0: soll es ja sehr viel davon geben.
1: Der Waldbrand im Hürtgenwald in der Eifel ist dagegen unter Kontrolle. Aktuell werden noch Glutnester abgelöscht. Das Gebiet wird weiter genau beobachtet. Unter anderem werden dafür Drohnen mit Wärmebildkameras eingesetzt. Und das hier war auch noch Thema. Die Rocksängerin Bonnie Tyler ist in Großbritannien im Kreise von Familie und Freunden beigesetzt worden. Tyler war berühmt für Songs wie Total Eclipse of the Heart oder It's a Heartache. Die Deutschen haben 2024 im Schnitt 309 Euro im Monat für Freizeit, Sport und Kultur ausgegeben. Dazu gehören laut Statistischem Bundesamt zum Beispiel das Fitnessstudio, Abo, Bücher, Tickets oder Reisen. Die Aggressivität im Straßenverkehr nimmt einer repräsentativen Studie der Unfallforschung der Versicherer zufolge zu. Demnach fahren Männer impulsiver als Frauen. Zwischen Autofahrern und Radfahrern seien die Aggressionen relativ gleichmäßig verteilt. Dänemark sucht nach Lösungen für ein Problem mit KI an weiterführenden Schulen. Das Bildungssystem da ist stark digitalisiert. Tablets und Laptops gehören beim Unterricht mit dazu, teilweise auch in Prüfungen. Laut dem dänischen Bildungsminister wird das auch ausgenutzt.
2: Leider wird KI von einigen Schülern zum Schummeln missbraucht. Wir haben deshalb ein paar Sofortmaßnahmen auf den Weg gebracht und beraten gemeinsam mit den Schulen, wie es weitergehen soll.
1: Deshalb sollen Schulen jetzt den Zugang zu KI auf den Geräten sperren. Außerdem sollen schriftliche Hausarbeiten in Zukunft zusätzlich in einer mündlichen Prüfung abgefragt werden, um zu beweisen, dass die Schüler ihre Arbeit auch wirklich selbst geschrieben haben. Das war WDR aktuell. Das Wetter in Nordrhein-Westfalen. In der Nacht gibt's einzelne Schauer bei 15 bis 10 Grad. Am Vormittag dann dichte Wolken und auch immer wieder mal Regen. Am Nachmittag lockert es aber auch mal auf. Dazu in Ibbenbüren höchstens 20 Grad. Bochum kommt auf 21. In Arnsberg sind bis 22 Grad drin. Am Mittwoch dann wenig Sonne, gebietsweise Regen und vereinzelt Gewitter. Am Donnerstag dagegen freundlicher. Schauer sind da selten. Dazu bis 24 Grad. Die Zeit, es ist 2.03 Uhr.
3: Vielen Dank an die Kollegen von den Nachrichten. Und wir machen gleich weiter mit einer Sofortmeldung. Achtung, Falschfahrer auf der A9 München-Nürnberg unterwegs. Zwischen München-Schwabing und Kreuz München-Nord kommt Ihnen aktuell ein Falschfahrer entgegen. Fahren Sie äußerst rechts und überholen Sie nicht. Auf der A9 München-Nürnberg zwischen München-Schwabing und Kreuz München-Nord ist ein Falschfahrer unterwegs. Vorsicht bitte in beiden Richtungen. Weiter geht's mit einer amtlichen Gefahrenmitteilung wegen aktueller Waldbrände in Belgien, Teilen von Rheinland-Pfalz, Baden-Württemberg, Nordrhein-Westfalen, Hessen und Saarland. Kann es zur Rauchbildung und Brandgeruch kommen? Bitte halten Sie in den Bereichen dort Fenster und Türen geschlossen. Lüftungsanlagen schalten Sie bitte aus, sowie auch Klimaanlagen. Zurück zu den Straßen. A2 Dortmund-Hannover zwischen Lünen-Süd und Kamen-Bergkamen. Nach einem Unfall in beiden Richtungen, Fahrbahn weiterhin gesperrt. Eine Umleitung führt über die U42 und die U65a. A61 Mönchengladbach-Venlo zwischen Kreuz Mönchengladbach und Mackenstein. In beiden Richtungen wegen Brückenbauarbeiten die Fahrbahn bis 5 Uhr gesperrt. Berlin, A111 stadteinwärts, da ist wegen einer Ölspur zwischen Schulzendorfer Straße und Weidmannsluster Damm die Fahrbahn aktuell gesperrt.
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3: Freue mich, dass Sie am Radio sind. Herzlich willkommen am Mikrofon Ronny Krappmann.

Magier von Alvaro Soler in der ARD nach 2.11 Uhr. Schön, dass Sie im Radio sind. Und für alle die, die gerade ja unterwegs sind, weil sie arbeiten, weil sie tja, zu tun haben, sich engagieren. Und die seien mal ganz, ganz herzlich an der Stelle erwähnt und gegrüßt. Und auch vielen, vielen herzlichen Dank für Ihre Zuschriften hier zum Thema Gefühle. Und was macht das alles mit uns? Was bewegt Musik? Wie gehen wir denn mit Gefühlen, die in uns ausgelöst werden, um? Und da hat auch die Margit geschrieben, dass sie ganz, ganz große Gefühle hat bei einem ganz speziellen Song. Und rein zufällig, muss ich sagen, wirklich zufällig, ist er gleich am Start hier. Sie verbindet damit ganz, ganz viel, weil irgendwie er sie damals, als ich ihn das erste Mal im Radio gehört hat, sehr geflasht hat. Die Rede ist von Seven Seconds, Yosun Dur und Nini Cherry. Besonderer Song. Auch für mich, als ich begonnen habe mit Radio, vor vielen, vielen Jahren, war das einer der ersten Songs, die ich gespielt habe. Und ich war hin und weg. Und deswegen freue ich mich sehr, dass ich ihn jetzt nochmal spielen kann. Hier ist Seven Seconds

Musik von Johnny Hates Jazz in der ARD Hitnacht. Um 2.23 Uhr machen wir jetzt einen Ausflug in die 80er Jahre und da gab es so einige coole Sachen. Zum Beispiel Miami Vice oder auch berühmte Tatorte mit Szymanski. Und manchmal gab es dazu auch noch coole Musik von dem einen oder anderen Künstler. Tja, und dieser hier, Klaus Lage, der hat Musik geschrieben, die oft auch für Filme verwendet worden ist. Und es gibt einen Titel, den hat er ganz lange immer sehr gern gesungen und der wird auch immer noch sehr, sehr oft gespielt. Der heißt Monopoly und den gibt es jetzt hier bei uns in der ARD-Hitnacht. Ein Klassiker aus den 80ern.

0: 2:31, eine Minute nach 3:30. Hier ist der Verkehrsservice in der ARD-Hitnacht. Gute Meldung, der Falschfahrer hat die Strecke um München herum verlassen. Sie haben wieder eine gute und freie Fahrt hoffentlich. Eine amtliche Gefahrenmitteilung wegen aktueller Waldbrände in Belgien, Teilen von Rheinland-Pfalz, Baden-Württemberg, Nordrhein-Westfalen, Hessen und Saarland kommt es zur Rauchbildung und Brandgeruch. Bitte Vorsicht, Fenster geschlossen halten, Klima- und Lüftungsanlagen bitte ausschalten. Soweit dieser Hinweis. Wir schauen weiterhin auf die Straßen A2 Dortmund-Hannover zwischen Lünen-Süd und Kamenberg-Kamen. Nach einem Unfall in beiden Richtungen immer noch die Fahrbahn gesperrt. Es gibt eine Umleitung über die U42 und die U65a. A61 Mönchengladbach-Venlo zwischen Kreuz Mönchengladbach und Mackenstein. In beiden Richtungen Brückenbauarbeiten noch bis 5 Uhr Fahrbahn gesperrt. Und Berlin A111 stadteinwärts, da ist eine Ölspur zwischen Schulzendorfer Straße und Waldmannslosterdamm. Die Straße ist aktuell gesperrt. Soweit unser Blick auf die Straßen in Deutschland.
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0: Am Mikrofon Ronny Krappmann.

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1: Die Nachrichten mit Lukas Haag. Guten Morgen.
2: Wir versuchen, unsere Linie einzuhalten, dass das Feuer nicht darüber geht. Und das klappt aktuell sehr gut.
1: Der Sprecher der Feuerwehr Monschau, Shell, sagt, dass das Feuer im Hohen Venn in Belgien sich gerade nicht weiter ausbreitet. Gefährlich bleibt die Lage trotzdem. In Monschau mussten im Stadtteil Kaltherberg 30 Anwohner aus ihren Häusern raus. Heute Nacht bleibt das auch erstmal so. Morgen früh wird die Lage dann nochmal neu eingeschätzt. Denn dann könnte es laut Feuerwehrsprecher Tobias Shell neue Probleme geben.
2: Heute Nacht ist wichtig, den Wind im Blick zu halten. Wir haben eine gemeldete Windrichtungsänderung. Das drückt Brandrauch und Feuer in eine ganz andere Richtung. Da sind wir auch vorbereitet. Die Gebiete, die da drüber liegen, die sind gewässert.
1: Für heute ist dann auch nochmal Regen angesagt, der die Einsatzkräfte beim Löschen unterstützen könnte. In Sachsen-Anhalt wird heute ein neues Zentrum für Drohnensicherheit eröffnet. Da sollen neue Technologien erforscht und getestet werden, etwa zur Abwehr. Warum, erklärt Birte Sönnigsen.
3: Drohnen haben sich auch durch den Krieg Russlands gegen die Ukraine extrem weiterentwickelt. Sie können inzwischen teilweise Abwehrsysteme überwinden. KI-gesteuerte Drohnen können teilweise auch Ziele anfliegen, selbst wenn man versucht, sie mit einem Störsender davon abzuhalten. Es wird auch immer komplizierter, die Drohnentypen durch Sensoren zu erkennen.
1: Und das hier ist auch noch los. In Dänemark sorgt künstliche Intelligenz für Probleme an weiterführenden Schulen. Schüler nutzen die Technologie, um zu schummeln. Neue Regeln sollen das in Zukunft verhindern. Die Aufhebung des Lkw-Verbots an Sonnt- und Feiertagen führt laut einem Bericht der Rheinischen Post nicht zu mehr Staus. Das Verbot wurde gelockert, um Lieferengpässe auszugleichen, die durch das Niedrigwasser in Flüssen wie dem Rhein entstehen. In den USA ist ein Prozess um die tödlichen Schüsse auf den Rapper Tupac Shakur losgegangen, 30 Jahre nach der Tat. Ein Mann wird angeklagt, er soll nicht selbst abgedrückt, aber den Mord beauftragt haben. Wer in Rheine im Münsterland unterwegs ist und an Obstbäumen gelbe Bänder flattern sieht, darf sich bedienen. Die Stadt hat damit wieder Bäume gekennzeichnet, deren Obst jeder pflücken kann. Rheine will damit gegen Lebensmittelverschwendung vorgehen und dafür sorgen, dass Äpfel, Birnen und Pflaumen nicht einfach an den Bäumen verfaulen. Die Stadt bittet allerdings darum, nur so viele Früchte zu ernten, wie man auch selbst essen kann. Das war WDR aktuell. Das Wetter für Nordrhein-Westfalen. Über Nacht gibt's noch einzelne Schauer und Tiefstwerte zwischen 15 und 10 Grad. Der Vormittag wird dann oft grau und nass. Später gibt's dann aber auch trockene und freundlichere Phasen. Dazu in Menden 20 Grad, in Münster 21 und in Wesseling bis 22 Grad. Morgen viele Wolken, teilweise Regen und Gewitter bei bis 23 Grad. Die Zeit, es ist 3.03 Uhr.
4: Zeit, um auf die Straßen zu schauen. Hallo, lieber Autofahrer, hier ist der Verkehrsservice in der ARD-Hitnacht. A2 Dortmund-Hannover zwischen Lünen Süd und Kamenberg-Kamen nach einem Unfall in beiden Richtungen Fahrbahn gesperrt. Eine Umleitung führt über die U42 U65A. A8 Salzburg Richtung München zwischen Anger und Neukirchen nach einem Unfall aktuell Fahrbahn gesperrt. A61 Mönchengladbach-Venlo zwischen Kreuz Mönchengladbach und Mackenstein. In beiden Richtungen wegen Brückenbauarbeiten. Fahrbahn gesperrt, das Ganze noch bis 5 Uhr. Berlin, die A111 ist stadteinwärts wegen einer Ölspur zwischen Schulzendorfer Straße und Waldmannsloster Damm gesperrt. Soweit unser Blick auf die Straßen in Deutschland.
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4: 3.03 Uhr inzwischen. Ha, jetzt kann man so reinstarten. Neuen Tag. Und auch guten Morgen sagen. Am Mikrofon Ronny Kramp.

Rios her in der ARD-Hitnacht zu hören mit When I Need You, ein Klassiker bei uns im Programm. Und die Zuschriften, die reißen nicht ab, was mich sehr freut. Ich lese gern alles, was Sie so auf dem Herzen haben über Ihre Gefühle und das, was mit Ihnen macht, mit der Musik und auch das Alltägliche und Ihre kleinen Geschichten. Sehr, sehr unterhaltsam und auch vielen Dank für Ihr Vertrauen, was Sie mir da entgegenbringen. Und für alle Trucker, die mir hier schreiben, schon mal eine gute Fahrt. Jungs, schön, dass ihr anhaltet, wenn ihr mir schreibt. Hat mir schon zwei Leute geschrieben, sie sind extra auf dem Parkplatz, damit sie mir was schreiben können. Das macht ja auch richtig so, ne? Also nicht während der Fahrt hier irgendwie Handy benutzen. Das ist, glaube ich, keine gute Idee.

geht. Deswegen lieber einfach mal anhalten, aussteigen, ein paar Kniebeuge machen, kurze Nachricht schreiben, ein Käffchen trinken und dann weiterfahren. Also, gute Fahrt, Freddy. Ich brauche, glaube ich, einen Kaffee. Freddy, danke schön. Grüße nach Offenburg zurück und ich habe mich sehr gefreut. Tja, das ist live hier. Da kann man sich auch mal ein bisschen verheddern. Ich hole mir jetzt einen Kaffee und lese noch ganz schnell weiter hier und dann hören wir uns gleich wieder. Und bis dahin gibt es Musik von Soft Cell zum Beispiel oder auch hier den hier. Cliff.

Hier ist die ARD-Hitnacht, 3.20 Uhr inzwischen, 10 Minuten vor 4. Guten Morgen allerseits. Schön, dass wir Sie begleiten dürfen zum Start in den neuen Tag. Ja, mit den Gefühlen, das ist schon so eine Sache. Manchmal überkommen sie einem bei einem schönen Titel oder bei einem tollen Film oder einfach, weil man ja einem geliebten Menschen in die Augen blickt und merkt und spürt, was er einem bedeutet. Geht dir das auch manchmal so? Naja, so ist das Leben. Ne? Wir sind halt nicht aus Stein. Wir sind Menschen. Wir haben ein Herz, wir haben eine Seele. Und wenn man es zulässt, dann kann man eine ganze Menge erleben mit seinen eigenen Gefühlen, glauben Sie mir. Tainted Love, jetzt am Start. Ein cooler Song von Softcell. Musik aus den 80ern, bei uns ganz, ganz hoch geschrieben.

0: unverkennbar, der Sound von Mr. Chris de Burgh in der ARD Hitnacht. Und dann haben es 3.30 Uhr, halb drei, Quatsch, halb vier. Wir schauen auf die Straßen in Deutschland. 3.30 Uhr, halb vier. Hier ist der Verkehrsservice in der ARD Hitnacht. Noch einmal eine amtliche Gefahrmitteilung. Aktuelle Waldbrände in Belgien, in Teilen von Rheinland-Pfalz, Baden-Württemberg, Nordrhein-Westfalen, Hessen und dem Saarland. Dadurch kann es zur Rauchbildung und Brandgeruch kommen. Bitte lassen Sie die Fenster und Türen geschlossen, schalten Sie Klima- und Lüftungsanlagen aus. Wir blicken auf die Straßen A2 Dortmund-Hannover zwischen Lünen-Süd und Kamenberg-Kamen. Nach einem Unfall in beiden Richtungen Fahrbahn gesperrt. Eine Umleitung führt über die U42 und U65. A8 Salzburg Richtung München. Zwischen Anger und Neukirchen nach einem Unfall Fahrbahn gesperrt. Umleitung führt über die U4. A61 Mönchengladbach-Venlo zwischen Kreuz Mönchengladbach und Mackenstein. Beide Richtungen wegen Brückenbauarbeiten gesperrt. Das Ganze bis 5 Uhr. A66 Fulda Richtung Frankfurt zwischen Neuhof Nord und Neuhof Süd wegen einer Person im Tunnel. Der Tunnel aktuell gesperrt. Vorsicht! Berlin, A111, da ist stadteinwärts wegen einer Ölspur zwischen Schulzendorfer Straße und Waldmannsloster Damm die Fahrbahn gesperrt. Soweit unser Blick auf die Straßen in Deutschland.
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0: Guten Morgen wünscht Ronny Krappmann.

On the Radio, Donna Summer, hier bei uns im Radio, in der ARD Hitnacht. Tja, manchmal schicken einen die Gefühle auch so ein bisschen auf andere Wege. Kennen Sie das? Man hat so eine Gefühlsschwankung und sagt sich, wo geht denn das jetzt hin? Was mache ich denn jetzt? Und da überlegt man so und dann fährt man vielleicht so im Auto oder ist unterwegs und macht rein zufällig das Radio an und dann wird einem die Antwort wahrlich abgenommen. Funktioniert, glauben Sie mir. Ich muss nicht sagen, glauben Sie mir, ist Quatsch. Also lassen Sie sich ganz so einfach drauf ein, weil jetzt kommt ein Mann, der das ausprobiert mit den anderen Wegen und war dann nicht mal ganz unerfolgreich. Und was er da so erlebt hat und was ihn bewegt, gefühlstechnisch, das hat er in eine gute Musik verpackt und in einem guten Text und das Ganze auch noch gesungen. Hier ist er. Hier ist Andreas Burani mit Auf anderen Wegen.

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1: Die Nachrichten mit Lukas Haag. Guten Morgen.
2: Wir haben hier aktuell noch eine sehr gefährliche Situation.
1: Der Feuerwehrsprecher aus Monschau kann für das Feuer im Waldgebiet Hohes Venn weiter keine Entwarnung geben. Gerade breitet sich der Brand in dem belgischen Waldgebiet nicht weiter aus. Das könnte sich aber schnell ändern, zum Beispiel wenn der Wind dreht. Im Monschauer Stadtteil Kalter Herberg können 30 Anwohner weiter nicht in ihre Häuser zurück. Die mussten sie vorgestern Abend kurzfristig verlassen, weil das Feuer immer näher kam. Wie es da weitergeht, soll laut Feuerwehr bei einer Lagebesprechung am Morgen erörtert werden.
2: Dann gucken wir mal, wie ist die Lage? Wie ist die Nacht verlaufen, wie hat der Wind sich entwickelt und natürlich auch das Wetter im Auge behalten. Regnet es stark oder nicht?
1: Ein Brand im Hürtgenwald in der Eifel ist dagegen weiter unter Kontrolle. Da werden aktuell noch Glutnester gelöscht. Dabei kommen auch Drohnen mit Wärmebildkameras zum Einsatz. Und das hier war auch noch Thema. Die Menschen in Deutschland sind im vergangenen Jahr weiter ins Ausland verreist. Dafür gab es nach Angaben des Statistischen Bundesamts bei Reisen mit Übernachtungen in Deutschland einen neuen Höchstwert. Der Stadt Köln muss 5.000 Euro zahlen, weil sie aus Sicht des Oberverwaltungsgerichts Nordrhein-Westfalen zu wenig gegen Partylärm tut. Das Urteil aus Münster kann die Stadt Köln nicht mehr anfechten. Die 5.000 Euro sollen in die Staatskasse fließen. Der Anteil junger Menschen in Deutschland, die weder Job noch Ausbildung haben, ist nach Zahlen des Statistischen Bundesamts gestiegen. Im letzten Jahr war es jeder Zehnte der 20- bis 24-Jährigen. In den USA ist ein Prozess um die tödlichen Schüsse auf den Rapper Tupac Shakur losgegangen, 30 Jahre nach der Tat. Ein Mann wird angeklagt. Er soll nicht selbst abgedrückt, aber den Mord beauftragt haben. Auf der A2 bei Dortmund sorgte ein Unfall mit einem Schwerlasttransporter gerade für einen Großeinsatz der Feuerwehr. Der LKW liegt quer über beide Fahrbahnen. Er hatte einen Bagger geladen. Beide Fahrzeuge müssen aufwendig geborgen werden. Laut diesem Feuerwehrsprecher sind auch Diesel und Öl ausgelaufen.
3: Dieser Kraftstoff wird augenblicklich aufgefangen. Hier in der Nähe fließt noch ein Fluss, die Seesäcke. Dort wurde eine Ölsperre eingebracht, um zu verhindern, dass das Gewässer verschmutzt wird.
1: Im Schwertransporter saßen zwei Personen. Sie wurden leicht verletzt und in ein Krankenhaus gebracht. Die Einsatzkräfte gehen davon aus, dass die Sperrung der A2 bei Dortmund noch bis in den Vormittag andauert. Das war WDR aktuell. Das Wetter in Nordrhein-Westfalen, in der Nacht einzelne Schauer bei noch 15 bis 10 Grad. Am Vormittag dann dichte Wolken und immer wieder Regen. Am Nachmittag lockert es auch mal auf. In Höxter dazu bis 20 Grad, in Velbert bis 21, in Unna sind bis 22 Grad drin. Morgen dann wenig Sonne, gebietsweise Regen und vereinzelt auch Gewitter, am Donnerstag freundlicher. Die Zeit, es ist 3 Uhr, 4 Uhr, 3.
4: Guten Morgen, liebe Autofahrer. Wir schauen gemeinsam auf die Straßen in Deutschland. Es geht los mit der A2. Und zwar Dortmund-Hannover. Zwischen Lünen-Süd und Kamenberg kamen nach einem Unfall in beiden Richtungen Fahrbahnen gesperrt. Es gibt eine Umleitung und die führt über die U42 und U65A. A61 Mönchengladbach-Venlo. Zwischen Kreuz Mönchengladbach und Mackenstein. In beiden Richtungen wegen Brückenbauarbeiten bis 5 Uhr die Fahrbahn gesperrt. Und Berlin A111. Da ist stadteinwärts wegen einer Ölspur zwischen Schulzendorfer Straße und Waldmannsloster Damm die Stadtautobahn gesperrt. Soweit unser Blick auf die Straßen in Deutschland. Gute Fahrt.
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4: Auf geht's. Guten Morgen wünscht Ronny Krabmann.

Inzwischen 4.21 Uhr. In 9 Minuten ist es 16:30. Wir wünschen einen guten Start in den neuen Tag und freuen uns, dass Sie am Radio sind und dass Sie uns begleiten in diesen neuen Tag hinein. Seien Sie uns herzlich willkommen.

0: aus den 80ern. Imagination mit Just an Illusion in der ARD-Hitnacht. Und hier ist der Verkehrsservice in der ARD-Hitnacht mit einer Sofortmeldung. Achtung, Falschfahrer unterwegs auf der B51 A43 Osnabrück-Münster. Zwischen Auffahrt Weseler Straße und Kreuz Münster Süd kommt Ihnen aktuell ein Falschfahrer entgegen. Fahren Sie äußerst rechts und überholen Sie nicht. Auf der B51 A43 Osnabrück-Münster zwischen Auffahrt Weseler Straße und Kreuz Münster Süd ist ein Falschfahrer unterwegs. Vorsicht in beiden Richtungen. A2 Dortmund-Hannover zwischen Lünen Süd und Kamenberg-Kamen nach einem Unfall in beiden Richtungen Fahrbahn gesperrt. Die Umleitung führt über die U42 und U65A. A61 Mönchengladbach-Venlo zwischen Kreuz Mönchengladbach und Mackenstein. In beiden Richtungen wegen Brückenbauarbeiten bis 5 Uhr die Fahrbahn gesperrt. Berlin A111 ist stadteinwärts wegen einer Ölspur zwischen Schulzendorfer Straße und Waldmannslusterdamm aktuell gesperrt. Soweit unser Blick auf die Straßen in Deutschland.
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0: Am Mikrofon Ronny Krappmann.

Hier ist der Verkehrsfunk in der ARD-Hitnacht. Nochmal mit einer Sofortmeldung. Achtung! Falschfahrer auf der B51 A43 Osnabrück-Münster unterwegs zwischen der Auffahrt Weselerstraße und Kreuz Münster Süd. Kommt Ihnen noch immer ein Falschfahrer entgegen? Fahren Sie bitte äußerst rechts und überholen Sie nicht. Ich wiederhole. Auf der B51 A43 Osnabrück-Münster zwischen Auffahrt Weselerstraße und Kreuz Münster Süd ist noch immer ein Falschfahrer unterwegs. Fahren Sie bitte äußerst vorsichtig und überholen Sie nicht.

Fool's Garden mit dem Lemon Tree und damit sagen wir nochmal guten Morgen Deutschland. Schön, dass Sie mit uns aufstehen. Es ist 4.52 Uhr. In 8 Minuten gibt es Nachrichten, Wetter und Verkehr und einige Morningshows werden schon übernehmen. Einige Stationen hier von der ARD-Hitnacht werden sich ausklinken und übernehmen dann die Landesprogramme. Gerade habe ich auch von Schwabenländle Post bekommen von der Hedwig und von Dieter. Die fahren heute quer durch Deutschland, besuchen Verwandtschaft und haben sich gefreut, dass sie so herzlich geweckt worden sind von uns. Na, das freut uns natürlich auch sehr. Das wollen wir ja gefühlvoll machen. War ja schließlich unser Thema in dieser Nacht. Die Gefühle, musikalisch und mit ihren Gedanken, die sie mir geschrieben haben. Dafür bedanke ich mich ganz, ganz herzlich. Denn das Verhalten eines Menschen ist ja bekanntlich immer sein. Eine Botschaft. Und Ihre Botschaft heute, das war wirklich sehr, sehr liebevoll und einfach nur wunderbar. Herzlichen Dank, sagt Ronny Krabmann. Und nicht vergessen, im Leben kannst du gegen alles kämpfen, aber nicht gegen deine Gefühle. In diesem Sinne, einen gefühlvollen und wunderschönen Tag.

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1: Die Nachrichten mit Lukas Haack. Guten Morgen. Der riesige Brand im Hohenfenn hält weiterhin die Einsatzkräfte in Atem, auf der belgischen, aber auch auf der deutschen Seite der Grenze. Aus Monschau berichtet Michaela Hase.
2: In der Nacht hat sich die Lage nicht groß verändert, sagt ein Sprecher der Feuerwehr Monschau. Nach Wettervorhersagen war zunächst befürchtet worden, dass der Wind drehen und die Flammen dann auf einen Bereich von Monschau Kalter Herberg zutreiben könnte, der ganz nah an der belgischen Grenze liegt. Bislang ist das aber ausgeblieben. Sicherheitshalber hat die Feuerwehr das Gebiet aber bewässert. In Monschau Kalter Herberg waren vorgestern zwei Straßenzüge evakuiert worden. Wann die Bewohner in ihre Häuser zurückkehren können, ist nach wie vor noch unklar. Darüber soll heute beraten werden. In einem belgischen Dorf sind dagegen die Anwohner wieder zurückgekehrt.
1: Der Waldbrand im Hürtgenwald in der Eifel ist dagegen unter Kontrolle. Aktuell werden noch Glutnester abgelöscht. Das Gebiet wird weiter genau beobachtet. Unter anderem werden dafür Drohnen mit Wärmebildkameras eingesetzt. Und das hier war auch noch Thema. Die Deutschen haben 2024 im Schnitt 309 Euro im Monat für Freizeit, Sport und Kultur ausgegeben. Dazu gehören laut Statistischem Bundesamt zum Beispiel das Fitnessstudio, Abo, Bücher, Tickets oder Reisen. In Sachsen-Anhalt wird heute ein neues Zentrum zur Drohnensicherheit eröffnet. Es geht vor allem darum, Abwehrmaßnahmen gegen moderne Drohnen zu entwickeln und zu testen. Die A2 bei Dortmund ist wohl noch bis in den Vormittag in beide Richtungen gesperrt. Da ist ein Schwertransport verunglückt, der einen Bagger geladen hatte. Die Feuerwehr ist im Großeinsatz. Die dänische Regierung sucht nach Lösungen für ein Problem mit KI an weiterführenden Schulen. Das Bildungssystem da ist stark digitalisiert. Tablets und Laptops gehören beim Unterricht mit dazu, teilweise auch in Prüfungen. Laut dem dänischen Bildungsminister wird das auch ausgenutzt.
3: Leider wird KI von einigen Schülern zum Schummeln missbraucht. Wir haben deshalb ein paar Sofortmaßnahmen auf den Weg gebracht und beraten gemeinsam mit den Schulen, wie es weitergehen soll.
1: Deshalb sollen Schulen jetzt den Zugang zu KI auf den Geräten sperren. Außerdem sollen schriftliche Hausarbeiten in Zukunft zusätzlich in einer mündlichen Prüfung abgefragt werden, um zu beweisen, dass die Schüler ihre Arbeit auch wirklich selbst geschrieben haben. Das war WDR aktuell. Das Wetter für Nordrhein-Westfalen. Gerade zieht von den Niederlanden her Regen nach NRW rein. Dazu gibt's noch zwischen 15 und 10 Grad. Der Vormittag wird dann oft grau und nass. Später gibt's dann aber auch trockene und freundlichere Phasen mit Sonne. Dazu in Warburg höchstens 20 Grad. Wuppertal kommt auf 21 Grad. In Jülich sind bis 22 Grad drin. Morgen viele Wolken, teilweise Regen oder auch Gewitter bei bis maximal 23 Grad. Am Donnerstag dann nur noch selten nass. Die Zeit, es ist 5.03 Uhr.
4: Dankeschön an die Kollegen von den Nachrichten. Und wir machen gleich weiter mit dem Blick ganz aktuell auf die Straßen in Deutschland. Entwarnung auf der B51, A43 Osnabrück-Münster. Kein Falschfahrer mehr dort unterwegs. Wir wünschen gute und sichere Fahrt. Weiter geht's mit einem Blick auf die A2 Dortmund-Hannover. Zwischen Lünen-Süd und Kamenberg-Kamen nach einem Unfall in beiden Richtungen Fahrbahn gesperrt. Es gibt eine Umleitung und die führt über die U42 und die U65a. A7 Würzburg Richtung Ulm zwischen Gollhofen und Offenheim Langensteinach wegen einer Unfallaufnahme aktuell die Fahrbahn gesperrt. A61 Mönchengladbach-Venlo zwischen Kreuz Mönchengladbach und Mackenstein in beiden Richtungen wegen Brückenbauarbeiten bis 5 Uhr die Fahrbahn gesperrt. Berlin. Die A111 ist stadteinwärts wegen einer Ölspur zwischen Schulzendorfer Straße und Waldmannsluster Damm aktuell gesperrt. Soweit unser Blick auf die Straßen in Deutschland. Wir wünschen einen guten Start in den neuen Tag und natürlich weiterhin eine gute Fahrt.
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4: Die Stunde zwischen 5 und 6, die sehen wir eine Art Warm-up für die Morningshows an. Und in diesem Sinne geht's auch richtig los mit cooler Musik von Wham. Am Mikrofon Ronny Krabmann. Guten Morgen.

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1: 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Was für ein Gefühl dieser Mann in seine Stimme legen kann. Es ist unglaublich. Joe Cocker hier bei uns am Start in der ARD-Hitnacht. Und damit haben wir es auf die Sekunde 5:15 Uhr, 17:05 Uhr. Guten Morgen, Deutschland.

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1: Bobby McFerrin mit Don't Worry, Be Happy zum Start in den neuen Tag um 5.22 Uhr, 8 Minuten noch, dann ist es 5:30. Bei uns jetzt am Start eine Frau, die ich sehr schätze, nicht nur als Künstlerin, als Mama, als Oma, als, weiß ich nicht, Botschafterin für so viele karikative Organisationen. Nein, sie hat auch eine Meinung. Und die sagt sie. Egal, was andere denken. Das macht diese Frau so authentisch und wunderbar. Hier ist Nena.

0: Anastasia in der ARD Hitnacht. Damit ist es 5.30 Uhr und Zeit für uns, um auf die Straßen zu schauen. Im Verkehrsservice der ARD Hitnacht geht's los mit der A1 Saarbrücken-Trier. Am Kreuz Saarbrücken sind die Überleitungen zur A8 Richtung Pirmasens wegen Reinigungsarbeiten gesperrt. Außerdem ist auf der A8 zwischen dem Kreuz Saarbrücken und Merchweiler die rechte Fahrspur gesperrt. Das Ganze dauert bis Donnerstag 5.30 Uhr an. A2 Dortmund Richtung Hannover zwischen Lünen Süd und Kamenberg kamen nach einem Unfall in beiden Richtungen nach wie vor die Fahrbahn gesperrt. Eine Umleitung führt über die U42 und U65a. Die A7 Würzburg Richtung Ulm zwischen Gollhofen und Offenheim, Langenstein nach, wegen einer Unfallaufnahme Fahrbahn gesperrt. Wer sich auskennt, sollte das Gebiet weiträumig meiden. A61 Mönchengladbach-Venlo zwischen Kreuz Mönchengladbach und Markenstein. In beiden Richtungen Brückenbauarbeiten, die Fahrbahn noch gesperrt, das Ganze bis 5 Uhr. Berlin, A111, stadteinwärts, Fahrbahn gesperrt, der Grund eine Ölspur zwischen Schulzendorfer Straße und Weidmannsloster Damm. Soweit unser Blick auf die Straßen in Deutschland. Eine gute und sichere Fahrt wünschen wir.
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0: Guten Morgen Deutschland. Am Mikrofon noch für die kommende halbe Stunde Ronny Krabmann. Dann geht's los mit den Morningshows und bis dahin haben wir noch jede Menge richtig gute Musik.

Schöne Musik von Emma Banden in der ARD Nacht. 5.41 Uhr, 11 Minuten nach 5:30. Na, Freunde, wie sieht's aus? Schon runter? Nee. Okay, gut. Was machen wir da? Raus aus den Federn. Kaffeemaschine an. Unter die kalte Dusche. Vielleicht noch so 10 Kniebeugen. Jetzt denken die meisten, der hat einen Knall. Ja, es ist so nach einer Nachtschicht. Nee, Quatsch beiseite. Natürlich wollen wir frisch und munter reinstarten in den Tag. Und es gibt ja Menschen, die sind jetzt gleich fertig mit der Arbeit, die freuen sich aufs Bettchen. Und so ist das nun mal. Aber was uns alle vereint ist, dass wir ein und dasselbe Programm anhaben. Ist es nicht schön? ARD Hitnacht. Das ist das Programm, womit Sie einschlafen oder auch aufwachen. Und wir, die Macher, wir freuen uns, dass Sie dabei sind und sagen von Herzen Dankeschön, Deutschland. Dido!

Inzwischen 5 Uhr 48, 12 Minuten noch, dann ist es 6. Und wir von der ARD Hitnacht, wir haben schon unser Käffchen gemacht, wir sitzen gleich noch zusammen und schwätzen ein bisschen über die Sendung und hören den Kollegen der Morningshows zu, die sich schon ganz straff vorbereiten auf das, was gleich passiert. In nicht mal 12 Minuten nehme ich tolle Musik, tolle Überraschungen, News aus der Region und dass Sie mit dabei sind und dass wir Sie begleiten dürfen in den neuen Tag hinein. Wir bedanken uns ganz herzlich fürs Dabeisein, für die Gefühlsausbrüche, für Ihre Zuschriften und freuen uns schon aufs nächste Mal. Kommen Sie gut und behütet durch den Tag, haben Sie einen schönen Tag und machen Sie das Beste draus. Ronny Krappmann wünscht einen schönen guten Morgen.

0: Es ist Dienstag, gönnen wir uns noch eine Ladung Regen. Der kommt auch heute aus teilweise dichten Wolken. Stellenweise ist es auch neblig. Heute Nachmittag geht der Regen dann in einzelne Schauer über. Ein bisschen Sonne ist aber auch mit dabei. Nicht viel, aber ein bisschen. Und es ist ziemlich windig. Siegen kommt auf 21 Grad, Xanten auf 22 und Eschweiler auf 23 Grad.
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2: Die Nachrichten mit Markus Epping.
3: Guten Morgen. Wir versuchen hier immer noch eine weitere Ausbreitung zu verhindern und sind auch in der aktiven Brandbekämpfung tätig.
2: Die Feuerwehr in Monschau in der Eifel hofft laut ihrem Sprecher weiter, dass sich der Brand im Hohen Venn nicht mehr ausbreitet. Ein Gebiet entlang des Brands wurde bewässert, auch deshalb sind die Flammen nicht weiter Richtung NRW vorgerückt. Einige Vororte von Monschau bleiben aber vorerst geräumt. Aus Monschau Michaela Hase.
4: Nach Wettervorhersagen war zunächst befürchtet worden, dass der Wind drehen könnte und die Flammen dann auf einen Bereich von Monschau-Kalter Herberg zutreiben könnte, der ganz nah an der belgischen Grenze liegt. Bislang ist das aber ausgeblieben. Sicherheitshalber hat die Feuerwehr das Gebiet trotzdem schon bewässert. Gute Nachrichten gibt es von der belgischen Seite. Seit gestern Abend dürfen die Menschen in dem belgischen Dorf Surbrot in ihre Häuser zurück. Und die Erleichterung ist bei vielen groß.
2: Junge Menschen in Deutschland suchen im Job vor allem Stabilität und eine faire Bezahlung. WDR 1 Live hat eine Studie zu ihren Erwartungen im Beruf erstellen lassen. Deutschlandweit wurden mehr als 2000 junge Menschen befragt. Torben Wiedenhaupt.
5: Junge Menschen in Deutschland haben klare Erwartungen an ihre berufliche Zukunft. Und die unterscheiden sich deutlich von den Klischees einer sogenannten Lifestyle-Teilzeit. Bundesweit über 2000 Befragte zwischen 14 und 34 Jahren machen deutlich, Stabilität und Fairness stehen ganz oben auf der Agenda. Eine angemessene Vergütung, ein positives Betriebsklima und die Sicherheit des Arbeitsplatzes sind entscheidende Faktoren bei der Wahl des Arbeitgebers. Ein gutes Unternehmensimage oder der Einsatz moderner Technologie spielen dagegen kaum eine Rolle.
2: Und auch das wird heute wichtig. Deutschland bekommt heute ein neues Drohnentechnologiezentrum. Innenminister Dobrindt eröffnet es in Kochstedt in Sachsen-Anhalt, wo schon jetzt zur Drohnenabwehr geforscht wird. In London haben bis zu 30.000 Menschen an einer Mahnwache für den schwarzen Ex-Cambridge-Professor Jason Ade teilgenommen und ihn als Opfer einer rassistischen Hetzjagd bezeichnet. Der 41-jährige Soziologe war nach Plagiatsvorwürfen tot aufgefunden worden. Der DFB startet am Vormittag den Kartenvorverkauf für die ersten Spiele mit Jürgen Klopp als Bundestrainer. Es sind Heimspiele in der Nations League gegen Griechenland und Serbien. Ende nächsten Monats in Augsburg und München. Dänemark sucht nach Lösungen für ein Problem mit KI an Schulen. Einige Schüler nutzen die Technik laut dem dänischen Bildungsminister aus.
6: Leider wird KI von einigen Schülern zum Schummeln missbraucht. Wir haben deshalb ein paar Sofortmaßnahmen auf den Weg gebracht und beraten gemeinsam mit den Schulen, wie es weitergehen soll.
2: Schulen in Dänemark sollen den Zugang zu KI jetzt sperren dürfen. Außerdem ist geplant, dass es zur Abschlusshausarbeit immer auch eine mündliche Prüfung gibt. Das war WDR aktuell.
0: WDR 4, die Verkehrslage. Die A2 Hannover Richtung Dortmund ist gesperrt zwischen dem Kamener Kreuz und Lünen nach dem Unfall mit einem Schwertransporter. In der Gegenrichtung ist die A2 zwischen Dortmund Nordost und Kamenberg-Kamen gesperrt. Es gibt 2 Kilometer Stau ab Dortmund Nordost. 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Es ist immer noch ungewohnt. Dieses durch Pfützen laufen, sich zwischen Auto und Hecke durchquetschen und nass werden, weil die Blätter nass sind. Normalerweise würden wir uns über sowas kurz ärgern. Im Moment finde ich es einfach nur herrlich. Also, Sie sind herzlich eingeladen heute zum gemeinsamen Pfützenhüpfen. Das ist der Soundtrack dazu, Van Halen und Jump. Katharina Theule hier. Schönen guten Morgen.

0: Dieses Lied ist im selben Jahr rausgekommen wie Florian aus Neuss. As Long As You Love Me und Florian, beide Baujahr 97. Guten Morgen.
1: Guten Morgen, Katharina.
0: Ein schöner Morgen, weil Sie frei haben.
1: Genau.
0: 2 Wochen frei. Eigentlich war der Plan zu campen in der Eifel, da war aber alles ausgebucht. Was ist Plan B? Was haben Sie vor den nächsten 2 Wochen?
1: Das, was jetzt so liegen geblieben ist, einfach mal zu machen und einfach mal alles auf sich zukommen lassen.
0: Okay, also erstmal einen Gang runterschalten, ein bisschen Chili, Vanille und dann gucken wir mal, was so geht.
1: Ja.
0: Sehr gut. So, wollen wir beide uns mal um unsere Schätzfrage kümmern?
1: Ja.
0: Das ist ja schon mal so Urlaubsmodus. Das ist ja das entspannteste Spiel der Welt. Sie können mit Ihrem Tipp meilenweit daneben liegen. Es gibt nichts zu verlieren, nur zu gewinnen, okay?
1: Ja.
0: Heute ist es eine Promi-Schätzfrage. Lutz van der Horst, kennen Sie?
1: Ja.
0: Der war Sonntag zu Besuch bei Heike Knissel bei WDR 4. Ist sonst ja unter anderem sehr witziger Außenreporter bei der ZDF-Heute-Show. Heute geht es um etwas, das Lutz van der Horst sammelt.
2: Ich habe eine riesige Sammlung an Filmen, Schallplatten und CDs. Raten Sie mal, wie viele CDs ich ungefähr habe.
0: Florian, was schätzen Sie?
1: So 3000.
0: Hier kommt die Auflösung.
2: Ich habe ungefähr 5000 CDs.
0: Ich glaube, Florian, selbst wenn wir Ihre und meine CDs, die noch in irgendwelchen Kartons liegen, zusammenzählen würden, auf 5000 würden wir nicht kommen, oder?
1: Definitiv nicht.
0: Nee. Florian, für Sie gibt es das WDR 4 Schätzchen.
1: Brettchen.
0: Jawohl, das schicken wir Ihnen nach Neuss. Übrigens, mehr Lutz van der Horst gibt es zum Nachhören. Können Sie jetzt, wenn Sie frei haben, ganz entspannt machen. Knispel am Sonntag gibt es ja als Podcast und auf WDR4.de. Da können Sie den Lutz nochmal hören. Schätzchen, Brettchen schicken wir Ihnen zu. Ich wünsche Ihnen einen schönen Urlaub.
1: Danke.

0: dass Schauspieler Terence Hill, der geht übrigens auf die 90 zu, ich glaube 87 oder so ist der, ich wusste, dass der gut Deutsch spricht, aber mir war nicht klar, wie gut. Das hören Sie gleich aus Gründen hier bei WDR 4.
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0: SOS bei WDR 4. Einmal aber live sehen, das wäre mein Traum, aber ich glaube, da können wir machen, was wir wollen, da können wir die besten Kontakte haben, aber nochmal live zusammen zu viert auf der Bühne. Das wird nicht mehr passieren. Es sei Ihnen gegönnt. Kümmern wir uns um Ihre Träume. Was wollten Sie immer schon mal machen, sehen, erleben, einmal im Leben? Vielleicht auch was, was man mit Geld gar nicht kaufen kann. Hier ist eine Nachricht eingegangen über unsere neue ARD Sounds App. Guten Morgen.
1: Guten Morgen, liebes WDR4-Team, der Marco aus Warndorf. Ich bin seit meiner Kindheit größter Bud Spencer und Terence Hill-Fan. Und ich habe mal in einem Interview gehört, dass Terence Hill sich früher nach den ganzen Drehtagen und öfter mit Bud Spencer getroffen hat, zum Spaghetti essen. Jetzt ist ja Bud Spencer ja leider nicht mehr und ich würde sehr, sehr gerne den Platz einmal einnehmen, mich mit Terence Hill an den Tisch setzen, Spaghetti essen und über den ihre Wahnsinnszeiten reden. Das wäre ein Traum.
0: Das wünscht sich Marc aus Warendorf. Das Coole ist ja, er könnte wirklich super gut mit ihm reden, wenn er sich mit Terence Hill zum Spaghetti-Essen treffen würde, sogar auf Deutsch, denn Terence Hill kann das richtig gut. Er hat mal auf Deutsch erzählt, warum er sich Terence Hill als Künstlername ausgesucht hat. Er heißt ja eigentlich Mario Girotti, Vater war Italiener.
2: Die haben mir verschiedene Namen gegeben. Du hast 24 Stunden zu wählen. Dann haben wir gesagt, ach, Terence, es geht, weil es gibt ein Terenzio in Latein, ja. So auch Italiener können sagen Terenzio Hill.
0: So, dann funktioniert der Name auch in seiner Heimat Italien. Spricht gut Deutsch, oder? Also das sollte klappen, wenn das die beiden sich dann unterhalten. Wenn denn der Marc aus Warendorf sich jemals mit Terence Hill zum Spaghetti-Essen trifft, wer weiß, was passiert. Marc hat seinen Traum schon eingereicht. Was möchten Sie einmal im Leben erleben? 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

0: Wir starten ganz entspannt in diesen Dienstag, gleich mit dem 80er von Frankie Goes to Hollywood. Und jetzt schalten wir erstmal in die Studios in Ihrer Region und vorher zu Markus.
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2: Um 6.30 Uhr mit Markus Epping. Guten Morgen. Der Waldbrand im Hohen Fennen ist in der Nacht nicht weiter auf Nordrhein-Westfalen vorgerückt. Die Feuerwehr in Monschau in der Eifel hat ein Gebiet entlang der Flammen bewässert, um diese zurückzuhalten. In der Nacht wurde befürchtet, dass der Wind auffrischt, das war aber nicht der Fall. Einige Orte, die zu Monschau gehören, bleiben aber vorsorglich geräumt. Die Bezirksregierungen in Nordrhein-Westfalen sind häufiger gegen Schulschwänzer vorgegangen. Vergangenes Jahr gab es fast 12.000 Bußgeldverfahren wegen Verletzungen der Schulpflicht. 25% mehr als im Jahr davor. In mindestens jedem 10. Fall ging es darum, dass eigenmächtig die Ferien verlängert wurden. Bundesinnenminister Dobrindt eröffnet heute ein weiteres Drohnenzentrum. In Sachsen-Anhalt sollen neueste Technologien erforscht werden. Das macht das Deutsche Zentrum für Luft- und Raumfahrt schon seit einigen Jahren auf dem ehemaligen Flughafengelände in Kochstedt. Jetzt wird es zum Nationalen Drohnen-Technologiezentrum ausgebaut. Junge Menschen suchen im Job vor allem Stabilität und Fairness. WDR 1 Live hat eine Umfrage zu den Erwartungen junger Menschen im Beruf erstellen lassen. Demnach stehen als Kriterien bei der Suche nach einem Arbeitgeber vor allem eine angemessene Bezahlung und ein gutes Betriebsklima vorn. Das war WDR aktuell.
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3: Direkt aus dem Studio Bielefeld, ich bin Marvin Konrad, einen schönen guten Morgen. Die Detmolder Straße ist eine der großen Einfallsstraßen in Bielefeld. Im Moment wird sie saniert. Geschäftsleute an einem der bald anstehenden Bauabschnitte sind jetzt richtig sauer auf die Stadt. Beispiel der Möbelhändler Poco. Die Geschäftsleitung sagt nämlich, die Stadt Bielefeld habe nie über die Auswirkungen der Bauarbeiten informiert oder das Gespräch gesucht. Nur durch Zufall habe man jetzt erfahren, dass die Filiale demnächst für 11 Tage überhaupt nicht mehr zu erreichen ist, sagt Thomas Kurz von der Poco Geschäftsleitung.
4: Die Maßnahme als solches, darum geht es uns gar nicht. Uns geht es nur um das Wie. Und dass hier an der Stelle mit uns in keiner Weise kommuniziert oder gesprochen wird, ist uns ein Rätsel. Es ist alleine auch vor dem Hintergrund eines Umsatzausfalls, ist das schon eine katastrophale Situation.
3: Neben dem Möbelhändler sind zum Beispiel auch ein Lebensmitteldiscounter und eine Fastfood-Kette betroffen. Auf eine Stellungnahme reagierte die Stadt Bielefeld bislang nicht. In Herford ist am Abend ein 21-jähriger Radfahrer bei einem Unfall ums Leben gekommen. Der junge Mann war gestern Abend auf der Straße im Heidsieg unterwegs, als er an der Kreuzung Elverdisser Straße mit einem Auto zusammenprallte. Der 30-jährige Autofahrer blieb unverletzt. Der Radfahrer starb trotz Reanimationsversuchen noch an der Unfallstelle. Die evangelische Jugendhilfe Schweicheln in Hiddenhausen bekommt heute Besuch aus Düsseldorf. Die NRW-Beauftragte für Kinderschutz und Kinderrechte, Petra Ladenburger, kommt vorbei. Sie will mit Kindern und Jugendlichen über ihre Rechte sprechen. Viele von ihnen leben in Wohngruppen, weil es zu Hause Probleme gab. In einem eigenen Kinderparlament können sie ihre Anliegen vertreten. Genau das interessiert die Kinderschutzbeauftragte besonders. Und jetzt schauen wir auf das Wetter bei uns mit Jörg Brunsmann.
5: Guten Morgen. Es geht heute mit dem regnerischen und kühleren Wetter weiter. Regen gibt es vor allem jetzt am Vormittag, am Nachmittag noch einzelne Schauer, zwischendurch aber auch ein bisschen Sonne. Dabei in Extertal bis 20 Grad, in Büren maximal 21.
0: Dankeschön, Jörg, und Grüße an die Kolleginnen und Kollegen in den Studios. WDR 4, die Verkehrslage hier. Die A2 Hannover Richtung Dortmund ist gesperrt zwischen dem Kamener Kreuz und Lünen Süd nach dem Unfall mit dem Schwertransporter. Die Gegenrichtung, die A2 zwischen Dortmund Nordost und Kamenberg-Kamen, ist auch gesperrt. 2 Kilometer Stau gibt's ab Dortmund Nordost. Dann geht's weiter auf der A30 Rheine Richtung Osnabrück zwischen Lotte und Osnabrück-Hellern, da nochmal 3 Kilometer Stau. 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Einfach schauen in unserer App und auf WDR4.de.
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0: Dienstagmorgen, Katharina Theule hier. Schön, dass Sie mit uns in den Tag starten. Rufen Sie mal kurz hier, wenn Sie auch wach sind.

0: Auge.
1: Ja.
0: Ich spüre das so.
1: Ja.
0: Hat sich schon jemand angemeldet? Ich habe mir das fest vorgenommen für heute. Es ist doch herrlich. Endlich zieht mal wieder ein bisschen Regen durchs Land und abgekühlt hat es sich auch. Lässt so ein bisschen durchatmen. Und zwar nicht nur in den Waldbrandgebieten. Da hilft der Regen natürlich ungemein. Joachim Auge-Augner, wer freut sich noch über Regen und Temperaturen unter 30 Grad?
1: Also ich freue mich. Ich finde das ganz gut. Aber auch die Tiere und Mitarbeiter in Tierheimen, zum Beispiel in Düsseldorf-Rath, die ist man froh, dass es jetzt auch kühler ist und auch wohl bleibt. Hier hatten besonders die Hunde sehr unter der Hitze gelitten.
0: Das kann ich mir vorstellen.
1: Mitarbeiter hatten dann Kühlgeräte an die Zwinger gebaut und kaltes Wasser durch Schläuche in die Käfige gepumpt. Jetzt hofft man, dass es erstmal nicht mehr so heiß wird.
0: Das ist krass erfinderisch geworden. Gärtner, Waldbauern in NRW freuen sich natürlich auch.
1: Ja, natürlich. Jeder, der einen Garten hat, weiß, wie nötig wir den Regen hatten. Und im Wald, da freuen sich die Förster im Münsterland zum Beispiel. Schön, dass der Regen so langsam fällt, sagen die. Platzregen wäre nicht in den Boden eingedrungen. Förster sagen, das kann gerne so regnerisch bleiben. Komischerweise freuen sich auch die Freibadbetreiber darüber, dass es jetzt nicht mehr so heiß ist. In Köln zum Beispiel. Da hat man beobachtet, dass ausgerechnet an besonders heißen Tagen dann zuletzt weniger Menschen zum Schwimmen gekommen sind. Dass es also selbst fürs Freibad zu heiß war. Naja, ist erstmal vorbei.
0: Jetzt wird man halt nass von oben und unten.
1: Udo.
0: So, die Tiere bei dir auf dem Hof in Breckerfeld, die freuen sich wahrscheinlich auch, dass es nicht mehr ganz so heiß ist. Bei wem spürst du da die größte Freude?
1: Ja, unser Hund Frau Meier, der ist schon sehr träge, wenn es so heiß ist. Und wenn es jetzt kühler wird, ist das gut für die. Aber nass ist auch blöd, ne? Nasse Hunde, die...
0: Boah, deshalb habe ich keinen Hund. Aber ich freue mich, wenn ich deinen streicheln darf, wenn Frau Meier da ist. Joachim Augner hier bei WDR 4. 6:42 Uhr jetzt am Dienstag.

0: Don't lose my number, das sind die 80er. Von wann ist Mambo Number 5? 1999. Das Lustige ist, dass selbst die Leute, die da noch nicht mal geboren waren, sehr, sehr textsicher sind bei Mambo Number 5. Lou Bega war jetzt bei einem Auftritt in Toulouse in Frankreich. Die haben alle Namen drauf. Yes, baby. Dann gucken wir mal, ob wir die Namen auch noch zusammenkriegen. Mambo Number 5 jetzt bei WDR 4.
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0: Es ist ja ein Ding der Unmöglichkeit, grummelig und moppernd in den Tag zu starten, wenn Billy Joel im Radio läuft. Tell her about it. Ein schöner Morgen mit WDR 4. Anna aus Düsseldorf hört es auch, startet mit uns in den Tag. Sie hat uns geschrieben, dass auch im Autoradio WDR 4 läuft. Ich habe Anne direkt mal eben angerufen.
1: Anne Metzler, hallo.
0: Katharina Theule von WDR 4. Guten Morgen, Anne.
1: Guten Morgen.
0: Anne, Sie hören morgens auch den schönen Morgen bei WDR 4. Ich habe gehört, dass Sie uns praktisch geerbt haben.
1: Ja, das stimmt, genau. Mein Schwiegervater ist vor 2 Jahren verstorben und hat dann vorher noch sein Auto meinem Sohn geschenkt. Und wir haben dann irgendwie gesagt, wir lassen den Sender immer im Auto an. Und mein Sohn, der hat danach auch eine Weltreise gemacht und hat eben auch so, soweit es ging, einfach den Sender drin gelassen. Und immer, wenn wir jetzt mit dem Auto fahren, stellen wir auch immer den Sender ein, WDR 4. Und was das Witzige ist oder irgendwie so ein bisschen spooky auch, dass das Auto sich den Sender auch teilweise selber sucht. Also wenn man da einsteigt, zack, kommt wieder WDR 4.
0: So. Ist wie beim Zauberstab, der sich den Zauberer sucht. Das Auto sucht
1: genau,
0: sich den richtigen
1: genau.
0: Sender.
1: Also das fiel mir so ein bei dem Thema.
0: Aber wie spannend, dass das Auto schon mit WDR 4 auf Weltreise gegangen ist. Weil wir haben ja unsere WDR 4 Weltkarte. Da kann sich ja jeder eintragen, wo er ist und WDR 4 hört auf der Welt. Wo war denn WDR 4 mit dem Auto Ihres Schwiegervaters schon?
1: Mein Sohn, der hatte jetzt diese Weltreise gemacht und ist dann erstmal Frankreich, dann fast bis Portugal runter, Spanien, da so den Bogen rum, dann wieder Italien, über Kroatien, Slowenien, Albanien wieder zurückgefahren und in Albanien da abgeschleppt worden, weil sie in den Bergen hängen geblieben sind.
0: Oh Gott!
1: Also so nette Leute, die einem helfen und einen da irgendwie abschleppen.
0: Ja, und außerdem,
1: obwohl man die Sprache gar nicht kann und was weiß ich. Ja, also ganz toll. Ja.
0: Und außerdem, selbst wenn man eine Panne hat, wenn WDR 4 im Autoradio läuft mit der guten Musik, dann hat man doch einfach gute Laune.
1: Genau. Immer wenn er jetzt nach Hause kommt, auch wieder WDR 4 drin.
0: Das Autoradio sucht sich seinen Sender selbst. Und dann freue ich mich, dass Sie dabei sind, Teil der WDR 4-Familie sind, dass es bei Ihnen im alten Autoradio läuft und Sie WDR 4 hören und mit uns in den Tag starten. Liebe Grüße nach Düsseldorf.
1: Ja, danke schön.
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0: So, die grauen Wolken deuten Regen an. Der ist auch heute tatsächlich mit dabei. Heute früh dichte Wolken und einzelne Schauer. Heute Nachmittag genauso. Sonne kommt heute nur selten raus. Es ist recht frisch. Brilon kommt auf 19 Grad, Detmold auf 20 und Oberhausen auf 22 Grad. Morgen dann wieder teilweise lang anhaltender und auch ergiebiger Regen. Und windig ist es auch. Morgen maximal 16 bis 23 Grad.
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2: Die Nachrichten mit Markus Epping. Guten Morgen.
3: Wir versuchen hier immer noch eine weitere Ausbreitung zu verhindern und sind auch in der aktiven Brandbekämpfung tätig.
2: Die Feuerwehr in Monschau in der Eifel arbeitet laut diesem Sprecher weiter daran, dass sich der Brand im Hohen Venn nicht ausbreitet. Ein Gebiet entlang des Brands wurde bewässert, auch deshalb sind die Flammen nicht weiter Richtung NRW vorgerückt. Sabrina Fritz.
4: Die Lage ist weitgehend stabil, das heißt, es gibt keine neuen Großbrände und das Feuer breitet sich nicht weiter Richtung Deutschland aus. Ob das so bleibt, das hängt heute vor allem vom Wind ab. Da werden die Einsatzkräfte öfter mal den Finger in die Luft halten und schauen, aus welcher Richtung kommt der Wind. Und auch der Regen ist wichtig. Man hofft, dass es heute weiter regnet. Das sorgt einerseits dafür, dass eben Feuer gelöscht werden. Auf der anderen Seite erschwert es aber die Arbeit der Rettungskräfte, weil die Straßen eben sehr matschig und schwer passierbar sind.
2: In Dänemark hat die Regierung auf KI an Schulen reagiert. In dem Land gehört künstliche Intelligenz für viele Schülerinnen und Schüler zum Alltag. Auch Hausaufgaben werden damit geschrieben. Jetzt soll es mehr Kontrollmechanismen geben. Arne Bartram berichtet.
5: KI trifft in Dänemark auf ein Schulsystem, das ohnehin schon stark digitalisiert ist. Doch die Regierung will die Technologie nicht wieder aus den Klassenzimmern verbannen, sondern den Umgang damit stärker kontrollieren. Weiterführende Schulen sollen während Prüfungen Überwachungssoftware einsetzen und den Zugriff auf KI-Dienste sperren. Aufgaben sollen außerdem wieder häufiger direkt in der Schule erledigt werden. Und eine größere Abschlusshausarbeit am Ende des Schuljahres muss zusätzlich mündlich verteidigt werden.
2: Und auch das ist gerade Thema. Junge Menschen suchen im Job vor allem Stabilität und Fairness. Das ist das Ergebnis einer repräsentativen Umfrage zu den Erwartungen junger Menschen im Beruf, die WDR 1 Live in Auftrag gegeben hat. Deutschland bekommt heute ein neues Drohnentechnologiezentrum. In Sachsen-Anhalt soll dort vor allem auch zur Drohnenabwehr geforscht und getestet werden. In London haben bis zu 30.000 Menschen an einer Mahnwache für den schwarzen Ex-Cambridge-Professor Jason Arday teilgenommen und ihn als Opfer einer rassistischen Hetzjagd bezeichnet. Der 41-jährige Soziologe war nach Plagiatsvorwürfen tot aufgefunden worden. Auf Hawaii hat ein Tropensturm vor allem auf der Hauptinsel schwere Schäden hinterlassen. Mehr als 100 Häuser wurden weggespült und in mehr als 100.000 Haushalten fiel der Strom aus. Der DFB startet am Vormittag den Kartenvorverkauf für die ersten Spiele mit Jürgen Klopp als Bundestrainer. Es sind Heimspiele in der Nations League gegen Griechenland und Serbien. Ende nächsten Monats in Augsburg und in München. Eine Tagesmutter in Essen wehrt sich dagegen, dass ab Herbst Drohnen über ihrer Kindertagespflege fliegen sollen. Jetzt gab es erste Testflüge.
6: In allererster Linie stört mich oder uns, dass sie unglaublich bedrohlich wirken, weil sie sehr, sehr groß sind, unfassbar laut sind, die Kinder extrem irritiert werden.
2: Die Drohnen in Essen sollen Blut- und Gewebeproben von einer Klinik zu einem Labor fliegen. Das St. Josef Krankenhaus will so Zeit und Geld sparen. Das war WDR aktuell.
0: WDR 4, die Verkehrslage. A1 Münster Richtung Dortmund. Zwischen Hamberg-Hameln und dem Kreuz Dortmund-Unna 10 Minuten plus 5 Kilometer stockender Verkehr. In der Ecke ist eh viel los. Die A2 ist gesperrt. Hannover Richtung Dortmund. Zwischen dem Kamener Kreuz und Lünen Süd nach dem Unfall mit dem Schwertransporter. Und in der Gegenrichtung, da ist die A2 zwischen Dortmund Nordost und Kamenberg-Hameln gesperrt. Es gibt 3 Kilometer Stau ab Dortmund Nordwest. A3 Oberhausen Richtung Köln. Zwischen Kreuz Oberhausen West und Kreuz Kaiserslautern 10 Minuten plus 6 Kilometer stockend. A4 Aachen Richtung Köln zwischen Kreuz Köln West und Klettenberg 10 Minuten plus 3 Kilometer stockender Verkehr. A40 Dortmund Richtung Duisburg zwischen Dreieck Bochum West und Dreieck Essen Ost 10 Minuten plus 5 Kilometer stockender Verkehr. A43 Wuppertal Richtung Recklinghausen. Zwischen Bochum und Kreuzherne eine Viertelstunde plus 4 Kilometer Stau. Und die A57 Nimwegen Richtung Köln zwischen Kreuzmörs und Kreuzmerbusch 10 Minuten plus 7 Kilometer stockend. Sie können Staus, Sperrungen jederzeit checken in unserer App und auf wdr4.de. Grüße nach Spanien. Andrea hat einen schönen Morgen. Sie lebt seit 6 Jahren in Spanien, arbeitet dafür eine deutsche Firma, sitzt im Homeoffice und hört schon ganz früh morgens Radio. Natürlich läuft WDR 4.
7: Ich genieße euch jeden Morgen. Für euch immer ab 4 Uhr fange ich an zu arbeiten. Ist der Montag erst geschafft, dann geht der Rest von ganz alleine. Ich wünsche euch allen einen schönen Dienstag.
0: Das muss ja dann heute praktisch wie am Schnürchen laufen. Andrea, Grüße nach Spanien. Wie schön, dass Sie mit uns in den Tag starten.
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0: Klassiker von Supertramp bei WDR 4. Guten Morgen. Die 80er gleich. Huey Lewis in the News. The Power of Love. Vorher ein Geräusch. Gestern erstmal einen schönen Regenspaziergang gemacht. Ich finde, es riecht auch so schön. Und wenn dann so ein schöner Landregen fällt, vielleicht hat es bei Ihnen bisher nur ein bisschen getröpfelt, aber Landregen kommt heute spätestens morgen noch. Ich finde es wunderbar, wenn der Regen dann so leicht gegen das Fenster plätschert. Dunja Behrensen aus Kevela am Niederrhein sagt auch ein herrliches Geräusch. Guten Morgen, Dunja.
1: Ja, guten Morgen, Katharina. Hallo.
0: Schäferin am Niederrhein, wie erleichtert sind Sie, dass es jetzt regnet?
1: Also ich bin aufgewacht und habe es draußen tröpfeln hören und ich habe mich so gefreut und habe wirklich tief durchgeatmet und gedacht, boah, endlich ist es soweit.
0: Ja, das glaube ich. 110 Schafe haben Sie. Was sagen die denn? Haben die sich in irgendeiner Form geäußert?
1: Ich behaupte mal, sie freuen sich. Diese Hitze, die war auch für die Tiere natürlich nicht angenehm. Wir versuchen dann immer auch Schattenplätze zu ermöglichen. Da, wo also keine Büsche oder Bäume stehen auf den Flächen, haben wir halt so einen alten Heuhänger, ne, wo die sich halt unterstellen können oder so spezielle Weidezelte. Mhm. Schafe fressen dann tatsächlich viel, viel weniger und trinken halt unheimlich viel. Wir haben ganz viel Wasser fahren müssen, viel, viel mehr, weil einfach nur noch Heu am Halm auf den Flächen stand.
0: Ja, klar.
1: Und ja, wenn sie was sagen könnten, wären sie wahrscheinlich auch erleichtert und würden durchatmen.
0: Sind die denn auch draußen? Also gönnen die Schafe sich jetzt eine schöne Regendusche oder lieber direkt wieder ab in den Stall?
1: Ja, also richtig duschen möchten die natürlich auch nicht. Ne? Also wenn es jetzt so richtig runterkommt, werden die sich auch wieder ja, unter die eigentlichen Schattenplätze stellen. Aber erstmal sieht es schon so aus, als wären sie auch erleichtert und ja, strecken den Kopf raus und lassen doch so ein bisschen den Regen auf sich plattern.
0: Ein bisschen wie Schaf-Wellness. Auf jeden Fall. Also Freude über den Regen auch bei den Schafen von Dunja in Kevela am Niederrhein. Hier ist WDR 4.

0: Nächste Woche Bastian Bender, diese Woche ich. Wir wechseln uns immer ab und starten mit Ihnen in den Tag. Guten Morgen mit WDR 4.
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0: jetzt keine Ferien wären, würden meine Kinder jetzt wahrscheinlich mit mir in der Küche stehen, ihre Schulbutterbrote einpacken und noch eine Runde zu Crocodile Rock tanzen. Sie lieben dieses Lied. Gibt's gleich direkt nach Grönemeyers Bochum.
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2: Leute, ich hab mir was überlegt.
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2: Morgen, Tina. Wir bieten heute einen Escape Room für Kinder an.
4: Ich freue mich schon drauf, wenn die Schule wieder anfängt.
2: Witzig, Tina. Scholli, antreten. Denkst du dir ein paar knifflige Challenges für den Escape Room aus?
5: Da bin ich der Falsche. Ich brauche doch so schon jeden Tag 12 Stunden, um aus der Werkstatt rauszukommen.
2: Banause. Tina, mach du ein paar Challenges. Die müssen so lange dauern, dass ich den Eltern in der Zwischenzeit ein Auto verkaufen kann.
4: Ich habe eine Idee. Finde heraus, was der Herr Köttelmann heute Sinnvolles geleistet hat. Bis die dazu was finden.
2: Witzig, Tina.
6: Morgen, ich denke intensiv über die Anschaffung eines Labyrinto Infanto nach.
4: Ja, hier ist Ihr Kaffee, Herr Frings.
2: Herr Frings, wir machen einen Escape Room.
6: Das kenne ich aus meinem Lieblingscafé. Da komme ich immer erst raus, wenn ich 10 Kaffee getrunken habe.
2: Ach, Leute.
4: Herr Köttelmann, finden Sie das versteckte Büro und lösen Sie das Geheimnis der Bilanzen.
2: Ja.
5: Moment, ich habe noch was. Wo bewahrt Superman seine Klamotten auf?
4: Sag.
5: Im Cape Room.
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0: wie der doppelte Espresso, nur für die Ohren. Elton John, Crocodile Rock. Gleich nach halb die 80er, Dusty Springfield und In Private.
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2: Um 7.30 Uhr mit Markus Epping. Guten Morgen. Der Waldbrand im Hohenfelden in Belgien ist in der Nacht nicht weiter auf Nordrhein-Westfalen vorgerückt. Die Feuerwehr in Monschau in der Eifel hat ein Gebiet entlang der Flammen bewässert, um diese zurückzuhalten. Die weitere Lage heute hängt auch davon ab, ob der Wind stärker wird. Einige Straßen und Häuser, die zu Monschau gehören, bleiben vorsorglich geräumt. Die Ukraine hat in der Nacht offenbar wieder einen größeren Drohnenangriff auf Moskau und die Umgebung geflogen. Nach russischen Angaben wurde von 600 Drohnen rund ein Drittel abgefangen. In Moskau sollen 3 Menschen verletzt worden sein. In Dänemark will die Regierung extra Prüfungen an Schulen einführen wegen künstlicher Intelligenz. Die gehört für dänische Schülerinnen und Schüler zum Alltag. Sie nutzen sie zum Beispiel auch für Hausaufgaben. Am Ende des Schuljahres soll es zur größeren Abschlusshausarbeit bald auch eine mündliche Prüfung geben, um zu testen, ob die Schüler ihren Text auch wirklich verstanden haben. Der DFB startet am Vormittag den Kartenvorverkauf für die ersten Spiele mit Jürgen Klopp als Bundestrainer. In der Nations League stehen ab September die ersten Heimspiele an gegen Griechenland und Serbien in Augsburg und in München. Das war WDR aktuell.
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3: Direkt aus dem Studio Bielefeld. Ich bin Marvin Konrad. Einen schönen guten Morgen. Bielefelder Geschäftsleute sind sauer auf die Stadt. Der Grund: Eine Baustelle auf der Detmolder Straße, eine der großen Einfallsstraßen in Bielefeld, wird bald die Zufahrt zu einigen Geschäften abschneiden, zum Beispiel auch bei Poco. Laut Geschäftsleitung des Möbelhändlers habe die Stadt Bielefeld nie über die Auswirkungen der Bauarbeiten informiert oder das Gespräch gesucht. Man habe durch Zufall erfahren, dass die Filiale demnächst für 11 Tage überhaupt nicht mehr zu erreichen ist, sagt Thomas Kurz von Poco.
4: Die Maßnahme als solches, darum geht es uns gar nicht. Uns geht es nur um das Wie. Und dass hier an der Stelle mit uns in keiner Weise kommuniziert oder gesprochen wird, ist uns ein Rätsel. Es ist alleine auch vor dem Hintergrund eines Umsatzausfalls, ist das schon eine katastrophale Situation.
3: Eine WDR-Anfrage an die Stadt Bielefeld, ob bei den Informationen etwas schiefgelaufen sei, blieb bislang unbeantwortet. Neben Poco sind auch ein Lebensmitteldiscounter und eine Fastfood-Kette unter anderem betroffen. In Paderborn ist gestern Abend ein Mensch bei einem Wohnungsbrand verletzt worden. Gegen 18 Uhr fing die Wohnung an der Gruniger Straße in einem Mehrfamilienhaus Feuer. Nachbarn hatten dieses bemerkt und den Notruf gewählt. Der 73-jährige Bewohner wurde von der Polizei aus der Wohnung gerettet und leicht verletzt. Die Brandursache ist noch unklar. Die Padderwiesen in Paderborn verwandeln sich ab heute in eine große Open-Air-Bühne. Bis Sonntag gibt es eine ganze Reihe von Veranstaltungen. Schauspieler Sascha Rotermund liest heute Abend schaurige Geschichten von Kabarettist Thorsten Sträter, Titel Gute-Nacht-Geschichten, vor. Außerdem gibt es Shows über Michael Jackson und Freddie Mercury. Und jetzt schauen wir auch auf das Wetter für Paderborn und für ganz Ostwestfalen. Lippe bei uns mit Jörg Brunsmann aus der WDR-Wetterredaktion.
5: Guten Morgen. Der Tag bringt bei uns in Ostwestfalen-Lippe auch heute Regen, vor allem jetzt am Vormittag. Später noch einzelne Schauer, zwischendurch gibt es aber auch etwas Sonne. Die Höchsttemperaturen in Augustdorf bis 20, in Stemwede maximal 21 Grad.
0: 7.33 Uhr WDR 4, die Verkehrslage, wenn sie denn sich öffnen möchte, jetzt. Computer ist noch irgendwie im Schlafmodus. A1 Münster Richtung Dortmund. Zwischen Hamberg-Kamen und dem Kreuz Dortmund und eine Viertelstunde plus 8 Kilometer stockender Verkehr. Die A2 Hannover Richtung Dortmund ist genau in der Ecke, nämlich zwischen dem Kamener Kreuz und Lünen, gesperrt nach einem Unfall mit einem Schwertransporter. Und in der Gegenrichtung ist die A2 auch gesperrt zwischen Dortmund Nordost und Kamen-Bergkamen. Es gibt 3 Kilometer Stau ab dem Kreuz Dortmund Nordwest. A4 Aachen Richtung Köln. Zwischen dem Kreuz Köln-West und Köln-Klettenberg 10 Minuten plus 4 Kilometer Stau. A33 Bielefeld Richtung Osnabrück zwischen Hilta am Teutoburger Wald und Harderberg 10 Minuten plus 4 Kilometer stockend. Es geht nochmal ins Ruhrgebiet. A40 Dortmund Richtung Duisburg zwischen Bochum-Hamme und Dreieck Essen-Ost 10 Minuten plus 5 Kilometer stockend. A45 Hagen Richtung Dortmund zwischen dem Westhofener Kreuz und dem Kreuz Dortmund-Witten 15 Minuten plus 4 Kilometer Stau. Und A57 Nimwegen Richtung Köln zwischen Mörskapellen und Kreuz Meerbusch 10 Minuten plus 6 Kilometer stockend. Sie können die Staus jederzeit abrufen, checken, auch die nur auf Ihrer Strecke. 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
0: Die Schützen in Berzbür im Kreis Düren haben ein Problem. Der Christian vom Schützenverein wird uns das gleich mal erläutern. Und vielleicht können sogar Sie helfen. Wir gucken mal. Katharina Theule hier, guten Morgen.

0: 7.43 Uhr, Sie hören WDR 4. Eigentlich wäre jetzt am Wochenende Schützenfest gewesen. In Bertsbüe in Düren ist immer am dritten Wochenende im August. Aber jetzt hat es ja gebrannt, direkt in der Nachbarschaft, beziehungsweise es brennt immer noch in Hürtgenwald. Und da haben die St. Anna Schützen Bertsbüe gesagt, da ist doch keinem nach Schützenfest. Christian Schleicher vom Schützenvorstand, guten Morgen.
1: Guten Morgen, Katharina.
0: Da haben Sie direkt gesagt, so ein großer Waldbrand in der Nachbarschaft, da können wir doch nicht hingehen und feiern.
1: Genau. Es war eine ganz bedrückende Situation für uns. Wir haben auch viele Freunde, die im betroffenen Ortsteil Gai gewohnt haben, die auch in der Nacht evakuiert wurden. Und ja, da sind die Entscheidungen am Freitag ganz schnell gefallen, dass wir gesagt haben, da müssen wir etwas tun. Wir können nicht zum Tagesgeschäft gehen, sondern wir versuchen zu verschieben.
0: Schützenfest ist jetzt verschoben auf jetzt kommendes Wochenende. Problem ist, da kann die Musikkapelle nicht, also muss Ersatz her. Wie weit sind wir da?
1: Wir haben viele Telefonate geführt. Ich kann gar nicht mehr aufzählen, wie viele Telefonate ich allein geführt habe. Es mussten Bands umgelegt werden. Unsere befreundeten Bruderschaften mussten informiert werden. Und dieser Verschiebung sind leider dann zwei Tambokos zum Opfer gefallen. Weshalb wir dann dringend auf der Suche waren nach anderen Ersatz-Tambokos. Wir sind inzwischen schon einen Schritt weiter, wären aber noch immer froh, wenn wir vielleicht einen Tambokor oder eine Musikgruppe noch finden würden, die uns am Sonntag zum Festumzug begleitet.
0: Ich wollte gerade sagen, ich höre so ein bisschen raus, dass wir doch noch Musikerinnen und Musiker gebrauchen könnten oder vielleicht direkt einen kompletten Tambokor.
1: Genau.
0: Ja, warum denn nicht? Vielleicht werden wir auf diesem Weg fündig. Es hören so viele Leute WDR 4. Also, wenn jemand sagt, die Schützen in Bertsbüe in Düren kann ich sehr gerne musikalisch begleiten, jetzt an diesem Wochenende, müssen auch nicht alle 4 Tage sein, gerne bei uns bei WDR 4 melden, über unsere App oder über die 0800 567 8444. Christian, dann vermitteln wir da was.
1: Ja, prima.
0: Super.
1: Würde mich freuen, wenn da irgendwas klappen würde.
0: Das kriegen wir doch hin. Schützenfest in Bertsbüe, wegen des Waldbrandes nebenan in Hürtgenwald, um eine Woche verschoben, findet jetzt am Wochenende statt, Freitag bis Montag. Man soll die Feste feiern, wie sie fallen. Christian, ich gehe davon aus, es wird ordentlich gefeiert.
1: Wir werden jetzt doppelt so stark feiern.
0: Ja, sehen Sie zu, dass das Zelt wackelt. Grüße nach Bertsbüe.
1: Super, vielen lieben Dank.
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so beschwingt und gemütlich unterwegs. Oh, wir wissen, wenn man irgendwo mitten in der Stadt wohnt, es geht nicht immer so ruhig und gemütlich zu. Also gerade da, wo viele Kneipen sind, wo Clubs sind, da ist es manchmal, wenn es sehr spät ist, auch sehr laut. Wenn die Party-People aus der Kneipe kommen, nach vorne stehen bleiben. Die Stadt Köln, die kriegt das irgendwie nicht so richtig in den Griff. Mit dem Partylärm, sagt das Oberverwaltungsgericht in Münster, die Stadt tut zu wenig, muss deshalb jetzt 5.000 Euro Strafe zahlen. Das Problem kann man doch ganz einfach lösen. Verlegen wir die Party einfach auf heute früh, wenn nicht so viele Leute schlafen. Also, Vorwarnung jetzt, es könnte gleich, möglicherweise, ein bisschen viel lauter werden, als sie es gewohnt sind bei WDR 4. Lauter und rockiger, und das wird richtig cool, direkt nach Shania Twain. Guten Morgen.

0: Es ist Shania Twain.
1: Ka-ching.
0: Bei WDR 4. Wir haben hier eine kleine Hitliste, persönlich für Sie zusammengestellt von Rick Astley. Ich wäre Anfang August so gern dabei gewesen. Waren Sie da? Kölner Tanzbrunnen, das muss fantastisch gewesen sein. Präsentiert von WDR 4. Fotos gibt's noch auf wdr4.de. Rick Astley ist ja nicht nur Sänger. Der ist echt Musiker durch und durch. Der spielt ja auch Schlagzeug, der liebt Gitarre. Er hat uns seine Lieblingsgitarrenriffs verraten. Ich habe direkt die Top, also nach ganz oben, habe ich uns direkt durchgerutscht. Starten wir mit Platz 2.
2: Second one.
3: Auf der 2,
2: The Clash. The Clash.
3: Du stimmst die Akkorde an und jeder sagt, ich bin dabei. Alle wissen, wo der Song hin will. Alle sind bereit für den Refrain und fürs Rocken.
0: Also Platz 2, The Clash, Should I Stay or Should I Go? Und jetzt sind wir direkt ganz weit oben.
3: Auf die 1 muss AC/DC. Du spielst es, du hörst es und du bist mittendrin. Das ist alles, was es braucht. Ist es ein Gitarrenriff oder nur Akkorde? Mir egal, ich liebe es.
2: I absolutely love it.
0: So, er liebt es, der Rick Astley, wir lieben es auch und deshalb spielen wir es einfach jetzt bei WDR 4 AC/DC mit dem Mega-Gitarrenriff Highway to Hell. Jetzt wird laut gedreht.

0: sieht es denn aus mit dem Regen? Also vorm Studiofenster plättert's ordentlich. Simon Jakobs ist Forstwirt in Neunkirchen-Flühen. Wenn es nach ihm ginge, könnte der Regen ruhig noch ein bisschen weitergehen. Dann könnte der Regen hier perfekt wäre das.
1: Wenn es bis Weihnachten eigentlich dauerhaft einen schönen Landregen gibt.
0: Das kann ich nicht versprechen, aber heute und morgen gibt es auf jeden Fall Regen. Morgen sogar ein bisschen mehr als heute. Heute Nachmittag kann theoretisch auch die Sonne noch mal rauskommen. Steinfurt kommt auf 21 Grad, Krefeld auf 22 und Aachen auf 23 Grad.
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3: Die Nachrichten mit Markus Epping. Guten Morgen. Der Waldbrand im Hohen Venn in Belgien breitet sich momentan nicht weiter aus, auch nicht Richtung Nordrhein-Westfalen. Einige Straßen und Häuser, die zu Monschau in der Eifel gehören, bleiben allerdings vorerst gesperrt. Sabrina Fritz berichtet aus Belgien, dass dort einige Evakuierungen aufgehoben wurden.
4: Für Sorpot, das ist ja eine Stadt hier in Belgien, wo jetzt auch die Einsatzzentrale der Rettungskräfte ist, da durften die Menschen am Abend in ihre Häuser zurückkehren. Aber ein großes Thema ist auch der Rauch, der eben auch nochmal angefacht wurde durch den Regen, der eben auf den glühend heißen Waldboden gestern geprasselt ist und damit auch für eine starke Rauchentwicklung in der ganzen Region geführt hat.
3: In Sachsen-Anhalt wird heute ein neues Zentrum für Drohnensicherheit eröffnet. Es sollen neue Technologien erforscht, entwickelt und getestet werden, etwa zur Abwehr. Warum, erklärt Birte Sönnigsen.
5: Drohnen haben sich auch durch den Krieg Russlands gegen die Ukraine extrem weiterentwickelt. Sie können inzwischen teilweise Abwehrsysteme überwinden. KI-gesteuerte Drohnen können teilweise auch Ziele anfliegen, selbst wenn man versucht, sie mit einem Störsender davon abzuhalten. Es wird auch immer komplizierter, die unterschiedlichen Drohnentypen durch Sensoren zu erkennen.
3: In den USA macht Google mit einem großen Datenkauf Schlagzeilen. Für 10 Millionen Dollar hat der Online-Riese E-Mails und Chats eines pleitegegangenen Billigfluganbieters ersteigert. Martin Günther, was will Google damit?
6: Es geht mal wieder um KI. Google will damit seine künstliche Intelligenz trainieren, damit sie in Zukunft besser simulieren kann, wie Firmen intern handeln, kommunizieren und vielleicht dann auch scheitern, wie hier dieser Billigflieger Spirit Airlines. Dass da jetzt interne Teams-Chats und Mails verkauft werden, dürfte manche Ex-Mitarbeiter schwitzen lassen. Google sagt aber, bevor die Daten übergeben werden, wird ein anderes Unternehmen alle persönlichen Informationen löschen. Auch eine andere KI-Firma war an den internen Firmenchats interessiert, hat aber weniger Geld geboten als Google.
3: Und auch das ist heute wichtig. Junge Menschen suchen im Job vor allem Stabilität und Fairness. Das ist das Ergebnis einer repräsentativen Umfrage zu den Erwartungen junger Menschen im Beruf, die WDR 1 Live in Auftrag gegeben hat. In Brasilien hat die Datenschutzbehörde Livestreams über die Online-Plattform Discord gestoppt. 5 Jugendliche wurden festgenommen, die in einem Stream eine 13-Jährige in den Tod getrieben haben sollen. Die Ukraine hat in der Nacht offenbar mit mehr als 600 Drohnen Moskau angegriffen. Nach russischen Angaben wurden 3 Menschen verletzt und unter anderem ein Lager des Online-Händlers Wildberries beschädigt. Die Zahl der Bußgeldverfahren wegen Schulschwänzern ist in NRW gestiegen. Die Bezirksregierungen zählten im vergangenen Jahr fast 12.000 solcher Verfahren wegen Verletzungen der Schulpflicht, 25% mehr als im Vorjahr. Oft kommen Kinder kurz vor oder nach den Ferien nicht zum Unterricht, damit die Familie einen billigeren Flug bekommt. Wer erwischt wird, muss mit einem Bußgeld bis zu 1.000 Euro rechnen. Das war WDR aktuell.
0: WDR 4, die Verkehrslage. A1 Münster Richtung Köln, zwischen Hamberg-Kamen und Schwerte, 15 Minuten plus 8 Kilometer stockender Verkehr. Die A2 beschäftigt uns ein bisschen länger, Hannover Richtung Dortmund. Die Autobahn ist zwischen dem Kamener Kreuz und Lünen Süd wegen Bergungsarbeiten gesperrt und das dauert länger. Die Nachricht kommt gerade, das wird bis heute Abend dauern. In der Gegenrichtung ist die A2 zwischen Dortmund Nordost und Kamen-Berg-Kamen gesperrt. 4 Kilometer Stau ab dem Kreuz Dortmund Nordwest nach dem Schwertransportunfall. A3 Arnhem Richtung Köln zwischen Oberhausen-Holten und Kreuz-Kaiserberg 10 Minuten plus 5 Kilometer stockend. A40 Dortmund Richtung Duisburg zwischen Dreieck Bochum-West und Dreieck Essen-Ost 10 Minuten plus 5 Kilometer stockender Verkehr. A44 Kassel Richtung Dortmund zwischen Kreuz-Werl und Kreuz-Dortmund-Unna 15 Minuten plus 6 Kilometer stockender Verkehr. A45 Hagen Richtung Dortmund zwischen dem Westhofener Kreuz und dem Kreuz Dortmund-Witten 15 Minuten plus 4 Kilometer stockender Verkehr. Stau. A57 nimmt wegen Richtung Köln zwischen Mörskapellen und Kreuzmeerbusch 10 Minuten plus 5 Kilometer stockend. Sie können das jederzeit verfolgen, Staus checken in unserer App und auf wdr4.de. Guten Morgen, Katharina Theule. Jutta aus Mülheim ist auch da und die ist fröhlich. Guten Morgen.
7: Guten Morgen. Ich freue mich so, dass es endlich regnet und hier so viel Regen runtergekommen ist und alles wieder grün werden kann.
0: Und wenn mal kein Regen kommt, dann trifft sich die Jutta mit ihren Nachbarinnen und Nachbarn zum Gießkannendienstag. Heute ist Dienstag. Wir hören gleich mal nach, was die da genau machen in Mülheim an der Ruhr.

0: Snakes of Bass aus 90ern. Fine Young Cannibals habe ich gleich noch für Sie aus den 80ern. Good Thing hier bei WDR 4. Was eine coole Idee. Ich wollte Ihnen gerne davon erzählen. Jutta wohnt in Sahnberg, es ist Mülheim an der Ruhr. Und Jutta hat da zusammen mit ihren Nachbarinnen und Nachbarn den Gießkannendienstag ausgerufen. Guten Morgen, liebe Jutta.
1: Guten Morgen, Katharina.
0: Heute Abend 19 Uhr, beziehungsweise immer dienstags 19 Uhr ist Treffen. Was passiert da bei diesem Gießkannendienstag?
1: Ja, das ist so, dass wir uns überlegt haben, auf unserer Wildblumenwiese, die wir betreuen, stehen auch einige Linden, die Flachwurzler sind und die dringend Wasser brauchen. Und dass wir als Nachbargemeinschaft da zur Hilfe eilen können und die Linden mit Wasser versorgen können.
0: Das heißt, da kommen so um die 20 Leute immer jeden Dienstag 19 Uhr und dann ist Gießkannen befüllen, Gießkannen schleppen angesagt, ne?
1: Genau, genau. Wir kommen dann teilweise mit Schubkarren aus den weiteren Entfernungen angelaufen mit Gießkannen drauf und die Nachbarn, die direkt dort wohnen, stellen uns ihre Schläuche zur Verfügung und sorgen dafür, dass wir nachfüllen können. Also das ist sehr nett.
0: Da könnte man ja fast einen Contest draus machen. Schubkarren, Wettrennen mit gefüllten Gießkannen drin.
1: Und so viel Wasser wie möglich ankommen lassen.
0: Ja, das wäre ganz gut. Ganz einfach. Ja, wer weiß, was wir demnächst in Mülheim in Sahnberg noch alles erleben. Das tut natürlich den Bäumen, den Linden total gut, aber es tut auch der Nachbarschaft gut, oder?
1: Auf jeden Fall. Also wir haben da in den letzten Jahren unheimlich viel bewegt. Es ist wirklich erstaunlich, wenn man so mit kleinen Dingen anfängt, dass man so eine Nachbarschaft doch sehr schön zusammenwachsen lassen kann.
0: Wenn fertig gegossen ist, dann kommt man ins Quatschen, steht man noch ein bisschen zusammen rum.
1: Genau. Manch einer steuert noch eine Kleinigkeit, ein Getränk dazu bei oder so. Es ist immer sehr nett.
0: Das klingt nach einer fantastisch funktionierenden Nachbarschaft. Gießkannendienstag in Sahnberg in Mülheim. Jutta ist am Start und die halbe Nachbarschaft. Und das klingt nach sehr viel Freude und ist gut für die Natur und für die Nachbarschaft. Unterschreiben wir so.
1: Auf jeden Fall, genau.
0: Jutta, ich danke Ihnen ganz herzlich und wünsche Ihnen eine schöne Woche und grüßen Sie die ganze Nachbarschaft von uns, ja?
1: Ja, das mache ich. Vielen lieben Dank. Ihnen auch eine gute Woche.
0: Danke. Bis dann. Tschüss.
1: Tschüss.

0: finde das gut, dass Sie morgens mit uns in den Tag starten. Wir alle gemeinsam. Nächste Woche Bastian Bender, diese Woche ich, Katharina Theule. 17 Minuten nach 8 jetzt.
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0: Künstler Kevin. Oh, ich bin mir sicher, es wird sich für Sie wie der Himmel auf Erden anfühlen, wenn wir Ihnen Ihren Traum erfüllen. Was wollten Sie schon immer mal im Leben machen, schon immer mal sehen, schon immer mal erleben? Vielleicht auch was, was man für Geld gar nicht kaufen kann. Hier ist eine Nachricht eingegangen über unsere neue ARD Sounds App. Guten Morgen.
1: Guten Morgen, liebes WDR4-Team, der Marc aus Warndorf. Ich bin seit meiner Kindheit größter Bud Spencer und Terence Hill Fan. Und ich habe mal in einem Interview gehört, dass Terence Hill sich früher nach den ganzen Drehtagen und öfter mit Bud Spencer getroffen hat zum Spaghetti-Essen. Jetzt ist ja Bud Spencer ja leider nicht mehr. Und ich würde sehr, sehr gerne den Platz einmal einnehmen, mich mit Terence Hill an den Tisch setzen, Spaghetti essen und über den ihre Wahnsinnszeiten reden. Das wäre ein Traum.
0: Das wünscht sich der Marc aus Warendorf. Das Coole ist ja, wenn Sie sich mit Terence Hill zum Spaghetti-Essen treffen würden, Sie könnten sich mit ihm sogar sehr gut auf Deutsch unterhalten. Das kann Terence Hill nämlich. Er hat mal auf Deutsch erzählt, warum er sich Terence Hill als Künstlernamen ausgesucht hat. Er heißt ja eigentlich Mario Girotti. Vater war Italiener.
2: Die haben mir verschiedene Namen gegeben. Du hast 24 Stunden zu wählen. Dann haben gesagt, ach, Terence, es geht, weil es gibt ein Terenzio in Latein. Ja. So auch Italiener können sagen Terenzio Hill.
0: Dann funktioniert der Name auch in seiner Heimat Italien. Er spricht richtig gut Deutsch, ne? Hat bis er 6 war nur Deutsch gesprochen. Seine Mutter war Deutsche. Also sollte Marc aus Warendorf sich mit Terence Hill zum Spaghetti-Essen treffen, es wären genug Gesprächsthemen da. Also Marc hat seinen Traum schon eingereicht. Was möchten Sie einmal im Leben erleben? 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

0: Kate Bush, Babushka. Wollen wir mal eben nachhören, was bei Ihnen vor der Haustür los und wichtig ist? Wir schalten in unsere Studios.
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2: Direkt aus dem Studio Bielefeld. Ich bin Marvin Konrad. Schönen guten Morgen. Die Ernte ist eingefahren und unter dem Strich steht bei vielen Landwirten in Ostwestfalen-Lippe ein Minus. Hermann Dedert, Ackerbauer aus der Region und Mitglied im Landwirtschaftlichen Kreisverband Herford Bielefeld.
3: Also bei uns ist die Lage aufgrund unserer guten Böden auch angespannt, aber von Totalausfall sind wir ein Stück weit entfernt. Die Erträge sind unterdurchschnittlich gewesen bisher bei den Früchten und durch die fortwährende Trockenheit sind die Früchte, die auf dem Felde noch sind, natürlich auch in der Gefahr, dann niedrige Erträge zu haben.
2: Beim Getreide fehlen demnach rund 20% der Grund die anhaltende Trockenheit. In Herford ist am Abend ein 21-jähriger Radfahrer bei einem Unfall ums Leben gekommen. Der junge Mann war auf der Straße im Heidsieg unterwegs, als er an der Kreuzung Elverdisser Straße mit einem Auto zusammenprallte. Der 30-jährige Autofahrer blieb unverletzt. Der Radfahrer starb trotz Reanimationsversuchen noch an der Unfallstelle. Die Gemeinde Kalletal hat Großes vor mit dem alten Ziegeleiareal in Hohenhausen. Neben dem medizinischen Versorgungszentrum könnten hier weitere Projekte hinzukommen. Die Eigentümergesellschaft hat zugesagt, die Kosten für eine erste Planung zu übernehmen. Kalletals Bürgermeister Mario Hecker nennt das ein echtes Schlüsselprojekt für die Zukunft der Gemeinde.
4: Die Risiken sind sicherlich, dass die Eigentümerin nicht abreißt, das Ganze verfallen lässt. Das wäre für uns natürlich eine Katastrophe. Man kommt nach Hohenhausen rein und sieht da so eine Industrieruine. Der Vorteil wäre natürlich, dass das medizinische Versorgungszentrum sozusagen den Anker bildet für das Interesse von Investoren, in diese Fläche rein zu investieren.
2: Wohnungen, Erholung, E-Mobilität und Einzelhandel, das sind nur einige der Angebote, die der Bürgermeister sich vorstellen kann. Und jetzt das Wetter mit Jörg Brunsmann.
5: Guten Morgen. Der Regen wird uns heute durch den Tag begleiten. Jetzt am Vormittag regnet es länger und teils ergiebig. Am Nachmittag dann noch einzelne Schauer und hin und wieder etwas Sonne. In Kirchlengern maximal 20 Grad, in Langenberg bis 22.
0: WDR 4, die Verkehrslage, 8.32 Uhr. A1 Münster Richtung Köln zwischen Hamberg-Kamen und Schwerte 10 Minuten plus, 5 Kilometer stockend. Die A2 Hannover Richtung Dortmund ist zwischen dem Kamener Kreuz und Lünen wegen Bergungsarbeiten wahrscheinlich noch bis heute Abend gesperrt. Und in der Gegenrichtung ist die A2 zwischen Dortmund Nordost und Kamenberg-Kamen gesperrt. 4 Kilometer Stau gibt's ab dem Kreuz Dortmund Nordwest. A3 Arnheim Richtung Köln zwischen Oberhausen-Holten und Kreuz-Kaiserberg 10 Minuten plus, 6 Kilometer Stau. A4 Duisburg Richtung Essen zwischen Mülheim-Winkhausen und Essen-Zentrum 10 Minuten plus, 5 Kilometer stockend. A44 Kassel Richtung Dortmund zwischen dem Kreuz Werl und Dortmund Unna, dem Kreuz Dortmund-Unna, 10 Minuten plus, 6 Kilometer stockend. A45 Hagen Richtung Dortmund, zwischen Kreuz Hagen und Westhofener Kreuz, 10 Minuten plus, 2 Kilometer stockend. A59 Dienstlaken Richtung Duisburg, zwischen Marxloh und dem Kreuz Duisburg, 10 Minuten plus, 3 Kilometer stockender Verkehr. Und es folgt eine Gefahrenmitteilung für die Stadt Wegberg. In den Ortsteilen Wildenrath, Dahlheim-Röttgen und Arsberg ist der Strom ausgefallen. Notrufe an Polizei und Feuerwehr können momentan nur über Mobiltelefone abgesetzt werden. Und direkt noch eine Gefahreninformation hinterher, diesmal für Bonn. In der Rheinaue im Bereich Heimkehrerweg wurde ein Blindgänger gefunden. Diesen Bereich bitte meiden. 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Katharina Theule hier, guten Morgen.
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Das sieht echt krass aus. Also Schwertransporter umgekippt, mit einem Kran geladen, einmal quer über die A2. Bilder können Sie nachsehen, angucken im Studioblog auf wdr4.de. Wie laut das war heute Nacht, als das Ding umgekippt und über die Autobahn geknallt ist, erzählt Henrik uns gleich. Der wohnt nämlich direkt nebenan, direkt neben der A2.

0: Das dauert auf der A2. Wenn Sie die Bilder sehen, bei uns im Studioblog auf wdr4.de, wissen Sie sofort warum. Die A2 zwischen Lünen und Kamen ist aktuell in beiden Richtungen gesperrt. Da liegt ein umgekippter Schwertransporter. Es ist wohl ein Reifen geplatzt. Schwertransporter ist auf die Mittelleitplanke gekippt. Und der Kran, den er geladen hatte, der ist dann rüber auf die Gegenfahrbahn gefallen. Auf WDR4 können Sie das sehen, das sieht so krass aus. Und Henrik Wortmann aus Kamen, der konnte das sogar hören, weil er direkt an der A2 wohnt. Guten Morgen, Henrik.
1: Guten Morgen, Katharina.
0: Wie klingt denn das, wenn ein Kran von einem Schwertransporter runterfällt und beides auf die Autobahn knallt?
1: Ja, wenn man im Bett senkrecht sitzt und sich wundert, was ist denn nun zusammengebrochen, dann ist das schon gewaltig, wenn der Kran einfach mal vom LKW fällt und auf die Autobahn fällt.
0: Also Sie saßen aufrecht im Bett?
1: Ja, senkrecht. Der Hund auch, die Kinder waren natürlich auch wach. Das war schon ein gewaltiger Knall.
0: Ja, das muss wirklich laut gewesen sein. Jetzt haben Sie praktisch, weil Sie eben direkt an der A2 wohnen und da auch Ihren Betrieb haben, besten Blick auf die Autobahn. Was sehen Sie denn da aktuell?
1: Aktuell gehende Leere. So leer war es zuletzt an Neujahrsmorgen und es ist kein Verkehr auf der A2, man könnte einen Campingplatz ausmachen.
0: Ja, das wird auch wohl noch ein bisschen länger so sein, denn wir haben gerade die Nachricht bekommen, das wird bis heute Abend wohl dauern. Da ist ja auch Öl ausgelaufen, also Sie müssen jetzt erstmal gucken, dass Sie das Öl da wegkriegen und dass Sie eben den Schwertransporter und den Kran da wegkriegen. Stau ist drumherum überall, bei Ihnen um die Ecke denn auch?
1: Ja, wir wohnen quasi an der A2, auf der anderen Seite ist eine Hauptverkehrsstraße, die Altenmädlerstraße, die ist eigentlich relativ schmal ausgebaut. Das ist natürlich jetzt die neue A2, weil dort ist jetzt Begegnungsverkehr seit circa 1 Uhr gewaltig laut mit jedem LKW aus allen Herrenländern von links nach rechts, die sich natürlich auf der schmalen Straße begegnen mit allen Kompromissen und hupenden Autos. Und ja, die Autobahn ist einfach nur verlegt um 100 Meter weiter Richtung Süden.
0: Sardinenbüchsenalarm auf den Umleitungsstrecken. Ach du meine Güte. Freunde von Ihnen, habe ich gehört, sind auch im Einsatz bei der Freiwilligen Feuerwehr Kamen, ne?
1: Genau, die Freiwillige Feuerwehr wird ja immer mit alarmiert. Ist schon ein schwerer Einsatz.
0: Henrik von der A2 aus Kamen, wo gerade Aufräumarbeiten, Bergungsarbeiten laufen, nachdem da ein Schwertransporter inklusive Kran umgekippt und einmal quer über die Autobahn gekippt ist. Bilder, wie gesagt, auf wdr4.de im Studioblog und es wird noch bis heute Abend dauern. Also Henrik, auch für Sie starke Nerven.
1: Vielen Dank. Einen guten Tag.
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0: Wir starten gemeinsam in diesen Dienstag. 9:10 ist es 8.50 Uhr.
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0: Guten Morgen, 8:05. Kirche in WDR 4. 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
1: Guten Morgen. Vor einigen Jahren war ich auf Korsika im Urlaub. Nur am Strand rumliegen ist nichts für mich. Also habe ich auch einige Wanderungen unternommen. Eine davon führte mich über karge Felder am Rand von schroffen Hügeln. Auf den Feldern hat es vor kurzem gebrannt. Fasziniert sehe ich junge, grüne Blätter. Gerade dort, wo eine Pflanze nur noch verkohlt aus dem Boden ragt, genau dort sprießt wieder frisches, neues Grün. Ein wildes Trotzdem scheint mir die grünen Blätter entgegenzurufen. Jetzt erst recht. Als ich weiter darüber nachdenke, kommt mir ein Gedanke. Ist das, was ich hier sehe, nicht ein Bild für mein Leben? Manchmal geschieht so etwas wie ein Feuer, ein Brand. Da fegt eine Gewalt durch meinen Alltag, da gehen Dinge kaputt, da rächen sich früher begangene Fehler. Ein geliebter Mensch ist gestorben, Lebensträume zerplatzen. Nach so einem Feuer fühlt man sich am Boden, zerstört, ausgebrannt. Ich denke, so eine Erfahrung haben schon viele gemacht, mal stärker, mal schwächer. Auf diesen Feldern von Korsika habe ich Hoffnung gesehen. Was gerade noch wie tot erschien, war der Punkt für frisches Grün. Gerade an den schlimmsten Stellen wuchs wieder neues Leben. Wenn ich so einen Punkt in meinem Leben nennen will, dann ist es das Zerbrechen meiner Ehe. Damals habe ich mich von meiner Frau getrennt, habe sie und unsere drei erwachsenen Kinder enttäuscht, verletzt und verlassen. Ich erlebe es wirklich wie ein Feuer, das erst langsam begann und dann wütete. Vor und nach der Trennung verbrannten so viele Dinge, die Liebe, das Vertrauen, die Beziehung zu den Menschen, die meinem Herzen doch einmal so nahe waren. Ich hatte nicht nur verbrannte Erde hinterlassen, sondern fühlte mich selbst wie verbrannte Erde, schuldig, leer. Nun, einige Jahre danach im Rückblick erkenne ich, dass Neues gewachsen ist, dass ich aus Fehlern gelernt habe, dass Schuld vergeben wurde, dass ich neue Menschen getroffen habe und dass ich auch neu lieben darf. Die Beziehung zu meinen Kindern ist mehrheitlich auf einer neuen, guten Ebene angekommen. Ich habe in der Bibel einen wunderschönen Text dazu gefunden. Er hat mich vor allem nach der Trennung begleitet. Das geknickte Schilfrohr zerbricht er nicht. Der Prophet Jesaja spricht hier von Jesus Christus, dem Sohn Gottes, der in die Welt gekommen ist, um Gottes Wesen zu zeigen. Und hier wird deutlich, wer angeknackst ist, wird von Gott nicht abgerissen, nicht noch weiter niedergemacht, sondern Gott verbindet den Bruch. Gott hilft beim Heilungsprozess. Er schenkt Hoffnung auf einen neuen Anfang. Er schenkt neue Kraft für ein neues Leben. So ist Gott. Und so hat er sich in Jesus gezeigt. Das mag klein anfangen, so wie die kleinen Pflanzen, die aus verbrannter Erde wachsen. So wünsche ich Ihnen allen, die sich gerade wie ein geknicktes Schilfrohr fühlen, die Hoffnung, dass sie sich wieder aufrichten werden und wachsen. Mit Gottes Hilfe.
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2: So, und wir schauen aufs Wetter. Es ist wieder Regen mit dabei, einiges heute Nachmittag, dann nur noch leichte Schauer, kann auch ein bisschen Sonne mit dabei sein. Frisch ist es, also deutlich frischer als noch vor ein paar Tagen. Nettersheim kommt auf 20 Grad, Bielefeld auf 21 und Viersen auf 22 Grad. Morgen dann teilweise nochmal deutlich langanhaltender Regen, deutlich ergiebiger Regen und böiger Wind. Morgen Temperaturen 16 bis 23 Grad bei uns in NRW.
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4: Die Nachrichten mit Markus Epping. Guten Morgen.
5: Ich gehe nicht davon aus, dass es sofort teurer wird, weil die Lebensmittelpreise hängen auch noch von vielen anderen Faktoren ab.
4: Bundeslandwirtschaftsminister Rainer rechnet nicht damit, dass Lebensmittel wegen der Ernteausfälle schnell teurer werden. Der CSU-Politiker hat sich am Morgen im ZDF geäußert, kurz bevor der Bauernverband seine Erntebilanz vorstellt. Von welchen Faktoren die Preise abhängen, erklärt Eva Huber, WDR Berlin.
6: Beim Brot zum Beispiel macht das Getreide nur einen sehr kleinen Teil der Kosten aus. Dazu kommen Kosten für Energie, fürs Personal, für den Transport. All das beeinflusst dann den Preis für die Verbraucherinnen und Verbraucher. Die Situation für die Landwirte habe er genau im Blick, sagt der Agrarminister und verspricht den Bauern, Zitat, so gut es geht und so schnell es geht, passgenaue Hilfe anzubieten. Dafür will er aber erstmal die amtlichen Erntedaten abwarten, die Ende August kommen sollen.
4: Der Waldbrand im Hohenfenn in Belgien ist noch nicht unter Kontrolle, hat sich aber nicht ausgeweitet. Einige Straßen und Häuser, die zu Monschau in der Eifel gehören, bleiben allerdings vorerst gesperrt. Sabrina Fritz berichtet.
7: Die Lage ist weitgehend stabil, das heißt, es gibt keine neuen Großbrände und das Feuer breitet sich nicht weiter Richtung Deutschland aus. Ob das so bleibt, das hängt heute vor allem vom Wind ab. Da werden die Einsatzkräfte öfter mal den Finger in die Luft halten und schauen, aus welcher Richtung kommt der Wind. Und auch der Regen ist wichtig. Man hofft, dass es heute weiter regnet. Das sorgt einerseits dafür, dass eben Feuer gelöscht werden. Auf der anderen Seite erschwert es aber die Arbeit der Rettungskräfte, weil die Straßen eben sehr matschig und schwer passierbar sind.
4: Und auch das ist gerade Thema. Die Ukraine hat in der Nacht offenbar mit mehr als 600 Drohnen Moskau angegriffen. Nach russischen Angaben wurden 3 Menschen verletzt und unter anderem ein Lager des Online-Händlers Wildberries beschädigt. Die Bezirksregierungen in Nordrhein-Westfalen sind häufiger gegen Schulschwänzer vorgegangen. Vergangenes Jahr gab es fast 12.000 Bußgeldverfahren wegen Verletzung der Schulpflicht, oft wegen eigenmächtig verlängerter Ferien. Junge Menschen suchen im Job vor allem Stabilität und Fairness. Das ist das Ergebnis einer repräsentativen Umfrage zu den Erwartungen junger Menschen im Beruf, die WDR 1 Live in Auftrag gegeben hat. Der DFB startet am Vormittag den Kartenvorverkauf für die ersten Spiele mit Jürgen Klopp als Bundestrainer. Es sind Heimspiele in der Nations League gegen Griechenland und Serbien. Ende nächsten Monats in Augsburg und München. In Solingen soll nächste Woche Restmüll untersucht werden, um rauszufinden, wie er sich zusammensetzt. Dafür soll er bis auf Molekülebene analysiert werden. Ziel ist es, genauer zu wissen, was bei der Müllverbrennung in die Luft geht. Welche Restmülltonnen untersucht werden, wird beim Abholen zufällig ausgewählt. Zwischen Montag und Freitag nächste Woche werden einzelne Tonnen in Solingen geleert und der Inhalt analysiert. Alles anonym und ohne Auswirkungen auf die Müllabholung. Das war WDR Aktuell.
2: Markus, danke schön. WDR 4, die Verkehrslage. A1 Münster Richtung Köln, zwischen Hamberg-Kamen und Schwerte, eine Viertelstunde plus 8 Kilometer stockender Verkehr. Wir haben die Sperrung, die uns heute noch den ganzen Tag beschäftigen wird. Die A2 Hannover Richtung Dortmund ist zwischen dem Kamener Kreuz und Lünen gesperrt. Hier ist ein Schwertransporter umgekippt. Bilder gibt's im Studioblog auf wdr4.de. Das wird wahrscheinlich noch bis heute Abend dauern. In der Gegenrichtung ist die A2 auch gesperrt zwischen Dortmund Nordost und Kamen-Bergkamen. Und es gibt 4 Kilometer Stau ab dem Kreuz Dortmund Nordwest. A3 Frankfurt Richtung Köln, zwischen Königsforst und Kreuz Köln Ost. 10 Minuten plus, 4 Kilometer Stau, hier gab es einen Unfall. Bitte bilden Sie eine Rettungsgasse, dass die Einsatzkräfte da durchkommen. A44 Dortmund Richtung Kassel, zwischen Marsberg und Warburg. Eine Viertelstunde plus, 3 Kilometer Stau. A44 jetzt Kassel Richtung Dortmund, zwischen dem Kreuz Werl und dem Kreuz Dortmund-Unna. 20 Minuten plus, 10 Kilometer Stock. Das ist in der Ecke jetzt richtig voll wegen der Sperrung auf der A2. A45 Hagen Richtung Dortmund, zwischen dem Kreuz Hagen und dem Westhofener Kreuz, 10 Minuten plus, 2 Kilometer stockend. A59 Bonn Richtung Köln, zwischen Dreieck Köln-Porz und Dreieck Heumar, 30 Minuten plus, 2 Kilometer Stau. Und ich habe noch eine Gefahreninformation für die Stadt Bonn. In der Rheinaue, im Bereich Heimkehrerweg, da wurde ein Blindgänger gefunden, also bitte meiden Sie diesen Bereich. 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Es ist immer noch ungewohnt, wenn man so zwischen Auto und Hecke sich so durchquetscht und man dann komplett nass wird, weil die Blätter nass sind. Normalerweise würden wir uns kurz drüber ärgern. Ich finde es im Moment einfach nur herrlich, dass es regnet. Also Sie sind herzlich eingeladen heute zum gemeinsamen Pfützenhüpfen. Jetzt weiß ich nur nicht, ob das richtige Lied dazu ist. You can leave your head on. Naja, entscheiden Sie. Katharina Theule hier. Guten Morgen.

0: WDR4 am Dienstag, 8:45 ist es. Wie ist denn gerade die Lage im Hohen Venn an der deutsch-belgischen Grenze und in Hürtgenwald in der Eifel? Es brennt immer noch im Hohen Venn. Da ist die Situation wirklich angespannt. Das Feuer hat solche Ausmaße. Immerhin, es hat sich wohl nicht ausgeweitet über Nacht, ist aber auch immer noch nicht unter Kontrolle. Die Einsatzkräfte, die hoffen da echt auf noch mehr Regen, dass das die Flammen so ein bisschen eindämmt, im besten verlöscht. In Hürtgenwald ist die Lage schon doch ein bisschen entspannter. Der Landrat hat gesagt, Petrus ist einfach ein guter Feuerwehrmann. Also der Regen hat da wirklich geholfen, den Waldbrand einzudämmen. Die Feuerwehr, viele Helfer, Tag und Nacht im Einsatz, immer noch. Und dass die da so geackert haben, das ist gut, denn sonst würde das Haus von Familie Pohl jetzt wahrscheinlich nicht mehr stehen. Die Flammen waren bis wirklich 15 Meter vorm Haus, waren die vorgedrungen. Helge Pohl ist total erleichtert, dass das gut gegangen ist, aber das war alles nicht ohne.
1: Ganz extrem, habe ich nicht geglaubt, dass das so viel mit mir macht. Also ich bin auch heute quasi nicht zur Arbeit gegangen, weil ich einfach noch zu emotional aufgeladen bin. Ich hätte also nicht konzentriert arbeiten können und habe mich heute Morgen bei meiner Chefin abgemeldet. Ja, und guck mal, dass es mir bald ein bisschen besser geht.
0: Ganz bestimmt. Es ist gut gegangen. Und die beiden, Helge und Beate, die sind so dankbar. Beate schmiert Brötchen und geht so mit so einem voll beladenen Tablett an den Einsatzkräften vorbei, verteilt Brötchen.
2: Käse, Salami, Schinken.
3: Wir sind zu viert.
2: Ja, dann nehme
3: ich mir vier Stück.
2: Jawohl.
4: Einfach nur ein Dankeschön an alle Helfer, Feuerwehrleute, Polizei, alle Rettungsdienste, die Landwirte, alle, die uns so wahnsinnig geholfen haben.
0: An die geht dieses Dankeschön. Also denen geholfen wurde, die sind jetzt da und helfen den Helferinnen und Helfern. Mal ein geschmiertes Brötchen zwischendurch, das tut gut. In Hürtgenwald

0: fröhlich vor sich hin. Vielleicht wissen Sie das, wie lange kann man eigentlich Wäsche bei Regen draußen hängen lassen? Ich frage für einen Freund. Auge. Ah. Du hast Wäsche aufgehängt und sie dann vergessen, vor dem Regen wieder abzuhängen.
1: Ja, ist passiert. Und jetzt gucke ich immer mal wieder, wie lange die Regenpausen sind und ob die Wäsche trocken ist. Bisher nicht.
0: Ich glaube, das wird auch heute und morgen nichts mehr. Also ich glaube, das kannst du knicken. Das ist jetzt dein persönliches Regenproblem. Hol sie einfach rein. Wir freuen uns ja ansonsten sehr über den Regen und vor allen Dingen auch mal über die Temperaturen. Also unter 30 Grad finde ich sehr angenehm.
1: Ja, aus dem Tierheim in Düsseldorf-Rath hört man das auch. Die freuen sich auch, dass es jetzt kühler ist und auch wohl bleibt. Hier hatten besonders die Hunde sehr unter der Hitze zu leiden. Mitarbeiter hatten dann Kühlgeräte an die Zwinger gebaut und kaltes Wasser mit Schläuchen durch die Käfige gepumpt. Jetzt hofft man, dass es erstmal nicht wieder so heiß wird.
0: Aber ich finde das cool, wie erfinderisch die da waren. Mhm. Ne? Gärtner, Waldbauern in Nordrhein-Westfalen freuen sich natürlich auch.
1: Ja, natürlich jeder, der einen Garten hat, weiß, wie nötig wir den Regen hatten. Und im Wald, da freuen sich die Förster im Münsterland zum Beispiel. Und schön, dass der Regen so langsam fällt, sagen die da. Platzregen wäre nicht in den Boden eingedrungen. Förster sagen, kann gerne so regnerisch bleiben. Komischerweise freuen sich auch die Freibadbetreiber darüber, dass es jetzt nicht mehr so heiß ist. In Köln zum Beispiel hat man beobachtet, dass ausgerechnet an besonders heißen Tagen zuletzt weniger Menschen zum Schwimmen gekommen sind. Also jetzt selbst fürs Freibaden war das so heiß.
0: Die standen wahrscheinlich einfach nur alle zu lange in der Schlange vor der Freibadpommes.
1: Ja.
0: Und dann war ihnen da zu wenig Abkühlung. Sag mal, die Tiere bei dir auf dem Hof in Breckerfeld, die freuen sich wahrscheinlich auch. Wer freut sich am meisten?
1: Hund Frau Meier ist schon sehr träge, wenn es so heiß ist. Und die Ziegen, die lungern ja auch, weil so, wenn es so heiß ist, den ganzen Tag nur im schattigen Stall herum.
0: Es lebt
1: alles ein bisschen wieder auf.
0: Ja, das ist gut. Also bei Auge auf dem Hof in Breckerfeld ist wieder Leben in der Bude. Nachdem wir alle ja ein bisschen träge waren bei der Hitze, ist auch bei uns wieder mehr Leben in der Bude. Jetzt mit Bill Withers. Lovely Day hier bei WDR 4. Guten Morgen und danke, Auge.

0: Wir spielen gleich Madonna und Robbie kommen kurz nach halb. Halb zehn ist es jetzt.
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2: Direkt aus dem Studio Bielefeld. Ich bin Marvin Konrad. Schönen guten Morgen. Die Detmolder Straße ist eine der großen Einfallsstraßen in Bielefeld. Im Moment wird sie saniert. Geschäftsleute an einem der bald anstehenden Bauabschnitte sind jetzt richtig sauer auf die Stadt. Beispiel der Möbelhändler Poco. Die Geschäftsleitung sagt nämlich, die Stadt Bielefeld habe nie über die Auswirkungen der Bauarbeiten informiert oder das Gespräch gesucht. Nur durch Zufall habe man jetzt erfahren, dass die Filiale demnächst für 11 Tage überhaupt nicht mehr zu erreichen ist, sagt Thomas Kurz von der Poco Geschäftsleitung.
3: Die Maßnahme als solches, darum geht es uns gar nicht. Uns geht es nur um das Wie. Und dass hier an der Stelle mit uns in keiner Weise kommuniziert oder gesprochen wird, ist uns ein Rätsel. Es ist alleine auch vor dem Hintergrund eines Umsatzausfalls, ist das schon eine katastrophale Situation.
2: Neben dem Möbelhändler sind zum Beispiel auch ein Lebensmitteldiscounter und eine Fastfood-Kette betroffen. Auf eine Stellungnahme reagierte die Stadt Bielefeld bislang nicht. In Paderborn ist gestern Abend ein Mensch bei einem Wohnungsbrand verletzt worden. Gegen 18 Uhr fing die Wohnung an der Grunegger Straße in einem Mehrfamilienhaus Feuer. Nachbarn hatten das Feuer bemerkt und den Notruf gewählt. Der 73-jährige Bewohner wurde von der Polizei aus der Wohnung gerettet und leicht verletzt. Eine Passantin kam mit Verdacht auf Rauchgasvergiftung ins Krankenhaus, konnte aber wieder entlassen werden. Die evangelische Jugendhilfe Schweicheln in Hiddenhausen bekommt heute Besuch aus Düsseldorf. Die NRW-Beauftragte für Kinderschutz und Kinderrechte Petra Ladenburger kommt vorbei. Sie will mit Kindern und Jugendlichen über ihre Rechte sprechen. Viele von ihnen leben in Wohngruppen, weil es zu Hause Probleme gab. In einem eigenen Kinderparlament können sie ihre Anliegen vertreten. Genau das interessiert die Kinderschutzbeauftragte besonders. Und jetzt das Wetter bei uns mit Jörg Bunzmann.
4: Guten Morgen. Es bleibt heute den Tag über bei uns in Ostwestfalen-Lippe regnerisch, ab dem Mittag aber nur noch mit einzelnen Schauern und hin und wieder etwas Sonne. Dabei in Paderborn bis 20, in Borgentreich bis 21 Grad. Morgen wird's ganz ähnlich.
0: WDR 4, die Verkehrslage. A1 Münster Richtung Köln zwischen Hamberg-Kamen und Schwerte. 15 Minuten plus 8 Kilometer stockender Verkehr. A1 jetzt Dortmund Richtung Euskirchen zwischen Köln-Niel und Bocklemünd. 15 Minuten plus 4 Kilometer Stau. Die A2 Hannover Richtung Dortmund ist zwischen Kamener Kreuz und Lünen Süd gesperrt. Da ist ein Schwertransporter inklusive Kran umgekippt. Es dauert auch bis heute Abend noch, bis das alles geborgen ist. In der Gegenrichtung ist die A2 auch gesperrt und zwar zwischen Dortmund Nordost und Kamen-Berg. Es gibt 4 Kilometer Stau ab dem Kreuz Dortmund-Nordwest. A4 Olpe Richtung Aachen zwischen Kreuz Köln-Ost und Kreuz Köln-Süd. 10 Minuten plus 4 Kilometer stockend. A44 Dortmund Richtung Kassel zwischen Marsberg und Warburg. 15 Minuten plus 4 Kilometer Stau. A44 Kassel Richtung Dortmund zwischen dem Kreuz Werl und dem Kreuz Dortmund-Unna. 15 Minuten plus 8 Kilometer stockend. Und A45 Hagen Richtung Dortmund zwischen dem Kreuz Hagen und dem Westhofener Kreuz. 10 Minuten plus 2 Kilometer Stau. 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
0: Katharina Theule hier morgen. Der Plan ist ja, dass Sie gut und gut gelaunt vor allen Dingen in den Tag starten, gemeinsam mit uns. Wenn ich mir angucke, was wir hier so in der nächsten halben Stunde für Musik haben, das macht schon Spaß. Also lassen Sie schön das Radio an. Guten Morgen.

0: Das sind die 80er. Tears for Fears. Hören Sie bei WDR 4. Gleich wird's laut und spaßig. Wir singen Hot Stuff mit Donna Summer, Klassiker bei WDR 4. Ich hatte vorhin Pfützenhüpfen vorgeschlagen. Macht das Spaß? Ich glaube, mein großer Sohn, 13, wenn ich ihm das vorschlagen würde, mich angucken, Augen verdrehen, Mama, es ist uncool, Entschuldigung. Ich denke mir was anderes aus.
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2: Leute, ich hab mir was überlegt.
3: Oh nein!
2: Morgen, Dina. Wir bieten heute einen Escape Room für Kinder an.
4: Ich freue mich schon drauf, wenn die Schule wieder anfängt.
2: Witzig, Dina. Scholli, antreten! Denkst du dir ein paar knifflige Challenges für den Escape Room aus?
5: Da bin ich der Falsche. Ich brauch doch so schon jeden Tag 12 Stunden, um aus der Werkstatt rauszukommen.
2: Banause. 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Die müssen so lange dauern, dass ich den Eltern in der Zwischenzeit ein Auto verkaufen kann.
4: Ich habe eine Idee. Finde heraus, was der Herr Köttelmann heute Sinnvolles geleistet hat. Bis die dazu was finden.
2: Witzig, Tina.
6: Morgen, ich denke intensiv über die Anschaffung eines Labyrintho Infanto nach.
4: Ja, ja, hier ist Ihr Kaffee, Herr Frings.
2: Herr Frings, wir machen einen Escape Room.
6: Das kenne ich aus meinem Lieblingscafé. Da komme ich immer erst raus, wenn ich 10 Kaffee getrunken habe.
2: Ach, Leute.
4: Herr Köttelmann, finden Sie das versteckte Büro und lösen Sie das Geheimnis der Bilanzen.
2: Ja, ja.
5: Moment, ich hab noch was. Wo bewahrt Superman seine Klamotten auf?
4: Sach.
5: Im Cape Room.
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0: Sound erkennt man sofort, oder? Ist wie so ein Fingerabdruck. Duran Duran, The Reflex, 5 vor 10 bei WDR 4.
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0: Sophie B. Hawkins mit Right Beside You. Ich hatte heute Morgen kurz überlegt, ob ich mit dem Boot anreise. Nee, Quatsch. Pegelstände auf A40 gibt's noch nicht, aber die Flüsse und Seen, die werden sich freuen. Heute wieder Wolken, immer wieder regend, dringend nötig in Nordrhein-Westfalen und perfekt in seiner Art, da nicht zu heftig. Am Nachmittag wird's dann ein bisschen weniger Regen, Sonne kommt aber nur selten heute raus. In Steinfurt bis 21 Grad, Krefeld und Iserlohn bis 22 und Aachen bis 23 Grad.
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2: Die Nachrichten mit Christian Schwietzke. Guten Tag. Im Hohenfenn in Belgien kämpft die Feuerwehr weiter gegen das große, überwiegend unterirdische Feuer in dem Moorgebiet. An der Lage ändert sich aktuell wenig. Größerer Regen könnte beim Löschen helfen. Kleinere Niederschläge bereiten auf dem heißen Boden dagegen eher Probleme, erklärt Carmen Krämer, die Bürgermeisterin von Monschau, neben auf deutscher Seite.
3: Dieser Regen, der sorgt immer dafür, dass mehr Rauch in die Luft aufsteigt. Der ist natürlich für die Anwohnerinnen und Anwohner, für uns alle auch sehr belastend, weil mittlerweile stinkt es in jedem Keller. Und auch nicht nur bei uns in Monschau, sondern es geht auch jetzt langsam in andere Kommunen mit hinein, hier auf deutscher Seite.
2: In Monschau bleiben einige Straßen wegen des Rauchs evakuiert. Krämer geht davon aus, dass die Löscharbeiten im Hohenfenn noch Wochen oder Monate dauern können. Denn große Teile des Moorgebiets sind für die Löschfahrzeuge nicht befahrbar. Die Polizei empfiehlt den Bewohnern der Städteregion Aachen und des Rhein-Erft-Kreises, Fenster und Türen vorsorglich geschlossen zu halten. Der Bauernverband stellt gleich seine offizielle Erntebilanz vor. Wegen der Trockenheit wird die wohl deutlich schlechter sein als im vergangenen Jahr. Katharina Steineshoff vom Rheinischen Landfrauenverband sagte im WDR, dass großflächiges Bewässern keine Lösung sei.
4: Man sieht ja jetzt schon, dass auf dem Rhein die Schifffahrt so gut wie zum Erliegen kommt. Wenn jetzt auch noch wir Bauern uns da auch noch entsprechend bedienen würden, um alle unsere Flächen zu bewässern. Also das halte ich für eher unrealistisch.
2: Bundeslandwirtschaftsminister Rainer geht nicht davon aus, dass sich die schlechte Ernte sofort auf die Lebensmittelpreise auswirken wird. In Berlin gibt es heute ein Benefizkonzert für die Opfer des CSD-Anschlags. Der schwule kurdische Rapper Baran Kok hat das Event in der Columbia-Halle organisiert. Mit dabei sind unter anderem Herbert Grönemeyer und die Rapperinnen Iki Mail und Juju. Das Konzert ist ausverkauft. Die Einnahmen gehen an queere Projekte. Und das ist auch Thema. Junge Menschen suchen im Job vor allem Stabilität und Fairness. Das ist das Ergebnis einer repräsentativen Umfrage zu der Erwartung junger Menschen im Beruf, die WDR1 Live im Auftrag ergeben hat. Deutschland bekommt heute ein neues Drohnentechnologiezentrum. In Kochstedt in Sachsen-Anhalt soll vor allem zur Drohnenabwehr geforscht und getestet werden. Auf Hawaii hat ein Tropensturm auf der Hauptinsel schwere Schäden hinterlassen. Mehr als 100 Häuser wurden weggespült und in mehr als 100.000 Haushalten fiel der Strom aus. Die Menschen in Nordrhein-Westfalen leben immer länger. Das zeigen Zahlen der Statistikbehörde ITNRW. Wer heute in NRW als Junge geboren wird, hat eine Lebenserwartung von 78,5 Jahren. Mädchen kommen auf 82,8 Jahre. Wer dagegen kurz nach dem Zweiten Weltkrieg zur Welt kam, hatte deutlich schlechtere Karten. Jungen starben im Schnitt mit 56 Jahren, Mädchen mit 63 Jahren. Grund war vor allem die schlechte Versorgungslage nach dem Krieg. Das war WDR aktuell.
0: Vielen Dank und Teile auf die Straßen. Hier ist WDR 4 mit der aktuellen Verkehrslage. Die A1 ist dabei, Münster Richtung Dortmund zwischen Hamberg-Hameln und Unna. Viertelstunde mehr einplanen, bitte 7 Kilometer stockt der Verkehr. Und A1 Dortmund Richtung Euskirchen zwischen Köln-Niel und Köln-Bocklemünd. Hier auch 10 Minuten drauf planen, 4 Kilometer. A2 Hannover Richtung Dortmund. Da ist die Autobahn zwischen dem Kamener Kreuz und Lünen Süd wegen Bergungsarbeiten voraussichtlich noch bis in den Abend gesperrt. In der Gegenrichtung ist die A2 zwischen Dortmund Nordost und Kamberg-Hameln gesperrt. 4 Kilometer Stau ab dem Kreuz Dortmund Nordwest. Und die A4 Olpe Richtung Aachen ist zwischen Kreuz Köln Ost und Kreuz Köln Süd mit 10 Minuten Wartezeit belastet. 4 Kilometer stockt es hier. A33 Osnabrück Richtung Bielefeld zwischen Kreuz Osnabrück Süd und Hilta am Teutoburger Wald. 10 Minuten mehr, 6 Kilometer Stau. A44 Dortmund Richtung Kassel zwischen Marsberg und Warburg. 20 Minuten drauf, 4 Kilometer Stau. A44 nochmal Kassel Richtung Dortmund zwischen Kreuz Berle und Kreuz Dortmund Unna. Eine Viertelstunde, 8 Kilometer stockt es dann hier. und die A45 Hagen Richtung Dortmund zwischen Kreuzhagen und Westhofener Kreuz. 10 Minuten plus, es stockt auf 5 Kilometern. Und hier nochmal der Hinweis, Achtung, hier ist die amtliche Gefahrenmitteilung für Monschau, Simmerath und Röttgen. Aufgrund des Waldbrandes im Hohen Venn kommt es momentan zu erheblichen Geruchsbelästigungen und möglicher Schadstoffbelastung der Luft. Gesundheitliche Gefahren können da nicht ausgeschlossen werden. Das betroffene Gebiet meiden, Fenster und Türen schließen und Lüftungen und Klimaanlagen am besten abschalten. Alle Staus und auch Meldungen wie diese finden Sie bei uns in der WDR4-App. Ich wünsche Ihnen eine gute Fahrt und schönen Dienstag. John Farnham hier mit You're the Voice für Ihren Vormittag.

Liebe Güte, das hätte ich fast vergessen. Ich wollte Ihnen ja noch sagen, wo wir stehen, bei Ja, Nein, Vielleicht. Wir suchen in unserem Vormittagsquiz ein feuchtfröhliches Sommerevent. In Nordrhein-Westfalen hat nichts mit Regen zu tun. Bisher herausgefunden haben wir schon ganz schön viel, nämlich es ist keine Bierbörse, findet nicht im Rheinland statt. Doro aus Bocholt tippte gestern auf die Surfhalle in Neuss. Die ist es aber nicht. Denken Sie vielleicht dran, es ist eine Veranstaltung, ein Event. Der neueste Tipp, der könnte helfen, nämlich hier können Sie so richtig die Welle machen. Bitte schwappen Sie zu mir rein. 0800 5678 444. Freue mich auf Sie.

0: Dienstag, Ronan Keating, Life is a Rollercoaster. Hier ist WDR 4 mit dem Vormittagsquiz. Ja, nein, vielleicht. Wir spielen jetzt in Essen mit Detlef Basten. Hallo lieber Detlef, guten Morgen.
1: Ja, guten Morgen Martina, hallo.
0: Detlef hat aus dem Fenster geguckt, hat festgestellt, es regnet, hat mit seiner Frau gedacht, ach komm, wir planen mal eine Reise nach London. Muss ich mir eure Idee ungefähr so vorstellen?
1: Ja, wir sind die Hitze jetzt so leid, haben wir gesagt, komm, wir müssen mal dahin, wo es garantiert nass ist. Nee, so natürlich nicht. Nee. Aber London, Edinburgh, das ist schon länger in Planung. Ja, da wollen wir heute mal ran.
0: Okay, also da sitzt ihr dann vor Büchern oder vor dem Internet? Wie wird eine Reise geplant bei Bastens zu Hause?
1: Also einmal waren wir konkret im Reisebüro, weil das haben wir tatsächlich wiederentdeckt nach dem ganzen Internet und. Ja, da gucken wir auch rein und orientieren uns, aber wir haben es wiederentdeckt, dass eine gute Beratung im Reisebüro auch was für sich hat.
0: Ja, da freuen sich jetzt alle, die uns im Reisebüro hören und sagen, so, endlich mal wieder. Ich würde mich freuen, wenn die WDR4 Soundbox nach Essen geht. Ich habe ja schon einiges haben wir schon rausgefunden gestern. Gestern war ein super Tag, ist viel ans Licht gekommen. Zu unserem Sommer-Event ist in Nordrhein-Westfalen. Es ist keine Bierbörse. Ich habe schon mal komplett das Rheinland als Örtlichkeit ausgeschlossen. Und die Doro, die tippt ja auf die Surfhalle in Neuss, die ist es aber auch nicht. Und der aktuelle Tipp, der jetzt helfen soll, ist, hier können Sie so richtig die Welle machen. Detlef, 45 Sekunden für Ihre Frage an mich. Ich antworte immer nur mit ja, nein oder vielleicht. Und los geht's.
1: So, ja, also nicht im Rheinland. Ist es das östliche Ruhrgebiet? Sagen wir mal so Richtung Dortmund.
0: Ja.

0: Ja.
1: Ja, ja.
2: Also bei Dortmund. Ich sag jetzt mal konkret.
0: Ja. Ja. Bei ist immer so, da ist ja viel drumherum. Ich sag mal vielleicht.
2: Hm? Ich sag mal konkret, könnte es Holzwickede sein?
0: Nein. Ja. Ha, was hatten Sie im Kopf, Detlef?
2: Also tatsächlich, weil da kann man so schön die Welle machen, hatte ich so die Überlegung, übernächstes Wochenende gibt es da das Summer Night Splash im Freibad Schöne Flöte. Das ist doch ein super Name.
0: Schön.
2: gibt es auch eine schöne Geschichte zu. Aber nee, Holzwickede, da habe ich so gedacht, das wäre es vielleicht. Passt nee. Zu allem anderen.
0: Nein, ich muss leider Nein sagen. Aber Dankeschön für den tollen Tipp.
2: Ja.
0: Und Sie haben das Türchen geöffnet für Ihre nachfolgende Kandidatin oder den Kandidaten, der jetzt kommt.
2: Das freut mich sehr.
0: Ja? Dann wünsche ich Ihnen einen schönen Vormittag mit der Reiseplanung nach England und viel Spaß beim WDR4 hören weiterhin. Grüße zu Hause.
2: Vielen Dank.
0: Bis dann.
2: Tschüss.
0: So, wissen Sie Bescheid? Aber das mit dem Bad und nass und so, das war von Detlef ganz schön gut.

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0: lange nicht gehört. Die Spice Girls. To Become One für ihren Dienstagvormittag. So, wir schalten jetzt, es ist gleich 10:30 in die WDR-Studios in Nordrhein-Westfalen für ihre Regionalnachrichten.
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2: Direkt aus dem Studio Bielefeld. Ich bin Marvin Konrad. Hallo. Die Ernte ist eingefahren und für viele Landwirte ernüchternd. Hermann Dedert, Ackerbauer aus der Region und Mitglied im Landwirtschaftlichen Kreisverband Herford-Bielefeld, sagt, die guten Böden sind zwar noch weit von einem Totalausfall entfernt, aber die Erträge sind
3: definitiv unterdurchschnittlich. Wir hatten uns im Frühjahr so viel erhofft und seit dieser Trockenheitsphase, die ja mit so einer Hitze begann, mussten wir damit rechnen, dass es weniger wird. Und je nachdem, ob Sie jetzt bessere Böden mit Wasserhaltung haben oder schlechtere Böden oder sandigere Böden, die nicht so viel Wasser halten, sind ihre Mindererträge doch schon gewaltig.
2: Und das Problem endet für die Bauern nicht auf dem Acker. Die Kosten bleiben hoch. Gleichzeitig sind die Preise für Getreide und Raps niedrig.
3: Ich denke, dass Sie an der Marktkasse davon nicht viel merken werden, weil wir natürlich in einem globalen Markt unterwegs sind. Und es ist aus den anderen europäischen Ländern zwar auch nicht gute Erträge da, aber es wird genug da sein. Wir haben hohe Kosten, wir haben niedrige Erträge. Der Lebensmitteleinzelhandel nimmt trotzdem seinen Preis und erhöht die Marge. Da haben wir wenig Einfluss drauf.
2: Ein paar Millimeter Regen ändern daran erstmal wenig. Gefragt wäre jetzt ein tagelanger Landregen.
3: Das Stichwort hier ist eindeutig Klimawandel. Den merken wir, den müssen wir uns stellen mit der Art, wie wir anbauen. Und deshalb sind wir fokussiert. Wir sind immer Optimisten. Landwirte sind immer Optimisten. Aber wir müssen schon gucken, dass wir uns auf diese Veränderungen einstellen. Und wir werden das tun und hoffentlich gute Lösungen finden.
2: Und damit schauen wir auf das Wetter in Ostwestfalen-Lippe mit Sarah Geißler aus der WDR-Wetterredaktion. Hallo.
4: Hallo, es zieht auch heute wieder einiges an Regen durch Ostwestfalen-Lippe, vor allem in der ersten Tageshälfte. Später geht der Regen in Schauer über, Auflockerungen bleiben aber selten. Dazu gibt es schwachen bis mäßigen Wind, der teilweise in starken Böen daherkommt bei 19 bis 22 Grad.
0: Und hallo auf die Straßen, hier ist WDR 4 mit der Verkehrslage. Die A1 ist dabei in Münster Richtung Dortmund zwischen Hamberg-Kamen und Unna. Viertelstunde müssten Sie mehr einrechnen, 7 Kilometer stockt der Verkehr. A1 Münster Richtung Köln, da ist die Autobahn zwischen dem Kreuz Dortmund-Unna und Schwerte gesperrt nach einem Unfall mit mehreren LKW. 5 Kilometer Stau aktuell. Die A1 Dortmund Richtung Euskirchen zwischen Köln-Niel und Köln-Bocklemünd, 10 Minuten draufpacken, 3 Kilometer Stau. Haben wir ja gerade schon gehört, die A2 Hannover Richtung Dortmund ist zwischen dem Kamener Kreuz und Lünen wegen Bergungsarbeiten voraussichtlich noch bis in den Abend gesperrt. In der Gegenrichtung ist die A2 zwischen Dortmund Nordost und Kamenberg-Kamen auch gesperrt. 4 Kilometer Stau ab dem Kreuz Dortmund Nordwest. Und die Polizei rät, den Bereich großräumig zu umfahren, wenn sie können, da ja auch die A1 gesperrt ist. Ne? Oh, Probleme. Die A3 Köln Richtung Oberhausen zwischen Leverkusen, Opladen und Solingen. 10 Minuten draufpacken, 5 Kilometer stockt sie. A44 Dortmund Richtung Kassel zwischen Marsberg und Warburg. 20 Minuten drauf, 5 Kilometer Stau. A44 Kassel Richtung Dortmund zwischen Kreuzwerl und Kreuz Dortmund-Unna. Hier auch 10 Minuten mehr, 5 Kilometer stockt der Verkehr. A45 Hagen Richtung Dortmund zwischen Kreuzhagen und Westhofener Kreuz. Hier auch 5 Kilometer stockender Verkehr. Und nochmal die amtliche Gefahrenmeldung für Köln. Durch einen Brand kommt es in der Altstadt Nord und in den angrenzenden Bereichen zu Geruchsbelästigung und Rauchverwirbelungen in Bodennähe. Bitte das betroffene Gebiet meiden, Fenster und Türen schließen, Lüftungen und Klimaanlagen abschalten. Das geht für Köln in der Altstadt Nord. Und nochmal die amtliche Gefahrenmeldung für Monschau, Simmerath und Röttgen. Aufgrund der Waldbrände im Hohen Venn kommt es momentan zu erheblichen Geruchsbelästigungen und möglicher Schadstoffbelastung in der Luft. Gesundheitliche Gefahren können da nicht ausgeschlossen werden. Bitte in dem betroffenen Gebiet Fenster und Türen schließen und Lüftungen und Klimaanlagen ebenfalls abschalten. Die Staus und auch Meldungen wie diese gibt es auch wie immer zum Nachgucken auch bei uns in der WDR 4 App. Bin Martina Emmerich, wünsche Ihnen einen schönen Dienstag mit uns.
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0: Ja, hier geht es rund mit den Beach Boys bei WDR 4. Und wir sind schon gut vorangekommen im Vormittagsquiz. Ja, nein, vielleicht in der Sommeredition. Ich habe jetzt die Anke Herrmann dran. Anke hat einen kleinen Tick, nämlich ein Wohnmobil. Hallo Anke.
1: Hallo.
0: Der Tick ist ja nicht, dass Sie das haben, sondern was muss immer jederzeit startklar sein?
1: Das Wohnmobil muss immer gepackt sein. Wenn wir wiederkommen, wird alles sauber gemacht, gewaschen und wieder eingeräumt, dass wir wirklich jederzeit ganz spontan losfahren können.
0: Das heißt, da wird nur eine Tüte Milch gekauft und ein paar Brötchen und ab die Post.
1: So ungefähr, weil alles, was wir brauchen, kriegen wir von unterwegs.
0: Ja, finde ich super. Mega. Es steht schon fest, wohin die nächste Tour geht?
1: Also jetzt im August, September noch nicht. Wir kommen jetzt gerade aus einem langen Wochenende von einem Ritterfest.
0: Oh, auch spannend. War cool.
1: Wo wir mit dem Wohnmobil waren, war richtig toll. Waren wir das erste Mal dabei.
0: Ja.
1: War Verwandtschaft von uns, die das Mittelalter leben und okay. Uns dann dazu eingeladen haben. Wie gesagt, jetzt wird alles wieder neu zusammengepackt, eingepackt. Und dann mal gucken, wo es uns das nächste Mal hin verschlägt. Wir machen sehr viel Städtereisen.
0: Ja. Vielleicht fährt ihr die WDR 4 Soundbox mit beim nächsten Mal.
1: Das wäre nicht verkehrt.
0: Okay, 45 Sekunden für Ihre Frage an mich. Ich antworte mit ja, nein, vielleicht. Ich suche ein Sommerevent in Nordrhein-Westfalen. Es ist keine Bierbörse. Es findet nicht im Rheinland statt. Bei Ruhrgebiet war ich ja nicht abgeneigt. Und es ist aber kein Freibad in Holzwickede. Aber die Idee von Detlef gerade aus Essen, die war gut, die mit dem Schwimmbad. Denken Sie bitte dran. Hier können Sie richtig die Welle machen. Und los geht das für Sie. Anke, toi, toi, toi.
1: Hat das Event denn irgendetwas mit Surfen zu tun?
0: Nein.
1: Ach, dann bin ich da schon wieder raus.
0: Das gibt's doch nicht. Was ist denn da los? Wo wollen Sie mit mir hin?
1: Ich wollte nach Duisburg, Wedau.
0: Ach, was gibt's denn da Tolles?
1: Das ist... Ja, da findet wohl auch immer so ein Wasserski-Wakeboard, das ist eine Wasserski-Wakeboard-Anlage statt, wo dann auch im Sommer so feuchtfröhliche Sommerfeste stattfinden mit Beachparty und...
0: Und Pipapo.
1: Genau.
0: Ach Mann, ja schade, da sind wir nicht, aber wir danken Ihnen, liebe Anke, für den tollen Tipp. Wir sammeln hier quasi nebenbei lauter Ausflugstipps.
1: Danke, ja, schon, ist auch nicht vergessen.
0: Eben, ne?
1: Ja, danke auch.
0: Die Quizgemeinschaft freut sich und dann wieder eine tolle Tour demnächst mit dem Wohnmobil, ne?
1: Dankeschön.
0: Bis dann wieder. Tschüss. Ja Mann, jetzt sind Sie aber hoffentlich auf der richtigen Fährte. Da ist doch jetzt einiges zusammenbekommen, oder?

gehüpfelt. Hört ihr viel mit YMCA und Village People. Hier kommt jetzt eine Coverversion von einem 70er eigentlich, von der Rockband White Horse. Vielleicht sagt Ihnen das was. Leo Sayer hat den übrigens auch mal rausgebracht. Aber die Version, die Sie gleich im Ohr haben werden, ist wohl die bekannteste von 2002. Phil Collins, so schön. I Can't Stop Loving You bei WDR 4.

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0: Die Whitney kann Gefühle. Whitney Houston, One Moment in Time. Und das Wetter, es bleibt heute den ganzen Tag in Nordrhein-Westfalen grau und regnerisch. Dazu in Paderborn bis 20 Grad, Warendorf, Bad Münstereifel 21 und Witten 23 Grad. Morgen ganz eklig, teilweise kommt richtig was runter. Und es wird aber auch windig, 16 bis 23 Grad dann. Und Donnerstag wird es wieder trockener und auch mal sonniger.
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2: Die Nachrichten mit Christian Schwietzke. Guten Tag. Im Naturgebiet Hohes Venn brennt es auf belgischer Seite weiter. Der riesige Brand scheint sich zwar nicht weiter ausgebreitet zu haben, viel brennt aber unter der Erde. Der Chef des belgischen Senders BRF Kniep sagte im WDR, dass das Feuer schlimmer ist als vergangene Brände, weil der Moorboden im Hohen Venn im Spätsommer besonders trocken ist.
3: Das Hohe Venn, müssen Sie sich vorstellen, ein riesengroßer Schwamm und dieser Schwamm ist ausgetrocknet. Das Problem ist ein sogenannter Zombiebrand, also ein Feuer, das man auch auf der Oberfläche nicht unbedingt sieht. Und ökologisch, also auf lange Sicht, sprechen hier schon viele Biologen natürlich von einer Katastrophe.
2: Inzwischen hilft der Feuerwehr leichter Regen. Allerdings verursacht der auf dem heißen Boden auch besonders viel Qualm. Auf deutscher Seite in Monschau bleiben einige Straßen evakuiert. Vom Raum Aachen über den Rhein-Erft-Kreis bis nach Köln warnt die Polizei vor dem beißenden Geruch. In Köln brennt außerdem gerade noch ein Gebäude. Deutsche Außenpolitiker kritisieren den rechtsextremen israelischen Minister für nationale Sicherheit. Der hatte in einem Podcast zur gezielten Tötung von Menschen im Gazastreifen aufgerufen und gesagt, man solle dort jede Nacht 30 bis 40 Menschen entfernen. Eva Huber, WDR Berlin.
4: Menschenverachtend nannte der außenpolitische Sprecher der Unionsfraktion Jürgen Hart die Aussagen des israelischen Polizeiministers. Die EU solle ihn sanktionieren, sagte der CDU-Politiker dem Nachrichtenportal Politico. Ähnlich äußerten sich die außenpolitischen Sprecher von SPD und Grünen im Bundestag gegenüber dem Deutschlandfunk. Die linken Politikerin Lea Reisner forderte von der Bundesregierung, alle Waffenexporte nach Israel zu stoppen.
2: Und das ist auch noch Thema. Im Wohnungsbau zeichnet sich immer klarer ein Aufwärtstrend ab. Nach Angaben des Statistischen Bundesamts gab es auch im Juni mehr Baugenehmigungen. Insgesamt sind es dieses Jahr schon 126.000. Der frühere Boxweltmeister Wladimir Klitschko hat sich zum ersten Mal zum Tod seiner Ex-Verlobten Hayden Panettiere geäußert und geschrieben, wie traurig er sei. Die 36-jährige Schauspielerin ist die Mutter seiner Tochter und war vorgestern gestorben. Auf der griechischen Insel Sifnos sind bei einem Hubschrauberabsturz 3 Menschen ums Leben gekommen. Laut Medienberichten soll es sich bei 2 der Insassen um ein frisch verheiratetes britisches Paar handeln. In Ennegerlo im Münsterland gibt es jetzt ein Solarcamp. Dort lernt man ein paar Tage lang, wie professionell Solarpanels montiert werden. Erst nur in der Theorie, später geht es dann auch auf eine echte Baustelle. Dieser Teilnehmer ist begeistert.
5: Ich freue mich darüber, dass wir hier die Chance haben, einfach mal handwerklich mit reinzuschauen, den Beruf kennenzulernen und ein bisschen was über die Energiewende und die Solarbranche kennenzulernen.
2: Wer so ein Solarcamp besucht hat, der kann dann direkt als Hilfskraft in der Solarbranche arbeiten, denn da fehlen viele Arbeitskräfte. Das war WDR aktuell.
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0: Ich habe heute offensichtlich dicke Finger. Ich wollte Ihnen so gerne noch die Verkehrslage präsentieren und das mache ich jetzt einfach hier auch. Da ist hier eins dabei, Köln Richtung Münster zwischen Hagen Nord und Kreuz Dortmund Unna. 10 Minuten warten Sie hier, 4 Kilometer stockt es. Nochmal A1 Münster Richtung Köln zwischen Kreuz Dortmund Unna und Schwerte. Nach einem Unfall mit mehreren LKW ist da die Autobahn gesperrt. 10 Kilometer stoppt im Kamener Kreuz. A2 Hannover Richtung Dortmund, da ist die Autobahn zwischen dem Kamener Kreuz und Lüden wegen Bergungsarbeiten voraussichtlich noch bis in den Abend gesperrt. In der Gegenrichtung ist die A2 zwischen Dortmund Nordost und Kamenberg-Kamen gesperrt. 4 Kilometer Stau hier. Die Polizei bittet drum, deswegen den Bereich großräumig zu umfahren, da ja auch die A1 gesperrt ist. Nochmal A3, Köln Richtung Oberhausen. Zwischen Köln-Mühlheim und Leverkusen-Zentrum 10 Minuten drauf, 3 Kilometer. A44 Dortmund Richtung Kassel zwischen Lichtenau und Warburg 20 Minuten drauf, 6 Kilometer. A44 Kassel Richtung Dortmund zwischen Unna Ost und Kreuz Dortmund-Unna. Viertelstündchen mehr mitbringen, 3 Kilometer Stau. Und dann haben wir noch die A46 Wuppertal Richtung Düsseldorf zwischen Wuppertal Kronenberg und Hahn-West 2 Kilometer und die A52 Düsseldorf Richtung Mönchengladbach zwischen Schiefbahn und Mönchengladbach-Neuwerk 10 Minuten mehr, 2 Kilometer. Und Achtung, dann folgt noch die amtliche Gefahrenmitteilung für Monschau, Simmerath und Röttgen. Aufgrund der Waldbrände im Hohenfenn kommt es momentan zu erheblichen Geruchsbelästigungen und möglicher Schadstoffbelastung in der Luft. Gesundheitliche Gefahren können da nicht ausgeschlossen werden. Bitte das betroffene Gebiet meiden, Fenster und Türen schließen und Lüftungen und Klimaanlagen abschalten. Ich wünsche Ihnen trotzdem einen schönen Dienstag mit uns.
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0: Das knastert so schön, wie eine alte Schallplatte. Latricia McNeil mit Ain't That Just The Way. Hallo, hallo, hier ist Emmerich. Worms, bitte melden. Worms, bitte melden.
1: Ja, hier ist Worms. Hallo, hier ist Worms, Worms. Hallo, hallo.
0: Hallo, hallo Veronika. Das ist Veronika Worms aus Köln. Die ist gerade in St. Peter-Ording im Urlaub. Hallo Veronika, ich freue mich, dass Sie uns im Urlaub hören. Hallo.
1: Ja, hallo Martina. Ja, ihr seid jederzeit immer dabei.
0: Das ist sehr gut. Veronika hat das jetzt ganz passend gemacht. Also ihr Urlaubskrimi, ihre Urlaubslektüre, die sie gerade liest, die spielt auch noch in St. Peter-Ording. Das ist ja das perfekte Szenario, oder?
1: Definitiv. Man weiß, wo die Leiche saß, man weiß, wo der Mörder sich versteckt hat und geht dann auch mal schauen, ob sie noch im Strandkorb sitzt. Also das ist ganz interessant.
0: Machen Sie noch eine kleine kriminaltechnische Untersuchung, ob noch ein paar Blutspuren da sind oder so?
1: Ja, warum nicht, warum nicht? Ob man noch eine Kappe findet oder irgendwie sowas, die dann neben der Leiche, den sie abgeknippt hat.
0: Ach, genau. Ich habe schon Spaß. Veronika in St. Peter-Ording, ich weiß noch gar nicht, ob wir auf WDR 4 weltweit auch ein Fähnchen in St. Peter-Ording haben. Da müssen Sie eigentlich noch sich verewigen bei uns. Auf WDR 4 weltweit kann jeder, der uns im Urlaub hört, sein Fähnchen hinterlassen, auch ein Foto. Und dann sind Sie auch damit dabei. Vielleicht können Sie ein Mordmesser oder so in den Sand stecken.
1: Ich finde irgendwas.
0: Ich hoffe, Sie finden gleich heraus, was wir hier suchen. Wir suchen ja aktuell ein feuchtfröhliches Sommerevent in Nordrhein-Westfalen. Das ist keine Bierbörse oder sowas. Findet nicht im Rheinland statt, ist keine Surfhalle. Bei Ruhrgebiet, da war ich ja ganz erfreut. Aber es ist kein Event im Freibad Holzwickede. Und wir fahren auch nicht Wasserski in Duisburg-Wedau. Da kann man aber richtig die Welle machen, war noch mein Tipp. So, jetzt setze ich sehr auf die Urlaubsfrau. Achtung, 45 Sekunden für Ihre Fragen an mich. Ich antworte immer mit Ja, Nein oder Vielleicht. Los geht's.
1: Also sind wir in der Nähe des Ruhrgebiets?
0: Ja.
1: Sind wir so Richtung Ostwestfalen unterwegs?
0: Nein. Was ist denn los? Was wollten Sie? Wo wollten Sie mit mir hin?
1: Ich wollte nach Bad Salz Uflen. Da ist so eine ganz tolle Therme, wo meine Schwester immer in den Urlaub fährt oder auch ein langes Wochenende macht, wo dann auch ein Spaßbad, Freibad und alles Mögliche mit verbunden ist.
0: Ach, Freibad finde ich eine ganz, ganz tolle Idee jetzt für alle anderen. Und Ihnen sage ich herzlichen Dank für den Tipp. Das ist es aber leider nicht, was ich suche.
1: Ach, schade.
0: Ja, finde ich auch. Aber es hat sehr Spaß gemacht, mit Ihnen zu sprechen. Wir stellen uns jetzt alle vor, wie Sie im Strandkorb sitzen und die Krimi schmökern. Liebe Grüße aus der Heimat.
1: Ja, danke schön.
0: Schönen Urlaub noch,
1: ganz
0: ne?
1: Liebe Grüße. Jo.

0: Jackson Browne und Stay a Little Bit Longer. Also die kleine WDR 4 Soundbox, die trippelt schon ganz gespannt von einem Fuß auf den anderen. Wo ist denn gleich wohl mein neues Zuhause? Denn ich glaube, wir stehen kurz vor der Lösung im Vormittagsquiz. Ich muss aber nochmal Ihre Fährte schärfen. Vergessen Sie bitte nicht, es ist ein Sommer-Event, das ich suche. Gleich die letzte Runde, ja, nein, vielleicht um 20 vor 12.
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0: Der sonnige Moment aus dem Radio. Álvaro Soria mit La Cintura. Für den Dienstagmittag. 11:30 gleich.
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2: Direkt aus dem Studio Bielefeld. Ich bin Marvin Konrad. Hallo. Die Gemeinde Kalletal kann eigentlich zufrieden sein. Im Hauptort Hohenhausen gibt es das 8 Hektar große Ziegeleiareal, auf der ein medizinisches Versorgungszentrum steht. Es gibt aber noch viel Platz und die Gemeinde hat die Chance, auf dem Gelände zukunftsweisende Projekte zu entwickeln. Die Eigentümergesellschaft des Geländes hat zugesagt, alle Kosten für eine erste Planung zu übernehmen. Kalletals Bürgermeister Mario Hecker sagt, für die Zukunft der Gemeinde sei das ein echtes Schlüsselprojekt.
3: Dass die Eigentümerin nicht abreißt, das Ganze verfallen lässt. Das wäre für uns natürlich eine Katastrophe. Man kommt nach Hohenhausen rein und sieht da so eine Industrieruine. Der Vorteil wäre natürlich, dass das medizinische Versorgungszentrum sozusagen den Anker bildet für das Interesse von Investoren, in diese Fläche rein zu investieren.
2: Wohnungen, Erholung, E-Mobilität, Einzelhandel, das sind nur einige Angebote, die sich der Bürgermeister vorstellen kann. In Willebad Essen-Niesen im Kreis Höxter haben Unbekannte innerhalb einer einzigen Nacht erneut 3 Pferde verletzt. Die Tiere erlitten Stichverletzungen im Brustbereich und hatten Wunden am Bein und seitlich am Körper. Unklar ist, ob sie auch von einem Menschen angegriffen wurden oder sich selbst verletzt haben. Die Polizei vermutet aber einen Tatzusammenhang, weil alle Tiere im selben Ortsteil verletzt wurden, alle in der Nacht zum Montag. Zuvor waren bereits 7 Pferde im Kreis Höxter und im Kreis Lippe geschändet worden. Die evangelische Jugendhilfe Schweicheln in Hiddenhausen bekommt heute Besuch aus Düsseldorf. Die NRW-Beauftragte für Kinderschutz und Kinderrechte Petra Ladenburger kommt vorbei. Sie will mit Kindern und Jugendlichen über ihre Rechte sprechen. Viele von ihnen leben in Wohngruppen, weil es zu Hause Probleme gab. In einem eigenen Kinderparlament können sie ihre Anliegen vertreten. Und damit schauen wir auf das Wetter in OWL mit Sarah Geißler aus der WDR-Wetterredaktion.
4: Hallo, es zieht auch heute wieder einiges an Regen durch Ostwestfalen-Lippe, vor allem in der ersten Tageshälfte. Später geht der Regen in Schauer über, Auflockerungen bleiben aber selten. Dazu gibt es schwachen bis mäßigen Wind, der teilweise in starken Böen daherkommt bei 19 bis 22 Grad.
5: Dankeschön und hier ist WDR 4 mit der aktuellen Verkehrslage für Sie. Die A1 Köln Richtung Münster zwischen Hagen Nord und Kreuz Dortmund Unna warten Sie 10 Minuten, es sind 5 Kilometer stockender Verkehr hier. Und A1 Münster Richtung Köln zwischen Kreuz Dortmund Unna und Schwerte. Nach einem Unfall mit mehreren LKW ist die Autobahn hier gesperrt. 10 Kilometer Stau im Moment ab dem Kamener Kreuz. A1 Münster Richtung Köln zwischen Kreuz Dortmund Unna und Schwerte dauert es auch leider lange. Eine Stunde etwa, 5 Kilometer Stau im Moment. Die A2 Hannover Richtung Dortmund ist zwischen dem Kamener Kreuz und Lüden Süd wegen Bergungsarbeiten auch gesperrt, bis in den Abend womöglich. In der Gegenrichtung ist die A2 zwischen Dortmund Nordost und Kamenberg-Kamen auch gesperrt, 4 Kilometer Stau. Deshalb bittet die Polizei darum, den Bereich, wenn sie können, extrem großräumig zu umfahren, da ja eben auch die A1 dicht ist. Und gesperrt. A3, Köln Richtung Oberhausen zwischen Köln-Delbrück und Leverkusen-Zentrum, 10 Minuten 5 Kilometer. A33, Bielefeld Richtung Osnabrück zwischen Hiltham, Teutoburgerwald und Harderberg, 20 Minuten, 7 Kilometer Stau. A44, Dortmund Richtung Kassel zwischen Marsberg und Warburg, hier auch 20 Minuten mehr einplanen, 4 Kilometer Stau. Der 46, Wuppertal Richtung Düsseldorf ist zwischen Hahn-Ost und Hahn-West auch gesperrt, nach einem Unfall im Moment 2 Kilometer Stau. Der Verkehr wird aber hier ab Hahn-Ost abgeleitet. Und das haben wir auch noch. Achtung bitte, es folgt die amtliche Gefahrenmeldung für Monschau, Simmerath und Röttgen. Aufgrund der Waldbrände im Hohen Venn kommt es momentan zu erheblichen Geruchsbelästigungen und möglicherweise auch zu Schadstoffbelastungen in der Luft. Gesundheitliche Gefahren können da nicht ausgeschlossen werden. Betroffene Gebiete bitte meiden, Fenster und Türen schließen, Lüftungen und Klimaanlagen bitte abschalten. Bleiben Sie schön gesund, passen Sie auf sich auf. Martina Emmerich an Ihrer Seite. Ich wünsche einen schönen Dienstag.
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0: Marshall & Train, Dancing in the City, bei WDR 4 am Dienstagvormittag. So, wir sind jetzt in Menden bei der Claudia mit WDR 4. Hallo, schönen guten Tag, Claudia.
1: Hallo, Martina, ich freue mich.
0: Ich auch, hallo. So, die Claudia, die hat eine Neuanschaffung. Die hat sich einen 3D-Drucker gekauft. Und ist damit schon was entstanden mit diesem 3D-Drucker?
1: Ja, ist das schon eine ganze Menge. Mein erstes Teil war natürlich für meinen Mann. Mhm. Und zwar, wir sitzen bei diesem wunderbaren Wetter gerne draußen.
0: Verstehe.
1: Und wenn Flaschen, mein Mann trinkt sich gerne abends ein Bier. Und wenn dann die Flaschen offen sind, kommt er gerne so Gefiech rein.
0: Ja.
1: Und deswegen habe ich ihm eine Verschlusskappe gedruckt, die aussieht wie ein Schützenhut.
0: Oh nein, wie süß ist das denn? Und sowas gibt's dann im Internet, finden Sie da eine Vorlage und dann geben Sie dem Drucker den Befehl und dann macht der das, oder wie?
1: Ja, also ganz simpel.
0: Ich wollte gerade sagen, kann man schaffen. Okay.
1: Durchaus.
0: Okay, ich erwarte dann jetzt hier aber auch mal einen kleinen Gruß an WDR 4, ne?
1: Auf alle Fälle. Einen ganz dicken Gruß.
0: So, Dankeschön. Nicht aus dem 3D-Drucker, aber in echt. Ich wünsche mir so sehr, dass wir jetzt lösen können, weil ja, nein, vielleicht. Ich mache ja gerne am Tagesende den Sack gerne zu. Also ich suche ein Sommer-Event, ganz wichtig, in Nordrhein-Westfalen. Es ist keine Bierbörse oder sowas. Es findet im Ruhrgebiet statt. Es ist kein Event im Freibad in Holzwickede. Oh je.
1: Ja.
0: Wir fahren nicht Wasserski in Duisburg und die Therme in Bad Salzuflen ist es auch nicht. Ich hoffe, Sie können jetzt mit dem Tipp ordentlich die Welle machen. Kann man da doch noch was anfangen? Sie klangen gerade schon so und so enttäuscht. Hier kommt Ihre Zeit. 45 Sekunden, ich drücke den Daumen. Los geht's mit Ihren Fragen.
1: Ist es in Nordrhein-Westfalen?
0: Ja.
1: Aber nicht im Hochsauerland.
0: Ja.
1: Bitte. Das wäre nämlich mein Tipp gewesen.
0: Aber Sie können weiter. Ich habe ja geantwortet.
1: Ist es ein, also kein Event.
0: Doch. Warte mal, Moment, da muss ich sagen, kein Event, ja. So, nochmal weiter. Los, komm, mach dich dran.
1: Ist das schon vorbei?
0: Jetzt muss ich leider doch Nein sagen. Nee, das kommt noch. Aber wissen Sie was?
1: Ja.
0: Claudia, Sie haben damit den anderen sehr geholfen für morgen. Oh Mann.
1: Ja, super. Schade.
0: Dankeschön. Ja, finde ich auch. Schade. Dankeschön fürs Mitmachen. Ich wünsche mir viel Erfolg beim 3D-Drucken.
1: Ja, danke.
0: Schönen Vormittag.
1: Tschüss.
0: Ja, auch so.

0: Die Commodores mit Night Shift. War aufregend heute bei Janine vielleicht irgendwie, ne? Okay, wir sind ganz gespannt, wie das dann morgen Vormittag um 10.15 Uhr weitergeht. Mit unserem Sommer-Event, das ich suche. Das hier gilt übrigens ab sofort. Her mit Ihren Träumen. 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Die, die man mit Geld nicht kaufen kann. Egal wie groß, egal wie bekloppt, egal wie einzigartig. Marc aus Warndorf ist großer Bud Spencer und Terence Hill Fan.
1: Ich habe in einem Interview gehört, dass Terence Hill sich früher nach den ganzen Drehtagen und öfter mit Bud Spencer getroffen hat zum Spaghetti essen. Jetzt ist ja Bud Spencer ja leider nicht mehr und ich würde sehr, sehr gerne den Platz einmal einnehmen, mich mit Terence Hill an den Tisch setzen, Spaghetti essen und über den ihre Wahnsinnszeiten reden. Das wäre ein Traum.
0: Das wäre wirklich ein Traum, das wäre der Hammer, ne? Ja, und der Terence Hill, der kann ja sogar ganz gut Deutsch sprechen, ne? Also wer weiß. Machen Sie mit bei Einmal im Leben. Wovon träumen Sie? Wir freuen uns auf Ihre Nachricht über wdf4.de oder die ARD Sounds App. Kiss jetzt hier mit Schmackes durch den Dienstagmittag mit I was made for loving you.

0: war so schön. Boy Meets Girl mit herzlichen Grüßen aus den 80ern mit Waiting for a Star to Fall. Die Wetteraussichten heute Nachmittag: weiter Schauer, zum Teil auch Gewitter. Die Sonne kommt nur selten raus, dazu manchmal windig. Und diese Temperaturen: Attendorn bis 19, Dortmund bis 20, Mönchengladbach und Coesfeld bis 22 Grad. Die Aussichten gleich hier.
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2: Und ich bin Katrin Schmick. Willkommen bei uns, wenn bei Ihnen auch ein Brandgeruch in der Luft liegt, im Raum Aachen, in Leverkusen oder auch hier in Köln. Das hat alles mit den Feuern im Hohenfern zu tun. Dort reden die Feuerwehrleute von einem entscheidenden Tag.
3: Dieser Einsatz hier, gerade auch im Blick auf die Topografie hier im Hohenfern, die verlangt unseren Einsatzkräften alles ab. Nicht nur den Einsatzkräften, sondern auch dem Material. Das ist schon, also alle sind an ihrer Grenze.
2: Sagt Feuerwehrsprecher Tobias Schell, der Regen ist wichtig und gut. Der Wind ist und bleibt das Problem. Wir lassen uns gleich die aktuelle Lage schildern. Wir sind auch gespannt auf die Erntebilanz, die der Deutsche Bauernverband am Vormittag vorgestellt hat. Wie fällt die aus nach den extremen Hitzewochen in diesem Sommer? Und Schulferien verlängern, früher anfangen, das kann teuer werden. Und in NRW haben das im letzten Sommer viele Eltern gemacht. Da droht ein Bußgeld. Und das Wetter ist heute auch durchwachsen. Es fällt immer wieder Regen bis 21 Grad. Ja, der Brandgeruch ist nicht zu ignorieren. In der Grenzregion zu Belgien riechen die Menschen den schon eine Weile. In Köln ist er jetzt auch in der Luft, was auch mit den Waldbränden im Hohenfern zu tun hat. Da ist ja jeder Tropfen Regen willkommen. Allerdings reicht das, was da vom Himmel fällt, bei weitem nicht aus. Und dazu kommt noch ein anderes Problem, nämlich der Wind. Vor einer Stunde haben die Einsatzkräfte einen Lagebericht gegeben und Sabine Riegwede Aachen hat das alles für uns verfolgt. Sabine, wie ist denn die aktuelle Lage?
4: Ja, man muss ganz ehrlich sagen, wie sagte es hier der Pressesprecher, man trabt auf der Stelle. Man kann keine Entwarnung geben. Ich habe mal nachgefragt, das Feuer ist immer noch 2,3 Kilometer von der deutschen Grenze entfernt. Und 170 Einsatzkräfte sind im Moment vor Ort und kämpfen rund um die Uhr. Im Grunde, um hier von der deutschen Seite aus den Brand nicht rüber schwappen zu lassen.
2: Du bist vor Ort und siehst das ganze Ausmaß oder zumindest in Teilen. Wie müssen wir uns das eigentlich vorstellen? Wie sieht's im Hohenfern aus?
4: Ja, da war ich heute Morgen, da bin ich mal hingefahren und ich muss ganz ehrlich sagen, ich war wirklich geschockt. Das treibt einem die Tränen in die Augen, wenn man diese Landschaft kennt, wenn man das Fenn liebt und die Stege da entlang geht und das von Wanderungen kämpft. Es sieht aus wie eine kohlende Mondlandschaft, so muss man sich das vorstellen. Überall dampft es und es hat sowas Mystisches, wie aus einem Märchenbuch eigentlich, nur dass es halt die absolute Zerstörung ist.
2: Wir haben ja eben schon den Feuerwehrsprecher Tobias Schell gehört, also die Rettungstrupp, die Löschleute da sind alle am Limit. Können die noch?
4: Ja, die können noch, aber die sind natürlich auch sehr erschöpft. Also alle geben hier alles. Sie sind aber auch gut versorgt, weil hier eine wahnsinnige Solidarität herrscht. Also viele hier aus den Dörfern bringen Essensspenden, helfen mit. Heute Morgen habe ich eine Kirchenvertreterin getroffen, die sagt, ja, aber auch man glaubt an die Leute hier, dass sie es schaffen. Und ich glaube, das ist total wichtig, irgendwie, dass man vertrauen kann.
2: Nach wie vor heikel und vor allem recht unberechenbar ist die Lage im Naturpark Hohes Fenn. Dort unweit der deutschen Grenze brennt es immer noch und die Winde sind ebenso kritisch. Einzelheiten waren das von Sabine Rieck, WDR Aachen. Vielen Dank. Staubtrocken sind die meisten Felder nach dem Regen gestern und heute nicht mehr. Aber die Trockenheit der letzten Wochen hat in der Landwirtschaft natürlich Spuren hinterlassen. Diese Spuren sind deutlich erkennbar in der Erntebilanz, die der Deutsche Bauernverband heute Vormittag veröffentlicht hat. Wir sprechen drüber mit Sebastian Moritz aus der WDR Wirtschaftsredaktion. Sebastian, wie fällt die Erntebilanz aus?
5: Nicht gut. Besonders deutlich wird das beim Weizen und beim Raps. Da haben die Landwirte deutlich weniger geerntet als üblich. Im Schnitt liegen die Erträge beim Getreide fast 10% unter dem Vorjahr. Allerdings, und das ist wichtig, es gibt da regional sehr große Unterschiede. Bei uns in Nordrhein-Westfalen ist die Ernte bei einigen Landwirten sogar besser ausgefallen als üblich. Der Westfälisch-Lippische Landwirtschaftsverband geht bei Weizen, bei Gerste und bei Hafer im Schnitt von einer leicht überdurchschnittlichen Ernte aus. Trotzdem gibt es auch Landwirte, die gar nicht zufrieden sind. Und diese Unterschiede, die liegen oft ganz nah beieinander. Vor allem, weil die Böden Wasser an einigen Stellen eben besser speichern konnten als an anderen. Das sieht man jetzt gerade auch beim Mais ganz gut. Da gibt es teilweise auf dem gleichen Feld Pflanzen, die ganz gut wachsen und Pflanzen, bei denen man die trockenen Monate deutlich ansieht.
0: Ja, die Frage, die sich natürlich viele stellen, ist, was heißt das jetzt für uns? Werden unsere Lebensmittel jetzt teurer?
5: Teilweise schon, bei den Kartoffelpreisen sehen wir das schon. Kartoffeln sind teurer geworden. Beim Getreide, da ist die Lage ein bisschen anders. Da einigen sich die Landwirte nämlich oft schon im Voraus mit der Lebensmittelindustrie auf die Preise. Außerdem wird Getreide ja auf dem Weltmarkt gehandelt und so wird die schlechte Ernte dann noch ein bisschen abgefedert. Außerdem haben die Rohstoffkosten nur einen relativ geringen Anteil an den Preisen, die wir im Supermarkt oder beim Bäcker bezahlen. Also wenn wir mal ein Brötchen nehmen für 50 Cent, da macht der Weizen nicht mal einen Cent aus. Der Anteil ist also relativ gering. Bundeslandwirtschaftsminister Alois Rainer von der CSU hat vor diesem Hintergrund heute gesagt, er geht nicht davon aus, dass Brot und Fleisch wegen der schlechten Ernte teurer werden.
0: Sebastian Moritz aus der WDR Wirtschaftsredaktion, vielen Dank. Die Erntebilanz fällt nicht gut aus für dieses Jahr nach diesen Hitzewochen, die hinter uns liegen. Autofahrer in Nordrhein-Westfalen haben gerade mit zwei Vollsperrungen zu tun und damit beginnen die Kurznachrichten heute mit Detlef Dickmann.
6: Bereits seit heute Nacht ist die A2 bei Bergkamen in beide Richtungen gesperrt, vermutlich bis heute Abend. Jetzt ist auch eine der Ausweichrouten betroffen, denn auf der A1 hat es einen Lkw-Unfall gegeben. Die Autobahn ist deshalb zwischen dem Kreuz Dortmund-Unna und Schwerte in Fahrtrichtung Köln gesperrt. Im Wohnungsbau zeichnet sich immer klarer ein Aufwärtstrend ab. Nach Angaben des Statistischen Bundesamts gab es auch im Juni mehr Baugenehmigungen. Insgesamt sind es dieses Jahr 126.000. Gegenüber dem Vorjahr ist das ein deutlicher Anstieg, der stärkste seit 10 Jahren. In Solingen soll nächste Woche Restmüll untersucht werden, um herauszufinden, wie er sich zusammensetzt. Dafür soll er bis auf Molekülebene analysiert werden. Ziel ist es, genauer zu wissen, was bei der Müllverbrennung in die Luft entweicht. Welche Restmülltonnen untersucht werden, wird beim Abholen zufällig ausgewählt. Zwischen Montag und Freitag nächste Woche werden einzelne Tonnen in Solingen geleert und der Inhalt analysiert. Alles anonym und ohne Auswirkungen auf die Müllabholung. Die Menschen in Nordrhein-Westfalen leben immer länger. Das zeigen Zahlen der Statistikbehörde IT-NRW. Wer heute in Nordrhein-Westfalen als Junge geboren wird, hat eine Lebenserwartung von 78,5 Jahren. Mädchen kommen auf 82,8 Jahre. Wer dagegen kurz nach dem Zweiten Weltkrieg zur Welt kam, hatte deutlich schlechtere Werte. Jungen starben im Schnitt mit 56 Jahren, Mädchen mit 63. Grund war vor allem die schlechte Versorgungslage nach dem Krieg.
0: Gerade sind ja Sommerferien in Nordrhein-Westfalen. Für viele heißt das verreisen, vielleicht auch irgendwo hinfliegen. Und natürlich ist es dann immer am teuersten, wenn alle wegfahren. Was wiederum manche Eltern auf folgende Idee bringt. Ach komm, lass uns die Kinder früher aus der Schule nehmen oder das Ferienende 2 Tage nach hinten verschieben, dann sparen wir wirklich Geld. Ja, das könnte aber eine schlechte Rechnung gewesen sein, denn das kostet. Und es werden immer mehr Bußgeldverfahren in Nordrhein-Westfalen deswegen angestrengt. Gesa Box aus dem WDR-Aktuell-Team ist da. Wie oft kommt das vor, Gesa?
7: Letztes Jahr kam das tatsächlich über 1000 Mal gesichert vor. Die Zahl wird allerdings in Wirklichkeit noch etwas höher sein, denn nicht alle Bezirksverwaltungen in NRW machen in ihrer Statistik einen Unterschied zwischen Verletzungen der Schulpflicht allgemein und unerlaubter Ferienverlängerung. Insgesamt gab es fast 12.000 Bußgeldverfahren, weil Kinder in der Schule gefehlt haben. Die Zahl ist in den letzten Jahren gestiegen.
0: 12.000 Bußgeldverfahren. Jetzt fragen wir uns natürlich, was da für Strafen drohen, wenn Eltern das machen.
7: Ja, das kann ganz schön teuer werden. Bußgelder reichen bis zu 1000 Euro, je nachdem, wie viele Tage geschwänzt werden oder ob wiederholt die Ferien unerlaubt verlängert werden. An den Bahnhöfen und Flughäfen kann die Bundespolizei bei normalen Grenzkontrollen solche Schulpflichtverstöße entdecken und muss dann dem zuständigen Schulamt einen Bericht zusenden. Wenn es aus plausiblen Gründen eine Beurlaubung von Schulseite gibt, dann sollte diese bei der Reise bei sich getragen werden.
0: Wer die Schulpflicht missachtet und eigenmächtig die Sommerferien ein bisschen verlängert, um eventuell beim Flug zu sparen, der muss dafür unter Umständen dann vielleicht doch ordentlich zahlen. Vielleicht eine kleine Milchmädchenrechnung. Die Einzelheiten waren das von Gesa Box, WDR aktuell. Vielen Dank. Und wir kommen zum Wetter in Nordrhein-Westfalen, können ein bisschen ausgeruht heute drüber reden. Verena Leindecker ist da aus der WDR-Wetterredaktion. Wer heute früh mit dem Fahrrad unterwegs war, der konnte gar nicht anders als nass werden. Wie sieht das denn für den Rückweg aus? Kommt da noch mehr runter heute?
8: Ja, also heute Morgen hat es wirklich fast überall geregnet. Meistens sind so 1 bis 7 Liter pro Quadratmeter runtergekommen. Also weniger als eine Gießkanne pro Quadratmeter, also auch nicht richtig viel. Heute Nachmittag geht der Regen dann aber in Schauerwetter über. Das heißt, zwischen den Regenfällen haben wir auch mal trockene Phasen. Und die kann man dann vielleicht auch für eine Fahrradfahrt nach Hause nutzen. Aber heute Nachmittag macht sich die Sonne rar. Dazu weht ein böiger Wind bei Höchstwerten meistens so zwischen 17 und 22 Grad. Und auch morgen bleibt es dicht bewölkt bei einem böigen Wind und ähnlichen Temperaturen wie heute. Dabei regnet es auch morgen ab und zu. Auch dann braucht man also einen Regenschutz. Mhm. Und wahrscheinlich dann, ja, die Gebiete, die es betrifft, vor allen Dingen vormittags so vom Niederrhein bis nach Ostwestfalen, nachmittags dann auch im Rheinland.
9: Den Regen brauchen ja vor allem die Menschen oben im Westen, ne? So Richtung Hohes Venn, da wo es brennt. Und da kommt aber auch noch der Wind dazu. Du hast den eben erwähnt. Mhm. Wie geht's denn weiter?
8: Ja, also ab Donnerstag gibt es dann nur noch einzelne Schauer, vielleicht auch mal Gewitter. Das heißt, dann kommt kein flächendeckender Regen mehr zusammen. Der Wind lässt dann immerhin etwas nach. Zwischendurch kommt dann auch die Sonne raus. Auch das Wochenende bleibt wahrscheinlich eher wechselhaft, aber auch dann nicht mit flächendeckenden Regenfällen, sondern nach wie vor mit so Schauern und einzelnen Gewittern.
9: Danke, Verena. Das war wieder aktuell der Tag um 12 und ich bin Katrin Schmick.
10: Vielen Dank und alle auf die Straßen. Hier ist WDR 4 mit der aktuellen Verkehrslage. Die A1 Münster Richtung Dortmund. Zwischen Kamener Kreuz und Unna. Viertelstunde Wartezeit einkalkulieren. 6 Kilometer Stau. A1 Münster Richtung Köln. Zwischen Kreuz Dortmund, Unna und Schwerte. Dreiviertelstündchen. Hätte ich Ihnen schon fast was unterschlagen. Aber schön wäre es, wenn ich das könnte, ne? 7 Kilometer Stau. Nach der Sperrung sind aber jetzt immerhin 2 Fahrstreifen wieder frei. Auf der A1 Münster Richtung Köln. Dann sind wir auf der A2 Hannover Richtung Dortmund. Da zwischen im Kamener Kreuz und Lünen Süd. Bergungsarbeiten, die gehen voraussichtlich noch bis in den frühen Abend und deswegen die Sperrung. In der Gegenrichtung ist die A2 zwischen Dortmund Nordost und Kamenberg-Kamen auch gesperrt. Die Polizei bittet darum, den Bereich, wenn es geht, großräumig zu umfahren. Dann A3 Köln Richtung Oberhausen zwischen Leverkusen, Opladen und Solingen. 5 Kilometer Stockzieher. A40 Duisburg Richtung Essen zwischen Mülheim-Heißen und Essen-Huttrupp. 10 Minuten 6 Kilometer. A44 Dortmund Richtung Kassel zwischen Lichtenau und Marsberg. Hier auf 4 Kilometer stockenden Verkehr einrechnen. A46 Heinsberg Richtung Düsseldorf, zwischen Jüchen und Kapellen 10 Minuten 3 Kilometer. Und hier kommt nochmal die amtliche Gefahrenmeldung für Monschau, Simmerath und Röttgen. Aufgrund der Waldbrände im Hohen Venn kommt es momentan zu erheblichen Geruchsbelästigungen und auch möglicher Schadstoffbelastung in der Luft. Gesundheitliche Gefahren können jetzt nicht ausgeschlossen werden. Das betroffene Gebiet bitte meiden, wenn es geht. Fenster und Türen geschlossen halten, Lüftungen und Klimaanlagen bitte abschalten. Ansonsten einen schönen Dienstag Ihnen. Gute Fahrt mit uns.
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10: So, der Blog-Eintrag bei Ja, Nein, Vielleicht, unserem Vormittagsquiz, ist fertig. Da haben wir für Sie nochmal alles zusammengefasst zu unserem feuchtfröhlichen Sommer-Event in Nordrhein-Westfalen. Ich hätte heute gerne gelöst, aber dann machen wir das eben morgen. Schöne Mittagspause mit The Fine Frenzy, Christopher Cross und Man With Our Heads.
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Mit Almost Lover kam der Durchbruch für A Fine Frenzy. Dahinter steckt die amerikanische Sängerin, Pianistin und Schauspielerin Alison Sudol. Und ihr Künstlername, der bedeutet übersetzt sowas wie der schöne Wahnsinn und ist tatsächlich ein Zitat aus dem Sommernachtstraum von William Shakespeare. Also elfengleich schweben wir doch dann durch den Dienstagmittag. Jetzt direkt zu den 80ern. Zu Huey Lewis and the News. Stuck with you.

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0: Simon Garfunkel, El Condor Pasa. 12.30 Uhr. Hier kommen die Regionalnachrichten.
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2: Direkt aus dem Studio Bielefeld. Ich bin Maike Stutenbäumer. Die Fälle von Tierquälerei in OWL hören nicht auf. In Willebadessen-Niesen im Kreis Höxter haben Unbekannte innerhalb einer einzigen Nacht wieder 3 Pferde verletzt. Ein Tier erlitt eine tiefe Stichverletzung im Brustbereich. Die anderen Pferde haben Wunden am Bein und seitlich am Körper. Unklar ist, ob auch sie von einem Menschen angegriffen wurden oder sich selbst verletzt haben. Die Polizei vermutet aber einen Tatzusammenhang, weil alle Tiere im selben Ortsteil verletzt wurden, alle in der Nacht zum Montag. Zuvor waren bereits 7 Pferde geschändet worden, 6 im Kreis Höxter, 1 im Kreis Lippe. Die Gemeinde Kalletal kann zufrieden sein. Im Hauptort Hohenhausen gibt es das alte, rund 8 Hektar große Ziegeleiareal, jetzt mit medizinischem Versorgungszentrum. Es ist aber noch viel Platz und die Gemeinde hat die Chance, auf dem Gelände zukunftsweisende Projekte zu entwickeln. Die Eigentümergesellschaft des Geländes hat zugesagt, alle Kosten für eine erste Planung zu übernehmen. Kalletals Bürgermeister Mario Hecker sagt, für die Zukunft der Gemeinde sei das ein echtes Schlüsselprojekt.
3: Die Risiken sind sicherlich, dass die Eigentümerin nicht abreißt, das Ganze verfallen lässt. Das wäre für uns natürlich eine Katastrophe. Man kommt nach Hohenhausen rein und sieht da so eine Industrieruine. Der Vorteil wäre natürlich, dass das medizinische Versorgungszentrum sozusagen den Anker bildet für das Interesse von Investoren, in diese Fläche rein zu investieren.
2: Wohnungen, Erholung, E-Mobilität, Einzelhandel, das sind nur einige Angebote, die sich der Bürgermeister vorstellen kann. Er hofft, dass das Ganze innerhalb der kommenden 10 Jahre umgesetzt werden kann. Und jetzt das Wetter bei uns mit Sarah Geißler aus der WDR-Wetterredaktion.
4: Hallo, heute Nachmittag gibt's auch schon mal längere Regenpausen in Ostwestfalen-Lippe. Auflockerungen sind bei 19 bis 22 Grad aber selten. Vereinzelt sind Gewitter möglich. Der Wind weht teilweise mit starken Böen. Morgen kann's auch mal länger und ergiebig regnen. Vereinzelt gewitterig bei gleichen Temperaturen wie heute.
5: Schön, hier ist WDR 4 mit der aktuellen Verkehrslage. Die A1 Münster Richtung Dortmund. Zwischen dem Kamener Kreuz und Unna dauert es eine Dreiviertelstunde länger. 7 Kilometer Stau aktuell. Und noch einmal A1 Münster Richtung Köln dann. Zwischen Kreuz Dortmund, Unna und Schwerte. Halbe Stunde draufpacken, 7 Kilometer Stau. Nach der Sperrung sind aber immerhin 2 Fahrstreifen für Sie wieder frei. Dann die A2 Hannover Richtung Dortmund. Die ist zwischen dem Kamener Kreuz und Lünen Süd wegen Bergungsarbeiten voraussichtlich noch bis in den frühen Abend gesperrt. In der Gegenrichtung ist die A2 zwischen Dortmund Nordost und Kamen Bergkam gesperrt. Die Polizei bittet darum, den Bereich trotzdem großräumig zu umfahren. Dann sind wir auf der A3 Köln Richtung Oberhausen zwischen Leverkusen, Opladen und Solingen 10 Minuten plus, 5 Kilometer Stockzieher. A30 Bad Oeynhausen Richtung Rheine zwischen Nattbergen und Kreuz Lotte Osnabrück, es stockt auf 6 Kilometern. Die A40 Duisburg Richtung Essen zwischen Mülheim-Winkhausen und Essen-Huttrop 10 Minuten 4 Kilometer. A44 Dortmund Richtung Kassel zwischen Lichtenau und Marsberg 10 Minuten 3 Kilometer. Die A46 Heinsberg Richtung Düsseldorf zwischen Jüchen und Kapellen auch nochmal 10 Minuten mehr ein planen, 3 Kilometer Stau. Und noch die geamtliche Gefahrenmitteilung für Monschau, Simmerath und Röttgen. Aufgrund der Waldbrände im Hohen Venn kommt es momentan zu erheblichen Geruchsbelästigungen und möglicher Schadstoffbelastung in der Luft. Gesundheitliche Gefahren können jetzt nicht ausgeschlossen werden. Das betroffene Gebiet bitte meiden, Fenster und Türen schließen und Lüftungen und Klimaanlagen abschalten. Alle Staus und auch Gefahrenmeldungen wie diese finden Sie in der WDR4-App und auf wdr4.de. Bin Martina Emmerich, wünsche Ihnen eine gute und sichere Fahrt, passen Sie auf sich auf. Wir brauchen Sie noch.
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0: Dienstagmittag, Nathalie Imbruglia mit Torn. Hier ist WDR4 und ich glaube, jetzt brauchen wir mal Ihre Hilfe. Ja, hier ist wirklich die WDR4-Gemeinschaft gefragt. Denn eigentlich wäre jetzt am Wochenende Schützenfest gewesen in Berzbüren-Düren. Ja, eigentlich, das ist immer am dritten Wochenende im August, aber das wurde jetzt aus guten Gründen verschoben. Unsere Frau vom schönen Morgen hier bei WDR4, Katharina Theule, erklärt mal, was der Grund und was jetzt auch das Problem ist. Hallo Kathi.
1: Hallo liebe Martina.
0: Ja, sag mal, was ist denn da eigentlich los genau?
1: Ja, es hat ja direkt in der Nachbarschaft gebrannt, beziehungsweise brennt ja immer noch in Hürtgenwald in der Eifel. Und da haben die St. Anna Schützen gesagt, da ist ja keinem nach Schützenfest. Also ich habe mit Christian Schleicher vom Schützenvorstand gesprochen, der hat auch gesagt, also wenn es in der Nachbarschaft brennt, da ist ja keinem nach Schützenfest feiern.
2: Es war eine ganz bedrückende Situation für uns. Wir haben auch viele Freunde, die im betroffenen Ortsteil Gai gewohnt haben, die auch in der Nacht evakuiert wurden. Und ja, da sind die Entscheidungen am Freitag ganz schnell gefallen, dass wir gesagt haben, da müssen wir etwas tun. Wir können nicht zum Tagesgeschäft gehen, sondern wir versuchen zu verschieben.
1: So, also jetzt ist das Schützenfest verschoben um eine Woche, startet jetzt am Freitag. Jetzt kannst du dir vorstellen, da ist natürlich ein Riesenbrimborium. Ganz viele Menschen sind da involviert bei so einem Schützenfest und da kann jetzt auch nicht jeder sagen, ach ja, habe ich jetzt am nächsten Wochenende Zeit, ja. Ich kann. So, die Musiker zum Beispiel, Tamburchor. Konnte nicht. So, Schützenfest ohne Musik geht nicht.
0: Nicht so schön?
1: Nein. So, also brauchen die Schützen in Berzbür jetzt Musiker und Musikerinnen. Ein paar haben sie wohl auch schon gefunden, aber der Christian hat gesagt, so die ein oder andere Truppe, so eine kleine Kapelle, die muss auch nicht vollständig sein, aber wenn da jemand Zeit hat an diesem Wochenende. Und ich habe dem Christian gesagt, das muss doch wohl möglich sein, dass wir hier über WDR4 jemanden finden, der die Schützen in Berzbür unterstützen kann,
0: absolut.
1: Oder?
0: Absolut. Wir trommeln sie jetzt zusammen, wir trommeln sie wach. Bitte melden Sie sich über wdr4.de oder über die WDR4-App. Da wird doch was zu machen sein, dass wir da noch die Musik hinkriegen auf das Schützenfest.
1: So nämlich.
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New Wave aus Großbritannien, New Order aus Manchester bei WDR 4. Gerade macht es Pling hier bei mir im Studio und ich kriege eine Nachricht von Tina aus Dormagen. Wobei richtiger muss ich fast sagen, das ist eine Postkarte schon. Ne? Tina schreibt zu ihrem schönen Foto mit viel Grün und einem See und einem Holzsteg. Liebe Martina, herzliche Grüße nach Nordrhein-Westfalen. Ich bin der Hitze im Rheinland entflohen und ich habe es fantastisch angetroffen. Seit Samstag sind Temperaturen bis auf 18 Grad runtergegangen. Es ist ein bisschen uselig in Flipflops, aber ideal zum Wandern. Tina ist nämlich zum Diegsee abgehauen. Liebe Tina, wir haben alles für die Rückkehr nach Nordrhein-Westfalen vorbereitet. Auch in Dormagen hat sich's abgekühlt. Wir messen gerade aktuell 19 Grad. Liebe Grüße aus der Heimat von WDR 4. Erstmal schön weiter genießen. Machen Sie's wie James Brown. I feel good.

0: Mad World. Tears for Fears. Stimmt manchmal aber auch echt, ne? Die Wetteraussichten: am Nachmittag geht der Regen in Schauer über, Auflockerung bleiben aber selten. In Brilon 19 Grad, Hamm 22 Grad, Wesseling 23 Grad. Auch morgen bleibt es erstmal regnerisch, teilweise auch mit kurzen Gewittern bei höchstens 23 Grad.
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2: Die Nachrichten mit Christian Schmiedske. Guten Tag.
3: Die Situation in vielen Betrieben ist wirtschaftlich sehr angespannt. In manchen Betrieben ist sie schlichtweg toxisch.
2: Bauernpräsident Ruckwied beklagt eine schlechte Ernte. Laut Zahlen des Verbands ist der Ertrag 7% niedriger als vergangenes Jahr. Simone von der Forst, ist das denn ein dramatischer Rückgang?
4: Naja, tatsächlich liegt die eingefahrene Menge Getreide zwar bei knapp 42 Millionen Tonnen und das sind auch über 3 Millionen Tonnen weniger als vergangenes Jahr. Zur Wahrheit gehört aber auch, dass letztes Jahr bei der Getreideernte ein besonders gutes Jahr war. Und 2024 lag die Erntemenge mit 39 Millionen Tonnen deutlich unter den Ergebnissen heute. Es gibt allerdings große regionale Unterschiede. In Süd- und Westdeutschland und damit ja auch in Nordrhein-Westfalen hat der fehlende Regen in diesem Jahr dazu geführt, dass Bauern auch komplette Missernten hatten.
2: In Sachsen-Anhalt ist ein neues Zentrum für Drohnensicherheit eröffnet worden, am Standort des Deutschen Zentrums für Luft- und Raumfahrt in Kochstedt. Innenminister Dobrindt wies dabei auf die Gefahr hybrider Angriffe durch Drohnen auch in Deutschland hin. Bis zu 40 neue Stellen sollen in Kochstedt entstehen, Max Hensch berichtet.
5: Man müsse Schritt halten mit der rasanten Entwicklung bei Drohnen, hieß es heute. Diese können mit geringen Kosten und überschaubarem personellen Aufwand großen Schaden anrichten, etwa wenn sie kritische Infrastruktur treffen. Der Russland- und Ukraine-Krieg hat es bereits gezeigt. Am Flughafen Kochstedt soll man künftig eng die Entwicklung beobachten und Abwehrmöglichkeiten für Drohnen suchen bzw. mit der Industrie entwickeln. Im vorigen Jahr liefen hier am Flughafen bereits an 200 Tagen Tests der Forscher für Transport- und Suchdrohnen, aber auch mit der Waffenindustrie. Das soll nun weiter hochgefahren werden. Es gibt hier auf dem ehemaligen Verkehrsflughafen auch gute Möglichkeiten zur Simulation von Angriffen. Auch Hangar und ein Containerdorf sollen für Testzwecke genutzt werden.
2: Und auch das ist gerade Thema. Im Hohenfenn in Belgien kämpft die Feuerwehr weiter gegen den Wald- und Moorbrand. Rund 170 Einsatzkräfte sind vor Ort. Der Rauch ist bis ins Ruhrgebiet zu riechen. Im Wohnungsbau zeichnet sich immer klarer ein Aufwärtstrend ab. Nach Angaben des Statistischen Bundesamts gab es auch im Juni mehr Baugenehmigungen. Insgesamt waren es im ersten Halbjahr bereits 126.000. Bei einem russischen Raketenangriff auf ein Dorf in der Ukraine sind mindestens 10 Menschen getötet worden. Der ukrainische Präsident Selenskyj sprach von einer brutalen Attacke und kündigte eine Reaktion an. Im Gelsenkirchener Zoo gibt es Schildkrötennachwuchs und der ist ziemlich besonders. In der Zoom-Erlebniswelt sind 11 McCords Schlangenhalsschildkröten geschlüpft. Die Art ist extrem selten, kommt ursprünglich aus Indonesien und ist vom Aussterben bedroht. 2 der Tiere sind schon im Juni auf die Welt gekommen, 9 weitere jetzt im August. Schlangenhalsschildkröten tragen ihre Namen übrigens zurecht. Ihr Hals ist nämlich genauso lang wie ein Panzer. Deswegen wird es gefährlich. Wenn es gefährlich wird, ziehen sie den Kopf ein. Nicht wie andere Schildkröten, sie legen ihn seitlich unter ihren Panzerrand. Daher auch ihr Spitzname Halswender. Das war WDR aktuell.
0: Dankeschön. Ich hoffe, Sie müssen nicht mit dem Auto wenden. Jetzt hier kommen die Staus bei WDR 4. Auf folgenden Autobahnen ist was los. Die A1 Osnabrück Richtung Dortmund zwischen Münster Nord und Kreuz Münster Süd warten Sie 10 Minuten 4 Kilometer. A1 Münster Richtung Dortmund zwischen Hamberg-Kamen und Unna halbe Stunde 8 Kilometer. A40 Münster Richtung Köln zwischen Kreuz Dortmund-Unna und Schwerte 10 Minuten 5 Kilometer Stockzier. Wegen Bergungsarbeiten ist hier nur ein Fahrstreifen frei. Die A2 dann Hannover Richtung Dortmund. Die ist zwischen dem Kamener Kreuz und Lüden Süd wegen Bergungsarbeiten voraussichtlich noch bis in den frühen Abend gesperrt. In der Gegenrichtung ist die A2 zwischen Dortmund Nordost und Kamenberg-Kamen gesperrt. Das wissen Sie. Die Polizei bittet darum, den Bereich großräumig zu umfahren. Die A3 dann Köln Richtung Oberhausen zwischen Leverkusen, Opladen und Solingen. 10 Minuten plus 5 Kilometer Stockzier. A40 Duisburg Richtung Essen zwischen Mülheim, Heißen und Essen-Huttrop. Auch 10 Minuten mehr mitbringen, 6 Kilometer Stau. Die A44 Dortmund Richtung Kassel zwischen Lichtenau und Marsberg. 10 Minuten 6 Kilometer Stau. Dann sind wir auch nochmal auf der A44 Kassel Richtung Dortmund zwischen Lichtenau und Kreuz-Windenberg-Haren. 10 Minuten 6 Kilometer. Und ich möchte Sie nochmal an die amtliche Gefahrenmitteilung für Monschau, Simmerath und Röttgen erinnern. Aufgrund des Waldbrandes im Hohenfenn kommt es momentan zu erheblichen Geruchsbelästigungen. Verfestigungen möglicher Schadstoffbelastungen in der Luft sind nicht ausgeschlossen. Gesundheitliche Gefahren sind möglich. Das betroffene Gebiet sollten Sie, wenn Sie können, umfahren, also meiden, Fenster und Türen geschlossen halten und Lüftungen und Klimaanlagen bitte abschalten. 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Gute Fahrt und schönen Dienstag.
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0: Ulla Scholz kommt gleich mit einem Konfitüren-Rezept. So, bist du eigentlich Fan vom Regen?
6: Nicht so besonders, also heute nicht, weil ich krieg heute Besuch. Und zwar mein Patensohn, der fährt mit 7 Jungs von Dortmund nach Köln. Und ich meine, man hätte ja einen anderen Tag nehmen können. Die haben es ewig geplant. Und
0: okay, und du hast Angst, dass du dann da 7 Regen, nass, tropfnasse Jungs rumsitzen hast?
6: Ach, ich mache denen eine heiße Linsensuppe und die kriegen was Leckeres als Dessert.
0: Ach, aber ich würde nach jeder Radtour gerne bei dir einkehren. Gleich machen wir mit Ulla Konfitüre.
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0: Tina Turner, GoldenEye bei WDR 4 am Dienstagmittag. Eine meiner Ja-Nein-Vielleicht-Kandidaten gestern im Vormittagsquiz, das war Doro Jentsch aus Bocholt, die hat gestern Pflaumen eingekocht. Wir kochen jetzt mit Ulla auch ein. Ulla, was kochen wir denn ein?
1: Holunderbeeren, die passen übrigens auch gut zu Pflaumen. Die sind ja immer zeitgleich reif. Also ist auch eine gute Kombi, kann man auch was mitmachen.
0: Okay, wir ernten jetzt aber erstmal. Wo erntest du?
1: Ich ernte im Garten, aber die kannst du eigentlich überall am Waldrand oder so kann man die ernten. Manche, du hast es ja eben, wir hatten schon mal so ein bisschen gesprochen.
0: Ja, die sind so trocken, so klein, wie ganz verschrumpelt.
1: Es ist ganz unterschiedlich. Also letztes Jahr waren sie immer in dem Garten, wo ich ernte, waren sie vertrocknet. Dieses Jahr sind die so richtig fettprall und reif, dunkelrot. Keine grünen Beeren ernten, wichtig. Auch nicht so viel Stiel mitnehmen, weil das ist unbekömmlich. Und die Holunderbeere muss immer gekocht werden. Also mindestens 3-4 Minuten.
0: Warum das?
1: 80 Grad. Da ist ein Stoff drin, der, das ist ähnlich, als wenn man einen Pfirsichkern von innen ist, da bildet sich dann irgendwelche komischen Stoffe.
0: Nicht gut für die Gesundheit.
1: Nein, ist nicht gut. Ich kann das nicht so.
0: Du bist ja keine Frau Doktor.
1: Ja, genau.
0: Aber du bist Köchin. Erzähl, wie kommen wir zur Konfitüre? Machst du überhaupt Konfitüre oder wird das ein Gelee?
1: Konfitüre, manche machen ja Gelee, aber Konfitüre ist eigentlich ein Tacken einfacher. Ich nehme dann die Beeren, gib die in den Kochtopf, mach ein bisschen Wasser rein, Deckel drauf, richtig ordentlich kochen, bis sie weich sind, 3-4 Minuten. Dann passiere ich die durch ein Sieb, durch eine flotte Lotte. Dann wiege ich die Flüssigkeit, die da rausgekommen ist, im Verhältnis zum Zucker ab.
0: Okay.
1: Am besten nach Packungsanleitung machen.
0: Ja.
1: Und dann koche ich das Ganze nochmal 3-4 Minuten auf. Am besten ein bisschen Zitronensaft zu tun, weil man muss auch so eine kleine Gelierprobe auf dem Teller machen. Mal so drehen auf dem kalten Teller, sonst nochmal eine
0: Minute
1: nachkochen.
0: Kenne ich auch noch von früher.
1: Ja, ist lieber Oma.
0: Ja, herrlich. Spielfilm mit Ulla in der Hauptrolle. Besser gesagt, ihre Hände haben wir auch gemacht, wie immer zu finden auf wdr4.de. Die Holunder-Konfitüre mit Ulla Scholz. Danke dir.
1: Ja,
0: bin ich von überzeugt.

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0: WDR4 und Tommy Kitten mit Whole Again.
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2: Direkt aus dem Studio Bielefeld. Ich bin Maike Stutenbäumer. Die Fälle von Tierquälerei in OWL hören nicht auf. In Willebadessen-Niesen im Kreis Höxter haben Unbekannte innerhalb einer einzigen Nacht wieder 3 Pferde verletzt. Ein Tier erlitt eine tiefe Stichverletzung im Brustbereich, die anderen Pferde haben Wunden am Bein und seitlich am Körper. Unklar ist, ob auch sie von einem Menschen angegriffen wurden oder sich selbst verletzt haben. Die Polizei vermutet aber einen Tatzusammenhang, weil alle Tiere im selben Ortsteil verletzt wurden, alle in der Nacht zum Montag. Zuvor waren bereits 7 Pferde geschändet worden, 6 im Kreis Höxter, 1 im Kreis Lippe. Ein Großteil der Ernte ist eingefahren. Unter dem Strich steht in diesem Jahr bei vielen Landwirten OWL ein Minus. Hermann Dedert, Ackerbauer und Vorsitzender des Landwirtschaftlichen Kreisverbands Herford-Bielefeld.
3: Also bei uns ist die Lage aufgrund unserer guten Böden auch angespannt, aber von Totalausfall sind wir ein Stück weit entfernt. Die Erträge sind unterdurchschnittlich gewesen bisher bei den Früchten und durch die fortwährende Trockenheit sind die Früchte, die auf dem Felde noch sind, natürlich auch in der Gefahr, dann niedrige Erträge zu haben.
2: Ein bisschen Regen gab es schon.
3: Aber das reicht noch lange nicht aus. Wir haben so ein Defizit jetzt und wenn wir unsere Herbstkulturen noch einigermaßen gut im Ertrag haben wollen, dann muss es jetzt langanhaltend, tagelang den berühmten Landregen geben. Und den erhoffen wir uns, aber im Moment sind wir noch relativ weit davon weg.
2: Beim Getreide fehlen rund 20% Ertrag. Die Landwirte hoffen jetzt wieder auf bessere Jahre. Und jetzt das Wetter bei uns mit Sarah Geißler.
4: Hallo, heute Nachmittag gibt's auch schon mal längere Regenpausen in Ostwestfalen-Lippe. Auflockerungen sind bei 19 bis 22 Grad aber selten. Vereinzelt sind Gewitter möglich. Der Wind weht teilweise mit starken Böen. Morgen kann's auch mal länger und ergiebig regnen. Vereinzelt gewitterig bei gleichen Temperaturen wie heute.
0: Dankeschön, hier ist WDR 4 mit der aktuellen Verkehrslage. Hallo auf die Straßen. Die A1 ist dabei, Münster Richtung Dortmund zwischen Hamm, Kamen und Unna. Viertelstunde müssen Sie mehr berechnen. 7 Kilometer stockt's hier. Und A1 Münster Richtung Köln zwischen Kreuz, Dortmund, Unna und Schwerte. Hier sind es auch 10 Minuten draufpacken. 5 Kilometer stockt's hier, wegen Bergungsarbeiten ist hier nur ein Fahrstreifen frei. Wir sind auf der A2 Hannover Richtung Dortmund zwischen Hamm-Üntrop und Hamm. Viertelstunde 3 Kilometer. Und dann die A2 Hannover Richtung Dortmund. Da ist die Autobahn zwischen dem Kamener Kreuz und Lünen Süd wegen Bergungsarbeiten voraussichtlich noch bis in den frühen Abend gesperrt. In der Gegenrichtung ist die A2 zwischen Dortmund Nordost und Kamberg-Kamm gesperrt und die Polizei hat die Bitte, fahren Sie großräumig drumherum, wenn Sie können. A3 Köln Richtung Oberhausen zwischen Leverkusen, Opladen und Solingen, 10 Minuten 5 Kilometer. Die A4 Aachen Richtung Köln zwischen Kreuz Köln West und Köln Klettenberg, hier auch 10 Minuten draufrechnen, 4 Kilometer. A44 Dortmund Richtung Kassel zwischen Lichtenau und Marsberg, hier auch eine Viertelstunde drauf kalkulieren, 5 Kilometer Stau. Und Nummer A44 Kassel Richtung Dortmund zwischen Marsberg und Kreuz-Windenberg-Haren. 10 Minuten kommen hinzu, 5 Kilometer stockt der Verkehr. Ich möchte Sie erinnern an die amtliche Gefahrenmeldung für Monschau, Simmerath und Röttgen. Aufgrund der Waldbrände im Hohen Venn kommt es momentan zu erheblichen Geruchsbelästigungen und möglicher Schadstoffbelastungen in der Luft. Gesundheitliche Gefahren können jetzt nicht ausgeschlossen werden. Bitte die betroffenen Gebiete meiden, Fenster und Türen schließen und Lüftungen und Klimaanlagen abschalten. Alle Staus und die Gefahrenmeldung auch bei uns in der WDR4-App und auf wdr4.de. Martina Emmerich an Ihrer Seite, fahren Sie bitte schön vorsichtig. Und ich habe hier noch was von Yvonne aus Bonn. Die ist auch gerade unterwegs auf der A1 und sie schreibt, wir sind Richtung Norden unterwegs und circa jeder Fünfte fährt nur mit Tagfahrlicht. Hinten sind sie völlig unbeleuchtet und im Sprühregen manchmal wirklich kaum zu erkennen. Liebe Grüße, danke für die tolle Musik. Nur bitte gerne und danke für den Tipp. Gleich Meatloaf und Mike and the Mechanics.
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0: Meatloaf bei WDR 4. Haben Sie eigentlich eine romantische Ader? Ich meine nur, ich nehme Sie mal mit. Für eine ganz tolle Gedankenreise. Oh, ich liebe diese Musik. Haben Sie schon erkannt? Das ist die Musik von Jenseits von Afrika. Und ich habe sofort Kopfkino. Weite afrikanische Landschaft. Löwen. Eine große Liebe. Robert Redford und Meryl Streep in den Hauptrollen. Meine Lieblingsszene, wie er ihr auf der Safari in der Natur die Haare wäscht. Das ist einfach super schön. Robert Redford wäre 90 geworden heute. Letztes Jahr ist er ja verstorben. Hinterlassen hat er uns wunderbare, großartige Filme. Ich bin wirklich Fan, merkt man gar nicht, ne? Der Clou, der große Gatsby, die Unbestechlichen und auch dieser hier.
1: Ich habe diesen Artikel gelesen, in dem stand, dass Sie Menschen mit Pferdeproblemen helfen können.
2: Eigentlich helfe ich eher Pferden mit Menschenproblemen.
0: Ja, der Pferdeflüsterer, auch toll, ne? Robert Redford war ein charismatischer, grandioser, toller Schauspieler für mich und ja auch Regisseur, hat auch einen Oscar bekommen. Und ich finde, heute ist doch irgendwie auch Robert Redford Filmwetter, oder? Könnte man auf jeden Fall mal wieder machen, einen Filmabend.
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0: Kleines unmoralisches Angebot von WDR 4. John Cicada jetzt mit Just Another Day.

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Kate Bush, Running Up That Hill oder Deal With God. Gleich 5 Minuten vor 2, gleich übernimmt Carina Vogt hier bei WDR4 für einen schönen Nachmittag. Und ich habe noch eben Urlaubspost bekommen. Da möchte ich Sie doch in dem Zusammenhang gerne an unser WDR4 weltweit erinnern. Unsere digitale Weltkarte auf WDR4.de mit lauter Urlaubsgrüßen von WDR4-Hörern. Setzen Sie da auch Ihr Fähnchen und ein Foto da, wo Sie gerade Urlaub machen, wo Sie uns im Urlaub hören. Christiane Bade ist normalerweise zu Hause in Delbrück, hört uns zurzeit aber gerade aus England und schreibt Grüße aus London, genauer gesagt aus Tottenham Hale. Besuche hier meine Tochter und natürlich höre ich euch auch hier. Liebe Grüße sendet euch Christiane. Ja, wir grüßen herzlich zurück mit dem Künstler, der in London geboren ist, Elton John mit Rocket Man. Bin Martina Emmerich, bis morgen.

0: Es ist regnerisch und grau, aber wir sind froh drüber, ne? Ist doch schön, wenn wir nicht gießen müssen draußen und wenn der Waldbrand mal ein bisschen in Schach gehalten wird von oben. Auflockerungen mit Sonnenschein bleiben selten heute. Vereinzelt sind nachmittags auch ein paar Gewitter möglich. Wind ist auch dabei. Die Temperaturen verhalten in Bad Berleburg bis 18 Grad heute, in Lemgo bis 20, in Aalen bis 22 Grad. Morgen fällt auch wieder aus vielen Wolken, teils lang anhaltender Regen, örtlich auch ergiebig. Es sind dann auch wieder kurze Gewitter möglich. Wind auch wieder dabei. Es ist eine Kopie von heute irgendwie. Morgen bis 23 Grad.
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2: Die Nachrichten mit Christian Schwietzke. Guten Tag. Der Regen der vergangenen Tage spielt der Feuerwehr im Hohenfenn in die Hände. Nach Angaben der Feuerwehr in Monschau in der Eifel hat sich der Moorbrand nicht weiter ausgebreitet. Simone von der Forst, warum gibt es denn trotz des Regens keine Entwarnung?
3: Das Hohenfenn ist ja ein Hochmoor und in dem Torfboden da schwelt das Feuer in tieferen Schichten weiter. Deswegen hilft es nur bedingt, wenn da die Oberfläche durch den Regen nass wird. Außerdem spielt auch der Wind eine Rolle. Der trägt nicht nur den Rauch inzwischen bis ins Ruhrgebiet. Die Feuerwehr sagt, wenn er im Laufe des Tages wieder auffrischt und die Richtung ändert, dann könnte das den Brand wieder anfachen.
2: Und hilft der Regen denn den Flüssen?
3: Natürlich sind auch die jetzt nicht so schnell wieder voll. In Düsseldorf wird der Pegelstand wohl morgen von 0 auf 5 Zentimeter steigen. Am Wochenende sollen es schon 23 Zentimeter sein. Übrigens ist der Pegelstand nicht gleichbedeutend mit der Wassertiefe in der Fahrrinne. Die liegt in Düsseldorf bei 1,59 Meter, wenn der Pegelstand 0 beträgt.
2: Danke, Simone von der Forst. Die Zahl der Baugenehmigungen hat auch im Juni zugenommen. Laut Statistischem Bundesamt waren es von Januar bis Juni insgesamt mehr als 126.000, gut 15% mehr als im Vorjahreszeitraum. Ob man von einer Trendwende sprechen kann, erklärt Oliver Neuroth, WDR Berlin.
4: Nein, das ist keine Trendwende, denn genehmigte Wohnungen sind noch keine gebauten Wohnungen. Und es gibt schon einen Rückstau, könnte man sagen, von mehreren hunderttausend genehmigten Wohnungen. Da tut sich aber bisher nichts. Ein Grund ist der, dass Bauen vergleichsweise teuer ist in Deutschland. Die Standards sind hoch. Da will die Bundesregierung etwas gegen tun und hat den Gebäudetyp E entworfen. E steht für einfach. Das sind neue rechtliche und planerische Regeln fürs Bauen. Aber das Gesetz dafür, das lässt weiter auf sich warten.
2: Und das ist heute auch Thema. In Kochstedt in Sachsen-Anhalt ist ein neues Forschungszentrum zur Drohnenabwehr eröffnet worden. Bundesinnenminister Dobrindt nannte es einen zentralen Baustein gegen hybride Bedrohungen wie den versuchten Drohnenanschlag auf den Flughafen Leipzig-Halle. Im südspanischen Granada hat es wieder ein Erdbeben gegeben. 3 Menschen wurden leicht verletzt. Schon am Wochenende hatte dort die Erde gebebt. Auf der griechischen Insel Sifnos sind bei einem Hubschrauberabsturz 3 Menschen ums Leben gekommen. Laut Medienberichten soll es sich bei 2 der Insassen um ein frisch verheiratetes britisches Paar handeln. Die Gamescom in Köln startet in diesem Jahr mit Rekordbeteiligung. Mehr als 1600 Aussteller werden erwartet, so viele wie noch nie. Gut 2 Drittel der Aussteller kommen aus dem Ausland. Die weltgrößte Messe für Computer und Videospiele öffnet nächste Woche Mittwoch für 5 Tage ihre Türen. Zu den Besucherzahlen wollten die Veranstalter keine Prognose abgeben. Im vergangenen Jahr waren es 357.000. Mit dabei sind dieses Jahr unter anderem die Konsolenhersteller Nintendo und Microsoft Xbox. Das Leitthema der Gamescom lautet: Games machen Lust auf Zukunft. Das war WDR aktuell.
0: Und hier ist WDR 4 mit der Verkehrslage. A1 Osnabrück Richtung Dortmund zwischen Greven und Kreuz Münster Süd. 10 Minuten, 5 Kilometer stockender Verkehr. A1 Münster Richtung Dortmund zwischen Kamener Kreuz und Unna. Viertelstunde, 7 Kilometer stockend. A2 Hannover Richtung Dortmund zwischen Beckum und Hamm. Viertelstunde, 4 Kilometer Stau. Die A2 Hannover Richtung Dortmund ist zwischen Kamener Kreuz und Lünen Süd wegen Bergungsarbeiten gesperrt bis ungefähr 17 Uhr. In der Gegenrichtung ist die A2 zwischen Dortmund Nordost und Kamen-Bergkamen gesperrt. Die Polizei bittet darum, den Bereich großräumig zu umfahren. A3 Köln Richtung Oberhausen zwischen Leverkusen-Opladen und Solingen, 10 Minuten, 5 Kilometer stockend. A4 Aachen Richtung Köln zwischen Kreuz Köln-West und Köln-Tettenberg, 10 Minuten mehr, 3 Kilometer Stau. A30 Bad Oeynhausen Richtung Rheine zwischen Nattbergen und Kreuz Lotte-Osnabrück, 10 Minuten, 6 Kilometer stockender Verkehr. Und Achtung, es folgt noch eine amtliche Gefahrenmitteilung für Monschau.
5: Schau, Simmerath und Röttgen. Aufgrund des Waldbrands im Hohen Venn kommt es momentan zu Geruchsbelästigung und möglicher Schadstoffbelastung in der Luft. Gesundheitliche Gefahren können nicht ausgeschlossen werden. Bitte die betroffenen Gebiete meiden, Fenster und Türen schließen und Lüftungen und Klimaanlagen abschalten. Alle Staus finden Sie jederzeit auf wdr4.de.
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5: mit Carina Vogt. Die Regenjacke ist dabei heute. Nicht nur bei mir, auch bei unserer Lokalzeitreporterin Sonja Engelke. Die darf die Aussicht genießen heute von der Sparrenburg in Bielefeld. Und in den Keller muss sie auch noch. In die Katakomben, so heißt das ja im Burgfräulein-Fachdeutsch. Sonja meldet sich in so rund 10 Minuten hier aus der geschichtlichen Kulisse. Und wir starten durch mit einem 80er von Journey. Don't Stop Believing. Ich wünsche Ihnen einen schönen Dienstagnachmittag.

Faith Hill, This Kiss, WDR 4 ist hier am Dienstagnachmittag. Und das ist heute mal ein Ausflugsziel, das bei jedem Wetter Spaß macht. Die Sparrenburg in Bielefeld. Ich habe mich schon mal umgeschaut im Netz. Es gibt da

0: Und die Sparrenburg schmiegt sich ja an den Teutoburger Wald. An der einen Seite, wo der Johannesberg herausragt, da wabern so gerade so Nebelschwaden herum. Aber ich bin jetzt auf der Burgterrasse. Hinter mir die Gastro, die du gerade auch schon angesprochen hast, mit dem lecker Kuchen. Und wenn man von hier aus aber runter auf Bielefeld guckt, dann hat man wirklich den Blick auf die Stadt. Und ich sehe Kirchtürme, ich sehe schwarz und rot gedeckte Dächer, ich sehe große, hohe Bürogebäude und ich sehe so ein paar längliche Gebäude, das sind, glaube ich, Industriehallen. Und ich will ja aber hier nicht nur irgendwie die Aussicht genießen, sondern ich will ja auch ein bisschen aktiv werden hier. Ich bin sowieso schon auf 180 Metern Höhe auf dem Gelände der Sparrenburg, will aber auch noch 40 Meter oder 121 Treppenstufen weiter rauf in den berühmten Turm. Und ich mache gleich eine Führung runter in die Katakomben der Burg, in die sogenannten Kasematten.
1: Was ist denn da unten
0: Meter langes
1: noch?
0: Gangsystem. Ich bin ganz gespannt. Also ich weiß es selber nicht genau. Ich weiß nur, es sind ganz, ganz dicke Mauern. Da ist halt dieses unterirdische Gangsystem, wo sich früher die Leute verkrochen haben, wenn die Burg angegriffen worden ist, und konnten da auch mit Kanonen rausfeuern, ihre Vorräte lagern und haben da selber dann auch Wochen verbracht. Ich bin ganz gespannt, wie es da unten aussieht. Wie feucht es ist, ob es kühl ist. Ich lasse es euch dann danach wissen, wenn ich wieder rauskomme.
1: Die Katakomben, ja. Ich kenne auch Katakomben, Sonja. WDR-Tiefgarage in Köln. Da findet man auch mal so ein Skelett in der Ecke, ne? Von denen, die nicht mehr rausgefunden haben. Aber für Sonja hoffentlich ein besserer Ausgang gleich mit professioneller Führung durch die Katakomben. Wir freuen uns auch noch mehr zu entdecken auf der Sparrenburg in Bielefeld heute hier in der Lokalzeit.

0: Cat Stevens bei WDR4 und gleich bei uns was zum absolut Mitgrölen. Sarah von Starship.
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2: Direkt aus dem Studio Bielefeld. Ich bin Maike Stutenbäumer. Schon wieder gibt es Fälle von Tierquälerei in OWL. In Willebadessen-Niesen im Kreis Höxter haben Unbekannte innerhalb einer einzigen Nacht wieder 3 Pferde verletzt. Ein Tier erlitt eine tiefe Stichverletzung im Brustbereich, die anderen Pferde haben Wunden am Bein und seitlich am Körper. Unklar ist, ob auch sie von einem Menschen angegriffen wurden oder sich selbst verletzt haben. Die Polizei vermutet aber einen Tatzusammenhang, weil alle Tiere im selben Ortsteil verletzt wurden, alle in der Nacht zum Montag. Zuvor waren bereits 7 Pferde geschändet worden, 6 im Kreis Höxter, 1 im Kreis Lippe. Die Gemeinde Kalletal kann zufrieden sein. Im Hauptort Hohenhausen gibt es das alte rund 8 Hektar große Ziegelei-Areal jetzt mit medizinischem Versorgungszentrum. Aber es ist noch viel Platz und die Gemeinde hat die Chance, auf dem Gelände zukunftsweisende Projekte zu entwickeln. Die Eigentümergesellschaft des Geländes hat zugesagt, alle Kosten für eine erste Planung zu übernehmen. Kalletals Bürgermeister Mario Hecker sagt, für die Zukunft der Gemeinde sei das ein echtes Schlüsselprojekt.
3: Die Risiken sind sicherlich, dass die Eigentümerin nicht abreißt, das Ganze verfallen lässt. Das wäre für uns natürlich eine Katastrophe. Man kommt nach Hohenhausen rein und sieht da so eine Industrieruine. Der Vorteil wäre natürlich, dass das medizinische Versorgungszentrum sozusagen den Anker bildet für das Interesse von Investoren, in diese Fläche rein zu investieren.
2: Wohnungen, Erholung, E-Mobilität, Einzelhandel, das sind nur einige Angebote, die sich der Bürgermeister vorstellen kann. Er hofft, dass das Ganze innerhalb der kommenden 10 Jahre umgesetzt werden kann. Und jetzt das Wetter bei uns mit Verena Leindecker aus der WDR-Wetterredaktion.
4: Hallo, bis zum Abend bleibt es in Ostwestfalen-Lippe wolkig und regnerisch, aber die Regenpausen, die werden etwas länger. Dabei sind es oft 19 bis 22 Grad. Morgen bleibt es wolkig, häufiger regnerisch, bei ähnlichen Temperaturen wie heute.
0: Die Verkehrslage bei WDR 4 A1 Osnabrück Richtung Dortmund zwischen Greven und Kreuzmünster Süd. 10 Minuten, 5 Kilometer stockender Verkehr. A1 Münster Richtung Dortmund zwischen Kamener Kreuz und Unna. 10 Minuten, 5 Kilometer stockend. A2 Dortmund Richtung Hannover zwischen Reda-Wiedenbrück und Kreuz Bielefeld. Viertelstunde, 4 Kilometer Stau. Die A2 Hannover Richtung Dortmund ist zwischen Kamener Kreuz und Lünen Süd wegen Bergungsarbeiten gesperrt bis etwa 17 Uhr. In der Gegenrichtung ist die A2 zwischen Dortmund Nordost Ost und Kamen-Bergkamen gesperrt. Die Polizei bittet darum, den Bereich großräumig zu umfahren. A4 Aachen Richtung Köln zwischen Kreuz Köln-West und Köln-Eiffeltor. 10 Minuten, 4 Kilometer Stau. A33 Brilon Richtung Bielefeld zwischen Paderborn-Mönkeloh und Paderborn-Sennelager. Halbe Stunde, 10 Kilometer Stau und stockender Verkehr. A44 Dortmund Richtung Kassel zwischen Kreuz-Windenberg-Haren und Marsberg. Viertelstunde, 7 Kilometer stockend. Und A45 Gießen Richtung Hagen zwischen Herborn-West und Wilnsdorf. Halbe Stunde, 9 Kilometer Stau. Achtung, hier noch die amtliche Gefahrenmitteilung für Monschau, Simmerath und Röttgen. Aufgrund des Waldbrands im Hohen Venn kommt es momentan zu erheblicher Geruchsbelästigung. Es können auch Schadstoffe in der Luft sein. Gesundheitliche Gefahren können nicht ausgeschlossen werden, also bitte die betroffenen Gebiete meiden, Fenster und Türen schließen und Lüftungen und Klimaanlagen abschalten. Gute Fahrt unterwegs. Carina Vogt ist hier. Ich wünsche Ihnen einen schönen Nachmittag, eine schöne Lokalzeit mit uns. Es ist ja eigentlich die schönste Zeit des Jahres, wenn man gerade im Urlaub ist, am Strand sitzt und endlich dazu kommt, den dicken Roman zu Ende zu lesen zum Beispiel. Silke aus der Eifel, die hat gerade gar keine Ruhe dafür. Die sitzt nämlich auf Mallorca fest und zu Hause haben Freunde und Familie gerade mit den Auswirkungen der Brände zu tun. Wir sprechen gleich mit Silke, die sich bei allen Helfern bedanken möchte.
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0: erinnere mich immer an die langen Autofahrten Richtung Süddeutschland früher, als man sich auf dem Rücksitz noch nicht anschnallen musste und als Kind da rumgammeln konnte. Petula Clark war da schon im Radio. Klassiker hier in der WDR 4 Lokalzeit Downtown. Jetzt geht's bei uns rauf auf die Insel. Silke aus der Eifel, die hört uns gerade auf Mallorca. Es klingt jetzt nach Urlaub, wenn wir sagen, sie ist da auf Mallorca am Strand. Es klingt nach gutem Essen, nach kühlen Getränken, es klingt nach Poolbar. Aber Silke ist gerade gar nicht in Urlaubsstimmung. Hallo Silke.
1: Hallo Carina.
0: In ihrer Heimat in Höfen bei Monschau in der Eifel sind die Menschen ja auch gerade total besorgt, weil es in der Nähe brennt. Das Hohe Venn, das Naturschutzgebiet, brennt ja auf der belgischen Seite. In Nordrhein-Westfalen wurden ja auch einige Straßen von Monschau-Kalter Herberg vorsorglich evakuiert. Wie geht's Ihnen damit im Urlaub jetzt?
1: Ach, ganz grausam. Ganz schlimm. Also ich habe auch echt Tränen in den Augen, wenn ich drüber spreche, und Kloß im Hals. Ist für mich ganz schlimm. Wir haben Verwandte, Freunde in Kalter Herberg wohnen. Mein Mann kommt aus Kalter Herberg, der ist gebürtig von da. Seine Eltern wohnen da. Die wohnen auch ziemlich nah am Hohen Venn. Und die waren auch tatsächlich am Sonntag bei uns eine Zeit in Höfen. Das ist dann schon so 5 Kilometer von Kalter Herberg entfernt, Höfen. Trotz alledem kriegen wir natürlich alles mit. Ne? Der Himmel ist rot und alles voller Rauch. Und ja, ist einfach ganz schlimm alles. Ne? Das ist, ich sehe halt dann die ganzen Videos. Ich kenne ja dann halt auch viele Leute und mein Mann auch, wie es denen dann geht und sind ihre Sachen am Packen. Also ich habe es da ganz schwer mit. Und ich habe auch echt schon überlegt, zurückzufliegen. Es hat sich falsch angefühlt, am Strand zu sitzen, und ich weiß, manche Menschen verlieren ihre Existenz. Ich kann mit sowas ganz schlecht leben.
0: Ja, besonders wenn man die Menschen kennt und weiß, auch, wie groß die Sorge gerade ist, ja. Aber die Familie hat Ihnen bestimmt auch gespiegelt, Sie können ja jetzt gerade gar nicht so viel helfen, oder?
1: Ja, das ist so. Naja, ich könnte einen Kuchen backen, ich könnte einen Kartoffelsalat machen, eine Suppe kochen und hinbringen. Ja, könnte ich machen. Aber es gibt auch genug andere, die das tun. Ich komme ja jetzt am Donnerstag nach Hause, frühmorgens. Dann backe ich halt einen leckeren Kuchen. Dann habe ich wenigstens das Gefühl, ich habe irgendetwas getan.
0: Mensch, Silke, ich möchte Sie am liebsten in den Arm nehmen, weil das so ein tolles Gespräch ist mit Ihnen. Aber Silke, Sie müssen jetzt auch noch kurz 2 Tage an sich denken und noch einen kurzen Durchatmer machen und noch ein paar Energiemomente tanken. Und dann können Sie zu Hause auf jeden Fall loslegen.
1: Wenn ich es irgendwie kann, versuche ich es.
0: Versuchen Sie es, genau. Dankeschön für das Gespräch hier bei WDR4.
1: Ja, ich möchte auch nochmal allen danken, die im Moment Tag und Nacht einsatzbereit sind und alles tun. Das ist nicht selbstverständlich. Und dafür muss ich mich ganz herzlich bedanken, dass da so ein Zusammenhalt im Moment ist.
0: Und dieses Dankeschön geben wir sehr gerne weiter hier bei WDR4. Dankeschön, liebe Silke.
1: Ja, sehr gerne.
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0: von Paul Young, Love of the Common People. 3:10 ist es. Carina Vogt, mein Name. Sie dürfen heute gern unter meinen Schirm. Und Musik hätte ich auch dabei. Gleich bei uns Pink Floyd mit Another Brick in the Wall.
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0: No matter what, Boyzone. Ein bisschen Schnulze kann auch helfen am Feierabend, oder? Geht doch immer. Bis zum Abend bleibt es wolkig, aber die Regenpausen werden länger, das kann ich schon mal versprechen. Es gibt vereinzelt auch mal ein Gewitter mit dabei und Wind auf jeden Fall. In Schwerte bis 20 Grad, in Meerbusch bis 22 Grad, nachts dann noch einzelne Schauer und Temperaturen zwischen 18 und 13 Grad. Durchlüften sollte also gar kein Problem sein. Morgen gibt es stellenweise mal Auflockerungen, aber meistens wird es grau sein. Viele Wolken am Himmel, maximal 23 Grad. Am Donnerstag dann Sonnenschein und Wolkenfelder, vereinzelt Schauer und Nachmittagswerte von 20 bis 25 Grad. Das ist doch ein angenehmer Sommerausklang, oder? Damit können wir leben.
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2: Die Nachrichten mit Christian Schwietzke. Guten Tag. In Kochstedt in Sachsen-Anhalt ist ein neues Forschungszentrum zur Drohnenabwehr eröffnet worden. Bundesinnenminister Dobrindt nannte es einen zentralen Baustein gegen hybride Bedrohungen, wie den versuchten Drohnenanschlag auf den Flughafen Leipzig-Halle. Max Hensch berichtet.
3: Man müsse Schritt halten mit der rasanten Entwicklung bei Drohnen, hieß es heute. Diese können mit geringen Kosten und überschaubarem personellen Aufwand großen Schaden anrichten, etwa wenn sie kritische Infrastruktur treffen. Der Russland- und Ukraine-Krieg hat es bereits gezeigt. Am Flughafen Kochstedt soll man künftig eng die Entwicklung beobachten und Abwehrmöglichkeiten für Drohnen suchen bzw. mit der Industrie entwickeln. Im vorigen Jahr liefen hier am Flughafen bereits an 200 Tagen Tests der Forscher für Transport- und Suchdrohnen, aber auch mit der Waffenindustrie. Das soll nun weiter hochgefahren werden.
2: Der Deutsche Bauernverband rechnet wegen der Trockenheit in diesem Jahr mit nur einem unterdurchschnittlichen Ertrag. Bauernpräsident Ruckwieg sagte, besonders enttäuschend sei es beim Weizen.
4: Hier haben wir eine Ertragseinbuße von 9% verzeichnen müssen. Der Weizen macht knapp 50% der Getreidefläche aus.
2: Am stärksten brach die Ernte beim Winterraps ein um 20%. Ruckwieg sagte, auch die Tierhalter seien durch die Hitze stark betroffen, hätten Ausfälle beim Winterfutter und müssten zum Teil ihre Tierbestände verkleinern. Er forderte ein Sofortprogramm der Bundesregierung, um die Landwirte zu entlasten. Die drei Bundesländer, in denen Sprit zurzeit am teuersten ist, sind laut ADAC Nordrhein-Westfalen, Rheinland-Pfalz und Hessen. Sowohl für Benzin als auch für Diesel liegen die Preise im Schnitt 8 Cent pro Liter höher als im besonders billigen Mecklenburg-Vorpommern. Ein Grund für die hohen Preise dürfte sein, dass zurzeit weniger Sprit über den Rhein geliefert werden kann. Und das ist gerade auch Thema. Der Regen hilft nicht nur bei den Waldbränden in Nordrhein-Westfalen, auch die Pegelstände am Rhein steigen wieder leicht an. Der ehemalige Kölner Oberbürgermeister Fritz Schrammer ist tot. Wie die Stadt mitteilte, starb er im Alter von 78 Jahren. Bei einem russischen Raketenangriff auf ein Dorf in der Ukraine sind mindestens 10 Menschen getötet worden. Der ukrainische Präsident Selenskyj sprach von einer brutalen Attacke. Der tote Buckelwal, der vergangene Woche vor Greifswald in der Ostsee trieb, ist vermutlich an einer Blutvergiftung gestorben. Das haben Forscher des Deutschen Meeresmuseums bei der Obduktion festgestellt. In Ennigerloh im Münsterland gibt es jetzt ein Solarcamp. Dort lernt man in ein paar Tagen, wie Solarpanels professionell montiert werden. Erst nur in der Theorie, später geht's dann auf eine echte Baustelle. Dieser Teilnehmer ist begeistert.
5: Ich freue mich darüber, dass wir hier die Chance haben, einfach mal handwerklich mit reinzuschauen, den Beruf kennenzulernen und ein bisschen was über die Energiewende und die Solarbranche kennenzulernen.
2: Wer so ein Solarcamp besucht hat, der kann danach direkt als Hilfskraft in der Solarbranche arbeiten, denn da fehlen viele Arbeitskräfte. Das war WDR aktuell.
0: 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Wir schauen auf die Verkehrslage A1 Osnabrück Richtung Dortmund zwischen Greven und Kreuzmünster Süd. Eine Viertelstunde, 5 Kilometer Stau. A1 Münster Richtung Dortmund zwischen Kamener Kreuz und Unna. 20 Minuten, 7 Kilometer Stau. Die A2 Hannover Richtung Dortmund ist zwischen Kamener Kreuz und Lünen Süd wegen Bergungsarbeiten bis 17 Uhr gesperrt. In der Gegenrichtung ist die A2 zwischen Dortmund Nord-Ost und Kamen-Bergkamen gesperrt. Die Polizei bittet darum, den Bereich großräumig zu umfahren. A4 Aachen Richtung Köln, zwischen Kreuz Köln-West und Köln-Plettenberg, etwa eine Viertelstunde, 5 Kilometer Stau. A33 Brilon Richtung Bielefeld, zwischen Paderborn-Schloss Neuhaus und Paderborn-Sennelager, 10 Minuten, 4 Kilometer Stau. A40 Duisburg Richtung Essen, zwischen Mülheim-Dümpten und Essen-Zentrum, 10 Minuten, 4 Kilometer stockender Verkehr. A44 Dortmund Richtung Kassel, zwischen Lichtenau und Marsberg, Viertelstunde, 7 Kilometer stockend. A45 Gießen Richtung Hagen, zwischen Herborn-West und Wilnsdorf, eine Viertelstunde und 8 Kilometer stockender Verkehr. Achtung, es folgt noch die amtliche Gefahrenmitteilung für Monschau, Simmerath und Röttgen. Aufgrund des Waldbrands im Hohen Venn kommt es momentan zu Geruchsbelästigung und möglichen Schadstoffen in der Luft. Gesundheitliche Gefahren können nicht ausgeschlossen werden. Bitte die betroffenen Gebiete meiden, Fenster und Türen schließen, Lüftungen und Klimaanlagen abschalten. 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
0: Mit Carina Vogt, hallo. Mir ist was klar geworden gerade. Ich habe zu Hause auch ein Zeughaus zur Aufbewahrung von Zeug, wie der Name schon sagt. Nur nicht ganz so viele Waffen, wie das vielleicht in so einem typischen Zeughaus in der Burg der Fall ist. Wir sind ja heute in Bielefeld auf der Sparrenburg. Unsere Lokalzeitreporterin macht gleich eine kleine Begehung mit uns. Und sie hat uns schon vorgewarnt, dass da einige Schritte zusammenkommen bei der Besichtigung. Also bitte bequeme Schuhe anziehen. Wir sind gleich wieder auf der Sparrenburg in Bielefeld.

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1: Ralph McTell, Streets of London, WDR 4 ist hier, 3:15. Vor der heißen Lütticher Waffel im Burgcafé geht's jetzt erstmal auf Erkundungstour. Wir sind ja heute auf der Sparrenburg in Bielefeld. Lokalzeitreporterin Sonja Engelke sagt, man kann das bei jedem Wetter machen. So, Sonja, was für archäologische Schätzchen hast du schon entdeckt?

0: Auch bei Regenwetter. Die Räume hier unten ist so ein bisschen kiesmäßig, aber es ist jetzt nicht die große Matsche oder so. Und man kann aber hier sowieso noch quasi sich bewegen ohne Ende, denn ich weiß nicht, ob du gerne wandern oder pilgern gehst.
1: Ja, also stimmt. Sogar. Hast du dir schon einen Stempel geholt?
0: Ein Stempel nicht, aber es gibt hier tatsächlich eine offizielle Stempelstelle für Pilgerinnen und Pilger, nämlich im Infozentrum von der Sparrenburg. Denn wenn man hier einen der Höhenwanderwege entlang wandert, das ist der sogenannte Hermannsweg, dann kommt man irgendwann auch zum Jakobsweg. Und deswegen ist das hier auch mit offizielle Stempelstelle. Ich wollte eigentlich auch noch mal ein paar Schritte diesen Hermannsweg wandern. Es soll ganz idyllisch die 7. Etappe sein von Bielefeld nach Oerlinghausen. Da muss ich nur einmal wieder auf die komplett andere Seite der Burg. Ach, das mache ich einfach irgendwann anders.
1: Ja, genau.
0: Ich bleib noch ein bisschen im Zeugshaus. Geh gerade zum nächsten Raum.
1: Ich weiß, was du meinst. Du meinst die Lütticher Waffel im Burgcafé. Sie ist einfach stärker als der Wanderweg. Von der nass geregneten Sonja gibt es übrigens Fotos auf wdr4.de im Studioblog, obwohl so ganz nass siehst du gar nicht aus. Da bist du ziemlich trocken geföhnt, wie auch immer sie das geschafft hat. Und von Sonja in der Ritterrüstung haben wir auch ein Foto für sie bereitgestellt. Schauen Sie mal rein und wir hören uns dann nachher wieder mit dem Bericht aus den Katakomben.

0: Ladies Night, Kool & The Gang bei WDR 4. Ich soll Ihnen was ausrichten von Herbert Grönemeyer. Gleich hier Lied 1, Stück vom Himmel.
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3: Direkt aus dem Studio Bielefeld, ich bin Maike Stutenbäumer. Schon wieder sind im Kreis Höxter Pferde verletzt worden. In der Nacht auf Montag traf es 3 Tiere in Willebadessen-Niesen. Stute Tassari wurde auf dem Gnadenhof von Christine Steinmeier angegriffen, obwohl der Hof schon geschützt wurde.
4: Wir haben tatsächlich Videoüberwachung. Wir haben natürlich auch regelmäßig, dass wir jetzt die Weiden extra patrouillieren wegen dieser Pferderipper-Vorfälle. Und ich muss sagen, ich habe mir auch immer einen gewissen Schutz von den Hunden bei uns auf dem Hof versprochen.
3: Und trotzdem hat die 20-jährige Stute jetzt mit Verletzungen am Hinterfuß zu kämpfen. In einem weiteren Fall erlitt ein Tier eine tiefe Stichverletzung im Brustbereich. In den vergangenen Wochen waren bereits 7 Pferde geschändet worden, 6 im Kreis Höxter, 1 im Kreis Lippe. Ein Großteil der Ernte ist eingefahren. Unterm Strich steht in diesem Jahr bei vielen Landwirten in OWL ein Minus. Es hat einfach zu wenig geregnet. Hermann Dedert, Ackerbauer und Vorsitzender des Landwirtschaftlichen Kreisverbands Herford-Bielefeld.
5: Also bei uns ist die Lage aufgrund unserer guten Böden auch angespannt, aber von Totalausfall sind wir ein Stück weit entfernt. Die Erträge sind unterdurchschnittlich gewesen bisher bei den Früchten und durch die fortwährende Trockenheit sind die Früchte, die auf dem Felde noch sind, natürlich auch in der Gefahr, dann niedrige Erträge zu haben.
3: Beim Getreide fehlen rund 20% Ertrag. Die Landwirte hoffen jetzt wieder auf bessere Jahre. Und jetzt das Wetter bei uns mit Verena Leindecker aus der WDR-Wetterredaktion.
6: Hallo. Bis zum Abend bleibt es in Ostwestfalen-Lippe wolkig und regnerisch, aber die Regenpausen, die werden etwas länger. Dabei sind es oft 19 bis 22 Grad. Morgen bleibt es wolkig, häufiger regnerisch bei ähnlichen Temperaturen wie heute.
1: 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WDR 4 ist hier mit der Verkehrslage. A1 Münster Richtung Dortmund zwischen Kamener Kreuz und Unna. 20 Minuten dauert es da länger. 6 Kilometer Stau. Die A2 Hannover Richtung Dortmund ist zwischen Kamener Kreuz und Lünen wegen Bergungsarbeiten bis 17 Uhr gesperrt. In der Gegenrichtung ist die A2 zwischen Dortmund Nordost und Kamen-Bergkamen gesperrt. Die Polizei bittet darum, den Bereich großräumig zu umfahren. A4 Aachen Richtung Köln zwischen Kreuz Köln West und Köln-Klettenberg. 10 Minuten länger. 3 Kilometer Stau. In Gedanken bin ich schon wieder bei der Sparrenburg, deswegen war ich auch bei Klettenburg. Sehr schön. A30 Rheine Richtung Osnabrück zwischen Lotte und Osnabrück-Sutthausen. 10 Minuten mehr, 4 Kilometer stockender Verkehr. A33 Brilon Richtung Bielefeld zwischen Paderborn-Elsen und Paderborn-Sennelager. Viertelstunde, 6 Kilometer Stau. A45 Gießen Richtung Hagen zwischen Herborn West und Wehnsdorf. 15 Minuten, 7 Kilometer stockend. A45 Hagen Richtung Dortmund zwischen Kreuzhagen und Westhofener Kreuz. 10 Minuten, 6 Kilometer stockend. A46 Düsseldorf Richtung Wuppertal zwischen Faresbeck und Oberbarmen. 10 Minuten, 5 Kilometer stockend. Und Achtung, die amtliche Gefahrenmitteilung für Monschau, Simmerath und Röttgen. Aufgrund des Waldbrands im Hohen Venn kommt es momentan zu Geruchsbelästigung und möglichen Schadstoffen in der Luft. Gesundheitliche Gefahren können nicht ausgeschlossen werden. Bitte die betroffenen Gebiete meiden, Fenster und Türen schließen und Lüftungen und Klimaanlagen abschalten. Ach, guck mal, wie schön, die Sparrenburg in Bielefeld, die hat wieder einen Fan mehr. Heike Becker-Langenscheid aus Essen hat sich gemeldet bei uns und freut sich über die herzerfrischende Reportage von der Sparrenburg. Liebe Heike, bitte dranbleiben, unsere Lokalzeitreporterin ist noch den ganzen Nachmittag auf der Sparrenburg unterwegs. Eindrücke von vor Ort gibt's auf wdr4.de im Studioblog. Ich bin Carina Vogt, hallo zusammen.
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0: Tragedy, die Bee Gees. Hier ist WDR 4, 15.42 Uhr ist es. Auch Stars haben Vorbilder, glaubt mir da immer nicht. Phil Collins zum Beispiel findet die Beach Boys gut. Und besonders diesen Song hier. 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Das ist für Phil Collins so ein typischer Beach Boys-Titel, aber mit so einer Portion Verrücktheit obendrauf.
1: This song is, quite extraordinary, I think.
2: Der Song ist echt außergewöhnlich, so wunderschön. Er fängt einfach alles ein. Man kann sich nicht vorstellen, wie diese Magie zusammengebaut wurde, wie sie ihn aufgenommen haben. Denn die Instrumentierung ist so seltsam. Einfach ein wunderbares Lied.
1: Yeah, it's a wonderful track.
0: Es hat auch mal ein kurzes Treffen gegeben zwischen Phil Collins und Brian Wilson von den Beach Boys. Kann man sich vorstellen, wie das so ist, wenn man, ne, den hört man sonst nur auf Platte oder im Radio, steht er auf einmal vor einem und dann tauscht er sich mit einem aus? Phil Collins war total überrascht, dass es auf einmal um einen seiner Songs ging.
2: Er hat mich gefragt, weißt du, welchen Song von dir ich am besten finde? Und ich war schon aufgeregt, aber dann sagt er, you can't hurry love. Und ich habe mich nicht getraut, ihm zu sagen, dass ich den nicht geschrieben habe. Aber immerhin kannte er etwas, das ich gemacht habe.
0: Oder er wollte ihm einen reinwürgen. Man weiß es nicht. Hier kommt auf jeden Fall der Song, der tatsächlich ein Cover ist, von den Supremes nämlich. Hier kommt Phil Collins. But you can't hurry love. Bei WDR 4.

0: Something Breakfast at Tiffany's. Es ist wie Urlaub, wenn man raufschaut auf die WDR4-Weltkarte und sich durch die schönen Fotos klickt, die sie geschickt haben für WDR4 weltweit. Martin aus Ebenbüren hat zum Beispiel ein Foto rüber gesendet von Egmond an See in Holland. Nachts mit angestrahltem Leuchtturm, sehr schön. Und tagsüber mit Quallen oder wie sieht's aus? Kinder, was ist los?
1: Nicht anfassen.
2: Nein,
1: auch nicht stören. Das ist diese richtig rote, dieses richtig giftige Ding.
2: Wir dürfen die auf gar keinen Fall anfassen.
0: Auf gar keinen Fall dürfen wir die anfassen, ne? Immer die Grundregel bei Quallen. Am Wochenende habe ich noch Kevin getroffen mit Familie und zwar im Wildpark Granat in Haltern. Dammwild gibt's da und Mufflons und Guanacos kann man da füttern. Es muss ja nicht immer die weite Reise sein. Hier in Nordrhein-Westfalen lässt sich auch wunderbar Urlaub machen. Schicken Sie uns gerne weiter Fotos von den Orten, an denen Sie WDR 4 hören. Dann werden Sie Teil unserer großen Aktion.

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0: Großartiger Song von ABBA, Summer Night City, hier bei WDR 4. Bis zum Abend bleibt es wolkig, die Regenpausen werden aber ein bisschen länger, windig kann es auch sein. Nachts dann einzelne Schauer und Temperaturen zwischen 18 und 13 Grad. Morgen Wolken und Regen, hier und da Auflockerungen in Castrop bis 21, in Aachen bis 22 Grad.
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2: Die Nachrichten mit Christian Schwiezke. Guten Tag.
3: Die Faktoren, die Löschungsarbeiten erschweren, sind vor allen Dingen die Rauchentwicklung. Der Wind natürlich, der dauernd dreht, und weiterhin das unbefahrbare Gelände an vielen Stellen.
2: Die Gefahr wegen des Moorbrands im Hohen Venn ist laut Yves Pieper vom zuständigen Forstamt noch nicht gebannt. Zwar hat der Regen etwas geholfen und das Feuer breitet sich nicht aus, aber der Torfboden im Moor schwelt weiter. Zur aktuellen Lage Sabrina Fritz.
4: Das Problem ist, dass durch die schlechte Sicht die Löschhubschrauber nicht starten können. Das heißt, die Feuerwehrmänner müssen jetzt wirklich die Flammen am Boden bekämpfen. Das ist sehr anstrengend. Aber so hieß es heute, wenn man es jetzt wirklich schafft, diese Brandherde einzugrenzen, dass sie sich nicht ausbreiten, dann sei das heute der entscheidende Tag.
2: Die Zahl der Baugenehmigungen hat auch im Juni zugenommen. Laut Statistischem Bundesamt waren es von Januar bis Juni insgesamt mehr als 126.000, gut 15% mehr als im Vorjahreszeitraum. Ob man schon von einer Trendwende sprechen kann, erklärt Oliver Neuroth, WDR Berlin.
5: Nein, das ist keine Trendwende, denn genehmigte Wohnungen sind noch keine gebauten Wohnungen. Und es gibt schon einen Rückstau, könnte man sagen, von mehreren hunderttausend genehmigten Wohnungen. Da tut sich aber bisher nichts. Ein Grund ist der, dass Bauen vergleichsweise teuer ist in Deutschland. Die Standards sind hoch. Da will die Bundesregierung etwas gegen tun und hat den Gebäudetyp E entworfen. E steht für einfach. Das sind neue rechtliche und planerische Regeln fürs Bauen. Aber das Gesetz dafür, das lässt weiter auf sich warten.
2: Und das ist gerade auch Thema. Der ehemalige Kölner Oberbürgermeister Fritz Schrammer ist tot. Wie die Stadt mitteilte, starb er im Alter von 78 Jahren. In Kochstedt in Sachsen-Anhalt ist ein neues Forschungszentrum zur Drohnenabwehr eröffnet worden. Bundesinnenminister Dobrindt nannte es einen zentralen Baustein gegen hybride Bedrohungen, wie den versuchten Drohnenanschlag auf den Flughafen Leipzig-Halle. Neugeborene Jungen in NRW haben nach Zahlen der Statistikbehörde IT-NRW heute eine durchschnittliche Lebenserwartung von 78,5 Jahren, Mädchen von 82,8 Jahren. Das sind rund 20 Jahre mehr als im NRW-Gründungsjahr 1946. Vizekanzler Klingbeil fordert nach den Äußerungen des israelischen Ministers für nationale Sicherheit, Sanktionen gegen ihn auf EU-Ebene zu prüfen. Der Rechtsextremist hatte zur gezielten Tötung von Menschen im Gazastreifen aufgerufen. Im Gelsenkirchener Zoo gibt es Schildkrötennachwuchs und der ist ziemlich besonders. In der Zoom-Erlebniswelt sind 11 McCord-Schlangenhalsschildkröten geschlüpft. Die Art ist extrem selten und vom Aussterben bedroht. Marietta Oslowski vom Zoo freut sich deswegen über die Schildkrötenbabys.
6: Vor 2 Jahren hatten wir schon mal eine Nachzucht und jetzt hatten wir aber einen regelrechten Babyboom mit 2 Jungtieren, die schon im Juni geschlüpft sind und weitere 9, die jetzt geschlüpft sind.
2: Schlangenhalsschildkröten tragen ihren Namen übrigens zurecht. Ihr Hals ist genauso lang wie ihr Panzer. Wird's gefährlich, ziehen sie den Kopf deshalb nicht ein wie andere Schildkröten, sondern legen ihn seitlich unter ihren Panzerrand. Das war WDR aktuell.
0: Und jetzt sagen Sie bitte ganz schnell 3-mal hintereinander Schlangenhalsschildkröte. Ja gut, Sie zuerst. 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WDR 4 hier mit der Verkehrslage. A2 Hannover Richtung Dortmund. Die ist zwischen Kamener Kreuz und Lünen Süd wegen Bergungsarbeiten weiterhin gesperrt. In der Gegenrichtung ist die A2 zwischen Dortmund Nordost und Kamen-Bergkamen gesperrt. Dann die A4 Aachen Richtung Köln zwischen Kreuz Köln-West und Köln-Klettenberg. Etwa 10 Minuten länger, 4 Kilometer Stau. A33 Osnabrück Richtung Bielefeld zwischen Kreuz Osnabrück Süd und Hilter am Teutoburger Wald, 10 Minuten, 4 Kilometer Stockmund. A40 Duisburg Richtung Essen zwischen Mülheim-Dümpten und Essen-Frillendorf, 10 Minuten, 5 Kilometer stockender Verkehr. A40 Essen Richtung Duisburg zwischen Essen-Huttrop und Mülheim-Winkhausen, 10 Minuten, 4 Kilometer stockend. A44 Kassel Richtung Dortmund zwischen Kreuz-Werl und Kreuz-Dortmund-Unna, Viertelstunde, 8 Kilometer stockender Verkehr. A45 Gießen Richtung Hagen zwischen Herborn-West und Wilnsdorf, Dreiviertelstunde, 10 Kilometer Stau an der Baustelle. Dann noch die A46 Heinsberg Richtung Düsseldorf zwischen Kreuzholz und Jüchen. 10 Minuten mehr, 2 Kilometer Stau. Und Achtung, die amtliche Gefahrenmitteilung für Monschau, Simmerath und Röttgen. Aufgrund des Waldbrands im Hohen Venn kommt es momentan zu erheblicher Geruchsbelästigung und auch möglicherweise Schadstoffen in der Luft. Gesundheitliche Gefahren können nicht ausgeschlossen werden. Bitte die betroffenen Gebiete meiden, Fenster und Türen schließen und Lüftungen und Klimaanlagen abschalten. 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
0: Mit Carina Vogt, hallo zusammen. Wir sind heute auf einem echten Wahrzeichen unterwegs in der Lokalzeit. Eins, das den meisten Bielefeldern was bedeutet. So wie Ditta zum Beispiel.
7: Die Sparrenburg ist für die Bielefelder und Bielefelderinnen oft, wenn sie von auswärts kommen, das Zeichen, dass sie wieder in Bielefeld sind, wenn sie sie sehen. Und für viele der Ort für das erste Date, den ersten Kuss, sozusagen der romantischste Ort von Bielefeld.
0: Ich weiß jetzt nicht, wie romantisch die Katakomben so sind, aber unsere Lokalzeitreporterin guckt da natürlich auch mal rein. Ob sie wieder rausgefunden hat, hören wir in einer guten halben Stunde hier bei uns. Das ist ein 80er von Rod Stewart. What am I gonna do? 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

0: Der Dienstagnachmittag ist das mit Carina Vogt. Hallo. Ich freue mich übrigens über frische Weintrauben von der Terrasse meiner Nachbarin Moni. Hat sie heute früh noch vorbeigebracht. Die Ernte läuft. Das könnte auch so ein Traum sein, ne? Mal den eigenen Wein kreieren. Das wär's.
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0: Sie haben ja so Ihren eigenen Kopf, ne? Da wäre ich jetzt gar nicht drauf gekommen. Das könnte aber auch Spaß machen, doch. Es darf ja gern ein bisschen verrückt sein bei uns. Jonas aus Münster hat diesen Traum hier.
3: Ein wunderschönen guten Morgen, liebes WDR4-Team. Ich wollte schon immer mal in meinem Leben in einem Einsatzhubschrauber bei der Bundeswehr mitfliegen.
0: Ja, solange er nicht selber fliegt.

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0: Gleich ist es 16:30, Zeit für die News aus Ihrer Gegend.
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2: Direkt aus dem Studio Bielefeld, ich bin Maike Stutenbäumer. Schon wieder sind im Kreis Höxter Pferde verletzt worden. In der Nacht auf Montag traf es drei Tiere in Willebadessen-Niesen. Stute Tassari wurde auf dem Gnadenhof von Christine Steinmeier angegriffen, obwohl der Hof schon geschützt wurde.
3: Wir haben tatsächlich Videoüberwachung. Wir haben natürlich auch regelmäßig, dass wir jetzt die Weiden extra patrouillieren wegen dieser Pferderipper-Vorfälle. Und ich muss sagen, ich habe mir auch immer einen gewissen Schutz von den Hunden bei uns auf dem Hof versprochen.
2: Und trotzdem hat die 20-jährige Stute jetzt mit Verletzungen am Hinterfuß zu kämpfen. In den vergangenen Wochen waren bereits 7 Pferde geschändet worden, 6 im Kreis Höxter, 1 im Kreis Lippe. Die Gemeinde Augustdorf muss aktuell ganz genau aufs Geld achten. Sie hat eine Haushaltssperre verhängt. Grund dafür ist, dass die Gewerbesteuereinnahmen deutlich geringer ausgefallen sind als erwartet. Durch die Haushaltssperre soll Augustdorf finanziell handlungsfähig bleiben. 3 nachhaltige Ideen von Schülerinnen und Schülern dürfen in Detmold jetzt umgesetzt werden. Sie haben den Jugendnachhaltigkeitspreis der Stadt gewonnen und teilen sich ein Preisgeld von insgesamt 10.000 Euro. Das Felix-Felchenbach-Berufskolleg will vorhandene Ritzen zwischen Pflastersteinen nutzen, um dort Blumen und andere Pflanzen wachsen zu lassen, gegen die Flächenversiegelung. Die Hauptschule Heiden-Oldendorf plant, Mehrwegflaschen und eine Wasserstation anzuschaffen und die Geschwister-Scholl-Gesamtschule möchte durch eine Streuobstwiese mehr Obst in die Brotdosen bringen. Und jetzt das Wetter bei uns mit Verena Leindecker aus der WDR-Wetterredaktion.
4: Abends bleibt es in Ostwestfalen-Lippe wolkig mit etwas Regen, aber auch Regenpausen. Morgen zieht schon vormittags neuer Regen auf, der dann teils auch länger anhält und auch ergiebig ist. Dazu Morgentemperaturen zwischen 20 und 22 Grad.
0: 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A1 Dortmund Richtung Euskirchen zwischen Kreuz Leverkusen West und Kreuz Köln Nord. 10 Minuten, 4 Kilometer Stau. Die A2 Hannover Richtung Dortmund ist zwischen Kamener Kreuz und Lünen Süd wegen Bergungsarbeiten weiter gesperrt. In der Gegenrichtung ist die A2 zwischen Dortmund Nordost und Kamen Bergkamen gesperrt. A40 Duisburg Richtung Essen zwischen Mülheim-Heißen und Essen-Hotrop. Viertelstunde, 6 Kilometer Stau. A40 Essen Richtung Duisburg zwischen Essen-Hotrop und Mülheim-Winkhausen. 10 Minuten, 4 Kilometer stockend. A45 Gießen Richtung Hagen zwischen Dillenburg und Wilnsdorf. 20 Minuten, 6 Kilometer Stau an der Baustelle. A46 Heinsberg Richtung Düsseldorf zwischen Kreuzholz und Jüchen. 10 Minuten, 2 Kilometer Stau. A46 Düsseldorf Richtung Wuppertal zwischen Faresbeck und Oberbarmen. 10 Minuten, 5 Kilometer stockend. Und A59 Duisburg Richtung Dinslaken zwischen Duisburg Zentrum und Kreuz Duisburg Nord. 10 Minuten, 5 Kilometer stockender Verkehr. Und Achtung, die amtliche Gefahrenmitteilung für Monschau, Simmerath und Röttgen. Aufgrund des Waldbrands im Hohen Venn kommt es zu erheblicher Geruchsbelästigung und möglicherweise auch Schadstoffen in der Luft. Gesundheitliche Gefahren können nicht ausgeschlossen werden. Bitte die betroffenen Gebiete meiden, Fenster und Türen schließen und Lüftungen und Klimaanlagen abschalten. 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Rapunzel, Rapunzel, lass dein Haar herunter. Wenn man so eine Burg malen müsste mit Turm, dann würde sie genauso aussehen wie die Sparrenburg in Bielefeld. Das ist so ein klassisches Märchenszenario. Wunderschön. Philipp aus Beckum hat es auch super gefallen heute.
5: Also auf jeden Fall, wenn man kommt, die alten Gemäuer und so, das ist schon sehr interessant, weil das muss man auf sich wirken lassen. Ich meine, die ist fast 900 Jahre alt, diese Burg. Und ich denke mal, jeder Stein ist aus, weiß ich nicht, ganz ewiger, langer Zeit. Und am meisten interessiert mich, dass nach unten geht, die alten Gewölbe und ja, und die Führung mitzumachen, dass man ordentlich was erklärt bekommt.
0: Und so eine Führung hat unsere Lokalzeitreporterin natürlich auch mitgemacht durch die Katakomben. Die Eindrücke gibt's in ein paar Minuten hier. Ich bin das Schlossgespenst für heute, Carina Vogt. Hallo.
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0: Elvis, Return to Sender, WDR 4 hier. Spärliche Beleuchtung, feuchtes Gemäuer. Ich habe gerade schon mal virtuell reingeschaut in die Kasematten, so ist ja der Fachbegriff, der Sparrenburg in Bielefeld. Auf der Homepage der Burg, da kann man sich ja so einen kleinen Rundgang anklicken und sich dann durch die Tunnel bewegen tatsächlich. Aber unsere Lokalzeitreporterin Sonja Engelke hat vor Ort natürlich den besseren Eindruck. Sonja, wir wollen modrige Einzelheiten hören.
1: Kriegst du sofort. Ja, das sind ja diese 20 Meter tiefen Katakomben, 300 Meter langes Gangsystem unter der Sparrenburg. Da haben sich die Leute aufgehalten, wenn die Burg mal wieder belagert worden ist von Feinden und sich dort von dort aus dann verteidigt, und das ganze Leben hat dort gespielt. Und allein auch schon diese Gänge darunter, das sind ja teilweise neun Meter dicke Steinmauern, Sandstein, Muschelkalkstein, alles hier aus der Region. Und allein der Weg runter ist schon total beeindruckend, hat mir auch einer der Besucherinnen und Besucher erzählt.
2: Ja, weil das alles so auch teilweise ins Detail geht, ne? Mit diesen ganzen Rundbögen hier und diese ganzen kleinen Steine mit den größeren dazwischen und alles. Und überhaupt, ne? Dass man sich dann vorstellt, dass hier mal Leben war auch, ne?
1: Ja, Leben, zum Beispiel in einem der Mannschaftsräume, wo dann eine Feuerstelle war, wo die Leute gegessen, getrunken, geschlafen und sich auch verteidigt haben. Es gibt Schießscharten für 46 Kanonen insgesamt. Und da kommen wir jetzt so ein bisschen thematisch auch zu einem anderen Thema, weil ich habe ja schon erwähnt, es gibt Lüftungsschächte, Schießscharten, es gibt Lichtschächte, Abzugsschächte.
0: Ah, da das kommt noch mal einer rein.
1: Das ist nicht modrig da unten. Das, ja, und vor allem, das ist aber nicht modrig da unten. Das ist recht gute Luft. Genau. Und wegen dieser Schächte ist es nicht nur für uns Touris interessant, sondern auch für ganz kleine Tierchen, die nachts umherfliegen, nämlich für Fledermäuse. Und die schlagen da jeden Winter ihr Winterquartier auf. Und somit gilt die Sparrenburg in Bielefeld, die Kasematten der Sparrenburg, sogar als das artenreichste Winterquartier für Fledermäuse in ganz Nordrhein-Westfalen mit insgesamt 14 verschiedenen Arten.
0: Das ist ja nicht zu glauben. Toll. Das Beste kommt übrigens gleich noch zum Schluss. Die Sparrenburg in Bielefeld hat ja diesen hohen Turm, sondern da warst du noch gar nicht drauf, oder?
1: Werde ich gleich nachholen.
0: Ah, ja, auf jeden Fall. Wenn die Fitnessuhr nochmal anschlägt, oben auf dem Turm. Sonja, wie viele Schritte hast du denn heute schon gemacht?
1: Viele.
0: Viele. Wir schicken die Sonja rauf auf den Turm und lassen uns gleich nochmal die Aussicht beschreiben in der nächsten halben Stunde.

Enya und der Orinoco Flow. WDR 4 ist hier. Da kommst du morgens ins Büro und dann hängen da überall die Fledermäuse. Ja, nicht nur in der Sparrenburg in Bielefeld hängen die ab. Tatsächlich auch in einer Kanzlei in Hagen. Übers vergangene Wochenende hatten sich da hunderte Fledermäuse einquartiert. Ja, und jetzt haben sich die Mitarbeiter auch gefragt. Ja, gut, dass es die ehrenamtliche Fledermausherberge in Hagen gibt. Batsmobil 58. Kein Scherz. Die Helfer sind vorbeigekommen, haben die Fledermäuse eingesammelt, die gesunden Tiere direkt wieder freigelassen. Vermutlich kommen die vom Nachbargebäude. Da wird nämlich gerade das Dach saniert. Kann man ja verstehen, ne? Dass man sich bei dem Baulärm eine neue Bude sucht. Besonders, wenn man nachtaktiv ist.

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0: Billy Joel und das Uptown Girl. Der Abend bleibt bewölkt und windig. Einzelne Schauer ziehen durch, vielleicht auch mal ein Gewitter dabei. Bis 21 Grad heute Abend. Nachts vereinzelt Schauer, Temperaturen so zwischen 18 und 14 Grad. Morgen dann Regen und Wind, in Coesfeld bis 20, in Düsseldorf bis 22 Grad.
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2: Die Nachrichten mit Christian Schwietzke. Guten Tag. Der Regen der vergangenen Tage spielt der Feuerwehr im Hohenfenn in die Hände. Nach Angaben der Feuerwehr in Monschau in der Eifel hat sich der Moorbrand nicht weiter ausgebreitet. Simone von der Forst, warum gibt es denn trotz des Regens keine Entwarnung?
3: Das Hohe Fenn ist ja ein Hochmoor und in dem Torfboden da schwelt das Feuer in tieferen Schichten weiter. Deswegen hilft es nur bedingt, wenn da die Oberfläche durch den Regen nass wird. Außerdem spielt auch der Wind eine Rolle. Der trägt nicht nur den Rauch inzwischen bis ins Ruhrgebiet. Die Feuerwehr sagt, wenn er im Laufe des Tages wieder auffrischt und die Richtung ändert, dann könnte das den Brand wieder anfachen.
2: Und hilft der Regen denn den Flüssen?
3: Natürlich sind auch die jetzt nicht so schnell wieder voll. In Düsseldorf wird der Pegelstand wohl morgen von 0 auf 5 Zentimeter steigen. Am Wochenende sollen es dann schon 23 Zentimeter sein. Übrigens ist der Pegelstand nicht gleichbedeutend mit der Wassertiefe in der Fahrrinne. Die liegt in Düsseldorf bei 1,59 Meter, wenn der Pegelstand 0 beträgt.
2: Danke, Simone von der Forst. In Deutschland ist die Zahl der Unternehmensschließungen im vergangenen Jahr gestiegen. Es waren fast 190.000 und damit rund 10% mehr als im Vorjahreszeitraum. Nach Zahlen des Mannheimer Wirtschaftsforschungsinstitut ZEW sind das Gastgewerbe und Arztpraxen am stärksten betroffen. Jutta Kaiser, WDR Wirtschaft.
4: Ein Grund, Betriebe einzustellen, waren über alle Branchen hinweg wirtschaftliche Schwierigkeiten. Nur jeder achte Fall eines geschlossenen Unternehmens geht den Angaben zufolge aber auf eine Insolvenz zurück. Weitere Gründe für Geschäftsaufgaben waren der Fachkräftemangel, hohe Kosten oder dass niemand den Betrieb übernehmen wollte. Das Wirtschaftsforschungsinstitut beobachtet schon zum zweiten Mal in Folge deutlich mehr Unternehmensschließungen. Eine ZEW-Forscherin sagte, unsichere Rahmenbedingungen treffen mittlerweile Unternehmen aus allen Wirtschaftsbereichen.
2: Und das ist auch noch passiert. Ein Mann in Rheinland-Pfalz bekommt 3.600 Euro Entschädigung, weil eine Firma seine Bewerbung als Sekretärin nicht berücksichtigt hatte. Laut Gericht hatte die Anzeige männliche Bewerber bewusst ausgeschlossen. In Bochum hat die Feuerwehr in der Nacht verhindert, dass ein Brand die ehemalige Großdiskothek Tarmcenter erfasst. Ein Anbau der jetzigen Veranstaltungshalle hatte Feuer gefangen. Der frühere Boxweltmeister Wladimir Klitschko hat sich zum ersten Mal zum Tod seiner Ex-Verlobten Hayden Panettiere geäußert und geschrieben, wie traurig er sei. Die 36-jährige Schauspielerin ist die Mutter seiner Tochter und war vorgestern gestorben. Die Gamescom in Köln startet in diesem Jahr mit Rekordbeteiligung. Mehr als 1600 Aussteller werden erwartet, so viele wie nie zuvor. Gut zwei Drittel der Aussteller kommen aus dem Ausland. Die weltgrößte Messe für Computer und Videospiele öffnet nächste Woche Mittwoch für 5 Tage ihre Türen. Zu den Besucherzahlen wollten die Veranstalter keine Prognose abgeben. Im vergangenen Jahr waren es 357.000. Mit dabei sind dieses Jahr unter anderem die Konsolenhersteller Nintendo und Microsoft Xbox. Das Leitthema der Gamescom lautet: Games machen Lust auf Zukunft. Das war WDR aktuell.
0: 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Die A2 Hannover Richtung Dortmund ist zwischen Kamender Kreuz und Lünen Süd wegen Bergungsarbeiten bis morgen früh gesperrt. In der Gegenrichtung ist die A2 zwischen Dortmund Nordost und Kamenberg-Kamen gesperrt. Die Bergung eines auf der Autobahn liegenden Krans dauert länger als geplant. A4 Aachen Richtung Köln zwischen Kreuz Köln-West und Köln-Klettenberg. 10 Minuten, 5 Kilometer stockender Verkehr. A33 Osnabrück Richtung Bielefeld zwischen Kreuz Osnabrück Süd und Hilter am Teutoburger Wald. 10 Minuten, 5 Kilometer stockender Verkehr. A40 Duisburg Richtung Essen zwischen Mülheim-Heißen und Essen-Hotrop. 20 Minuten, 6 Kilometer Stau. A45 Hagen Richtung Dortmund zwischen Kreuz Hagen und Westhofener Kreuz. 10 Minuten, 5 Kilometer stockend. A45 Dortmund Richtung Hagen zwischen Kreuz Dortmund-Witten und Westhofener Kreuz. 10 Minuten, 5 Kilometer stockend. A46 Heinsberg Richtung Düsseldorf zwischen Kreuz Holz und Jüchen. 10 Minuten, 2 Kilometer Stau. Und A59 Köln Richtung Bonn zwischen Dreieck Heumer und Köln-Wahn 10 Minuten 4 Kilometer stockend. Und die amtliche Gefahrenmitteilung noch für Monschau, Simmerath und Röttgen. Aufgrund des Waldbrands im Hohen Venn kommt es momentan zu erheblicher Geruchsbelästigung und auch möglicherweise Schadstoffen in der Luft. Gesundheitliche Gefahren können nicht ausgeschlossen werden. Bitte die betroffenen Gebiete meiden, Fenster und Türen schließen, Lüftungen und Klimaanlagen abschalten. 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
0: Mit Carina Vogt, hallo. 121 Stufen trennen unsere Lokalzeitreporterin noch vom Feierabend. Die steigt jetzt gleich in Bielefeld den Sparrenburg-Turm hoch. Wir geben der Sonja noch einen Augenblick Vorsprung, oder? Und hören Sie dann in 10 Minuten von der höchsten Stelle mit der besten Aussicht. Das ist ein 80er von Black, Wonderful Life.

0: Status Quo. Whatever you want. Bitte R4 ist hier. Was wir heute alles gelernt haben. Die Sparrenburg in Bielefeld gilt in der Winterzeit als das artenreichste Fledermausquartier in Nordrhein-Westfalen. Nur falls Günther Jauch mal anruft, das kann man immer brauchen. Es lässt sich offenbar gut abhängen dort. Ich bin mir aber nicht ganz sicher, wie es unserer Lokalzeitreporterin Sonja Engelke geriet. Die hat sich ja hochgekämpft in den Turm. Sonja, was macht die Fitness? Was macht die Aussicht?
1: Also, ich kann dir zu beidem eine Antwort geben. Ich bin jetzt gerade hochgegangen. Das letzte Stückchen ist so eine Wendeltreppe. 121 Treppenstufen und Aussicht. Ich muss erst diese Holztür hier aufschieben. Oh. Ja, ich stehe wieder im Regen. Sich mit dann Höhe ist die Aussicht auf Bielefeld noch mal grandioser als sowieso von dem Sparrenburg-Gelände aus. Hat mir übrigens vorhin auch jemand bestätigt, den ich hier getroffen habe. Das war Kevin und der kommt aus Australien.
2: I like it a lot. Going down is going to be easier than coming up. It's cool. It's really cool.
1: Ja, also er findet es richtig toll hier, richtig cool und sagt, der Abstieg wird leichter sein als der Aufstieg. Kevin ist zu Besuch. Er ist ein Familienfreund der Familie Schmidt aus Blomberg. Und die Tochter, die 20-jährige Tochter Letizia, hat ihm heute die Sparrenburg gezeigt.
3: Wir fahren gleich, nachdem wir uns hier noch ein bisschen umgeguckt haben und unten vielleicht mal ins Restaurant geguckt haben, nochmal nach Detmold und gucken uns da auch noch das Schloss an. Weil das ist halt typisch deutsch, Schlösser und Burgen, ne? Und ja, das ist so der Plan. Und zum Hermannsdenkmal, natürlich.
0: Gott, der Arme. Ambitionierte Pläne. Da muss er bitte überall hingeschleift. Denkt sich so, oh, ich möchte im Café sitzen und meine Ruhe haben.
1: Aber ich glaube, der hat da richtig Lust drauf, hier Ostwestfalen-Lippe und Bielefeld und Detmold sich das alles mal anzugucken. Und für so einen Australier, er hat die ganze Zeit gesagt, I love Germany, I love Germany. Also die finden das Land hier schon sehr schön. Ist ja auch sehr grün hier bei uns.
0: Ja,
1: ne? Das sehe ich von hier oben aus auch.
0: Heute dann noch mit Regen.
1: Dann wird's extra grün.
0: Ja.
1: Aber sag mal, wo soll ich denn jetzt noch hin? Soll ich den Hermannsweg jetzt noch wandern oder darf ich auch einfach nur den Turm wieder runter?
0: Ich finde, du sollst dir einfach nur so den Stempel holen. Man kann auch mal ein bisschen die Abkürzung übers Café wählen. So würde ich das machen.
1: Ja, gut, schön. Ist ein Plan.
0: Für alle, die Lust haben auf mehr Eindrücke von der Sparrenburg in Bielefeld, Sonja hat uns ja tolle Fotos drüber geschickt. Da können Sie auch mal durch eine Schießscharte durchschauen, wenn Sie möchten, in den Kasematten und alle Bilder.

0: Easy. Von den Commodores und gleich gibt's hier Bruno Mars mit Count On Me.
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0: kurz vor 5:30. 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
2: Direkt aus dem Studio Bielefeld. Ich bin Maike Stutenbäumer. Schon wieder sind im Kreis Höxter Pferde verletzt worden. In der Nacht auf Montag traf es 3 Tiere in Willebadessen-Niesen. Stute Tassari wurde auf dem Gnadenhof von Christine Steinmeier angegriffen, obwohl der Hof schon geschützt wurde.
3: Wir haben tatsächlich Videoüberwachung. Wir haben natürlich auch regelmäßig, dass wir jetzt die Weiden extra patrouillieren wegen dieser Pferderipper-Vorfälle. Und ich muss sagen, ich habe mir auch immer einen gewissen Schutz von den Hunden bei uns auf dem Hof versprochen.
2: Und trotzdem hat die 20-jährige Stute jetzt mit Verletzungen am Hinterfuß zu kämpfen. In den vergangenen Wochen waren bereits 7 Pferde geschändet worden, 6 im Kreis Höxter, 1 im Kreis Lippe. Die Gemeinde Augustdorf muss aktuell ganz genau aufs Geld achten. Sie hat eine Haushaltssperre verhängt. Grund dafür ist, dass die Gewerbesteuereinnahmen deutlich geringer ausgefallen sind als erwartet. Durch die Haushaltssperre soll Augustdorf finanziell handlungsfähig bleiben. 3 nachhaltige Ideen von Schülerinnen und Schülern dürfen in Detmold jetzt umgesetzt werden. Sie haben den Jugendnachhaltigkeitspreis der Stadt gewonnen und teilen sich ein Preisgeld von insgesamt 10.000 Euro. Das Felix-Fechenbach-Berufskolleg will vorhandene Ritzen zwischen Pflastersteinen nutzen, um dort Blumen und andere Pflanzen wachsen zu lassen, gegen die Flächenversiegelung. Die Hauptschule Heiden-Oldendorf plant, Mehrwegflaschen und eine Wasserstation anzuschaffen. Und die Geschwister-Scholl-Gesamtschule möchte durch eine Streuobstwiese mehr Obst in die Brotdosen bringen. Und jetzt das Wetter bei uns mit Verena Leindecker aus der WDR-Wetterredaktion.
4: Hallo. Abends bleibt es in Ostwestfalen-Lippe wolkig mit etwas Regen, aber auch Regenpausen. Morgen zieht schon vormittags neuer Regen auf, der dann teils auch länger anhält und auch ergiebig ist. Dazu morgen Temperaturen zwischen 20 und 22 Grad.
0: 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A1 Münster Richtung Köln. Zwischen Kreuz Dortmund-Unna und Schwerte. Halbe Stunde länger. 7 Kilometer Stau. Die A2 Hannover Richtung Dortmund ist zwischen Kamener Kreuz und Lünen Süd wegen Bergungsarbeiten bis morgen früh gesperrt. In der Gegenrichtung ist die A2 zwischen Dortmund und Ost und Kamen-Bergkamen gesperrt. A30 Bad Oeynhausen Richtung Rheine. Zwischen Nattbergen und Hasbergen-Gaste. 10 Minuten, 5 Kilometer stockender Verkehr. A40 Duisburg Richtung Essen. Zwischen Mülheim-Heißen und Essen-Frillendorf 10 Minuten, 4 Kilometer stockender Verkehr. A45 Dortmund Richtung Hagen zwischen Kreuz Dortmund-Witten und Westhofener Kreuz 10 Minuten, 6 Kilometer stockend. A46 Heinsberg Richtung Düsseldorf zwischen Dreieck Mönchengladbach-Wandlow und Jüchen etwa eine Viertelstunde, 3 Kilometer Stau. Die A46 Düsseldorf Richtung Heinsberg ist zwischen Hückelhofen Ost und Hückelhofen West wegen Bergungsarbeiten gesperrt, 3 Kilometer Stau ab Erkelenz Süd. A59 Köln Richtung Bonn zwischen Dreieck Heumar und Köln-Wahn, 10 Minuten, 4 Kilometer stockender Verkehr. Und dann folgt noch die amtliche Gefahrenmitteilung für Monschau, Simmerath und Röttgen. Aufgrund des Waldbrands im Hohen Venn kommt es momentan zu erheblicher Geruchsbelästigung und möglicherweise auch Schadstoffen in der Luft. Gesundheitliche Gefahren können nicht ausgeschlossen werden. Bitte die betroffenen Gebiete meiden, Fenster und Türen schließen und Lüftungen und Klimaanlagen abschalten. 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Carina Vogt ist hier. Einen schönen Dienstag, Nachmittag oder fast schon Abend. Guck mal, jetzt ist gerade so ein bisschen trocken hier vorm Studiofenster in Dortmund. Das regenfreie Zeitfenster nutzen wir jetzt direkt. Silke empfiehlt uns nämlich gleich den Emsland-Radweg und noch mehr Möglichkeiten zum Radfahren in Rheine.
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0: Daniel Boon Richtung Feierabend. Beautiful Sunday, WDR 4 ist hier. Das Café am Kloster Bentlage in Rheine, das haben wir ja gestern schon empfohlen bekommen mit seinem leckeren Apfelstrudel. Heute lernen wir Rheine noch besser kennen. Das ist ja die zweitgrößte Stadt der gesamten Region, aber dabei immer noch so wunderbar überschaubar, findet Silke.
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2: Mein Name ist Silke Fritsch, bin 55 Jahre alt. Ich wohne seit 1981 hier in Rheine in dem schönen Münsterland.
1: Was hat Sie hierher verschlagen?
2: Ich bin seit den 80er Jahren hier. Mein Papa, der hatte damals hier eine Geschäftsstelle bei der Krankenkasse übernommen und dann mussten wir alle mit, ne?
1: Was macht das Lebensgefühl hier aus?
2: Ich mag die Stadt, weil sie ist nicht zu groß. Man hat eine gute Anbindung zu größeren Städten, wenn man das unbedingt möchte. Aber tatsächlich ist die Stadt mit so um die 80.000 Einwohnern eigentlich eine ideale Größe, dass man sich immer noch kennt, wenn man durch die Stadt läuft.
1: Was kann man hier unternehmen?
2: Die Heimat hat hier schon eine super, also einen tollen Radweg, diesen Emsland-Radweg. Der führt ja direkt hier vorbei. Die Stadt ist geprägt von der Ems. Es könnte natürlich ein bisschen mehr Lokalitäten hier an der Ems sein, ja, das wäre ein bisschen schöner. Aber wir haben sehr viel Grün. Man kann ideal Fahrrad fahren. Wir haben auch tolle diese Fahrradtrasse, die von Rheine dann über Coesfeld geht. Ganz toll, da kann man auch super Inliner fahren, wer da so sportlich genug ist. Also es macht auch immer Spaß.
1: Was lieben Sie an Ihrer Heimat?
2: Bentlager Busch, der Teutoburger Wald, der ist ja hier auch in der Nähe. Man ist schnell im Grün, in der Ruhe, aber man kann natürlich auch Rambazamba haben, ne, wenn man es möchte.
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Die Weisheit des Tages ist für mich ja immer noch die von dem australischen Besucher auf dem Sparrenburg-Turm in Bielefeld. Runter geht's bestimmt einfacher als hoch. Ja, davon ist auszugehen in vielen Lebenslagen. Fotos von unserem Ausflug zur Sparrenburg gibt's im Studioblog auf wdr4.de. Ich bin Carina Vogt und bin morgen Nachmittag wieder für Sie da. Jürgen Mayer macht weiter gleich mit dem Feierabendmix.

0: vor sechs, der schnelle Blick zum Wetter. Es bleibt am Abend grau, windig, regnerisch, aber immerhin noch 15 bis 21 Grad. Morgen sieht's ähnlich aus. Viele Wolken, immer wieder Regen und Wind. Dazu kommt Herford auf 20 Grad, Velbert auf 21 und Unna auf 22 Grad. Am Donnerstag gibt's dann auch mal wieder Sonne und bis 25 Grad.
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2: Und ich bin Katrin Schmick. Herzlich willkommen bei uns. Ein Tag mit Regen und mit Brandgeruch in der Nase geht für viele von uns zu Ende. Die Brände in der Eifel und im Hohen Venn. Wir schauen gleich auf die aktuelle Lage. Der Sommer 2026, da steht jetzt schon fest, brachte Rekordhitze und Trockenheit und deswegen auch eine schlechte Ernte. Und KI, dein Freund und Helfer. In der Schule vielleicht ein bisschen zu viel, findet auf jeden Fall die dänische Regierung. Brandgeruch in der Luft. Viele Menschen in NRW kennen das schon seit letztem Wochenende, als es losging mit den Bränden in der Eifel und dann eben auch im Hohen Venn in Belgien. Und welche Rolle der Wind spielt, wenn es um die Feuer geht, merken eben jetzt auch noch mehr im ganzen Land. Denn der treibt den Brandgeruch auch weiter zu uns. Der Wind, der ist tatsächlich sowas wie die große Unbekannte in der Brandbekämpfung. Und deswegen geben die Feuerwehrleute auch noch keine Entwarnung. Peter Hild über den heutigen Einsatztag an der belgischen Grenze.
3: Allein bei der Feuerwehr Monschau sind derzeit 170 Kräfte im Dreischichtbetrieb rund um die Uhr im Einsatz. Größere Veränderungen hat es seit gestern nicht gegeben, so Feuerwehrsprecher Tobias Schell.
4: Wir traben quasi auf der Stelle, ja, können dem Feuer Einhalt gebieten. Das Feuer breitet sich nicht weiter aus, das ist unser Hauptziel. Wenn wir im späteren Verlauf sogar Gelände zurückgewinnen können, dann können wir darüber nachdenken, die betroffenen evakuierten Gebiete, dass die Personen wieder zurück in ihre Häuser zurückziehen dürfen.
3: Wann das der Fall sein könnte, ist bisher noch offen. Am Abend will die Feuerwehr in Monschau erneut über den aktuellen Stand informieren. In Hürtgenwald hat sich die Brandlage dagegen weiter entspannt. Eine Spezialfirma sondiert seit der Nacht, wo die Feuerwehr näher an die letzten Brandherde und Glutnester heranrücken kann, erklärt Bürgermeister Stefan Kranen.
5: Kommt es darauf an, dass wir wirklich die Glutnester, die wir haben, wirklich effektiv bekämpfen. Und so hoffe ich, bis Donnerstag soweit sind, dass das hier zumindest abgeschlossen werden kann, dass keine aktuellen Brände mehr im Wald sichtbar sind an keiner Stelle.
3: Der Westwind bescherte heute vielen Menschen in NRW einen Brandgeruch in der Nase. Feuerwehren bis hin ins Bergische sowie im Sieger- und Sauerland warnten vor Gesundheitsgefahren. Auch Lungenarzt Norbert Mülleneisen weist auf die Gefahren des Brandrauchs hin.
6: Junge Menschen, Schwangere und Atemwegserkrankte und Herz-Kreislauf-Erkrankte sind besonders gefährdet. Und gefährlich ist halt eben insbesondere der Feinstaub, der dabei jetzt entsteht. Und das kann man gut einatmen und das führt zu Atemwegsproblemen. Das führt aber auch zu Herz-Kreislauf-Erkrankungen und zu vermehrten Todesfällen.
3: Nach Einschätzung der WDR-Wetterexperten soll der Wind auch erstmal weiter aus westlichen Richtungen kommen. Es könnten also erneut Rauchgase über Teile NRWs hinwegziehen. Das hängt aber auch davon ab, ob es in der Brandregion weiter regnen wird und wie gut die Feuerwehr beim Löschen des Großbrandes im Hohen Venn vorankommt.
2: Peter Hild war das über die Brandlage im Hohen Venn und in der Eifel. Eines steht jetzt schon fest, der Sommer 2026 wird auf jeden Fall als Rekordhitzesommer in die Annalen eingehen. Zu heiß, zu trocken, was wiederum besonders die Landwirte spüren. Heute hat der Bauernverband die Erntebilanz vorgestellt. Eftymios Angeloudis.
7: Die Getreideernte ging im Vergleich zum Vorjahr um 7% zurück, sagt Bauernpräsident Joachim Ruckwied am Dienstag in Berlin.
8: Da sind wir weit davon entfernt. Wir haben seit Jahren rückläufige Erntemengen.
7: Heute liegt der durchschnittliche Weizenertrag laut Bauernverband bei rund 7% weniger als im Vorjahr. Besonders stark ist der Rückgang beim Raps. Hier liegen die Erträge 20% unter dem Vorjahr. Doch nicht nur schlechte Ernte setzt die Betriebe unter Druck. Auch die Erzeugerpreise für Getreide sind seit Jahren niedrig. Gleichzeitig sind die Kosten für Diesel, Dünger und Pflanzenschutz deutlich gestiegen. Für viele Betriebe wird es deshalb schwieriger, die nächste Ernte zu finanzieren. Der Bauernverband fordert deshalb schnelle staatliche Hilfen, unter anderem eine Aufstockung der Düngemittelhilfe, eine Senkung der Dieselsteuer und eine frühere Auszahlung der Direktzahlungen. Tue die Bundesregierung das nicht, so Ruckwied, sei das eine Gefahr für die Versorgungssicherheit.
8: Weil Versorgungssicherheit ist so wichtig wie Verteidigungsfähigkeit.
2: Nordrhein-Westfalen ist nicht nur das bevölkerungsreichste Bundesland, es gehört auch zu den teuersten, wenn es um Sprit geht. Und damit beginnen die Kurznachrichten heute Abend mit Peter Neuhaus.
9: Sowohl für Benzin als auch für Diesel liegen laut ADAC bei uns die Preise im Schnitt 8 Cent pro Liter höher als im besonders billigen Mecklenburg-Vorpommern. Ein Grund für die hohen Preise dürfte sein, dass zurzeit weniger Sprit über den Rhein geliefert werden kann. Im Wohnungsbau zeichnet sich immer klarer ein Aufwärtstrend ab. Nach Angaben des Statistischen Bundesamtes gab es auch im Juni mehr Baugenehmigungen. Insgesamt sind es dieses Jahr bereits 126.000. Gegenüber dem Vorjahr ist das ein deutlicher Anstieg, der stärkste seit 10 Jahren. Kölns früherer Oberbürgermeister Fritz Schrammer ist tot. Nach Angaben der Stadt starb er gestern mit 78 Jahren an den Folgen einer schweren Krankheit. In seiner Zeit als Oberbürgermeister 2000 bis 2009 setzte sich Fritz Schrammer unter anderem für den Bau der Kölner Moschee ein, für ihn ein Zeichen der Integration.
2: KI, künstliche Intelligenz, soll vor allem eines, unseren Alltag erleichtern. Mit KI eine perfekte Reiseroute durch Skandinavien erstellen, inklusive Fähren, Preise, Übernachtungen. Überhaupt kein Problem für ChatGPT, Perplexity oder wie sie alle heißen. Und natürlich hilft sie auch in der Schule, zum Beispiel bei Referaten oder Hausarbeiten. Manchmal vielleicht ein bisschen zu sehr. Und da will man jetzt in Dänemark mit neuen KI-Regeln gegensteuern. Arne Bartram.
10: Weiterführende Schulen sollen während Prüfungen Überwachungssoftware einsetzen und den Zugriff auf KI-Dienste sperren. Aufgaben sollen außerdem wieder häufiger direkt in der Schule erledigt werden. Und eine größere Abschlusshausarbeit am Ende des Schuljahres muss zusätzlich mündlich verteidigt werden. So soll auffallen, wenn jemand eine Arbeit zwar abgibt, den Inhalt aber selbst gar nicht erklären kann. Die neuen Regeln sind deshalb zunächst vor allem eine Notbremse. Dänemark will herausfinden, wie Schule mit KI funktionieren kann, ohne dass am Ende nur noch die Maschine die Aufgaben erledigt.
2: Und wir kommen zum Schluss zum Wetter in Nordrhein-Westfalen. Schauen drauf mit Verena Leindecker aus dem WDR-Wetterteam. Verena, dieser Tag war überwiegend grau und nass. Wie geht er zu Ende?
11: Grau und ab und zu nass. Und so ähnlich geht es dann auch morgen weiter. Also morgen früh regnet es vor allem so vom unteren Niederrhein übers Münzland bis nach Ostwestfalen. Dort dann auch teils länger anhalten und auch mal kräftiger. Weiter südlich ist es trockener morgens. Von der Eifel bis zum Siegerland kommt sogar mal die Sonne raus. Nachmittags ist es aber auch dort wolkiger und ab und zu nass. Das Ganze bei ähnlichen Temperaturen wie heute, meistens so zwischen 18 und 23 Grad. Auch der Rest der Woche verbleibt auf einem ähnlichen Temperaturniveau, aber ab Donnerstag kommt dann häufiger auch mal wieder die Sonne raus.
2: Aber Regen ist auch noch da, brauchen die Leute in der Eifel, ne?
11: Genau, gibt's auch, aber ab Donnerstag nur noch vereinzelt.
2: Danke, Verena. Das war der Tag um 6. Ich bin Katrin Schmick.
0: 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A1 Euskirchen Richtung Dortmund zwischen Kreuz Köln Nord und Köln Niel. 2 Kilometer Stau. A1 Münster Richtung Dortmund zwischen Kamenzentrum und dem Kreuz Dortmund Unna. 5 Kilometer stockend. Die A2 Hannover Richtung Dortmund ist zwischen dem Kamener Kreuz und Lünen Süd wegen Bergungsarbeiten bis morgen früh noch gesperrt. In der Gegenrichtung ist die A2 zwischen Dortmund Nordost und Kamenberg Kamen gesperrt. A3 Köln Richtung Oberhausen zwischen Dreieck Langenfeld und Kreuz Hilden, etwa 10 Minuten plus und 4 Kilometer Stau. A4, Aachen Richtung Köln, zwischen Kreuz Köln West und Köln Eiffeltor, 2 Kilometer Stau. Die A46, Düsseldorf Richtung Heinsberg, ist zwischen Hückelhofen Ost und Hückelhofen West wegen Bergungsarbeiten gesperrt. Zurzeit gibt es 3 Kilometer Stau ab Erkelenz Süd. A52, Düsseldorf Richtung Essen, zwischen Essen Süd und Dreieck Essen Ost, 2 Kilometer Stau. A59, Köln Richtung Bonn, zwischen Dreieck Heu und Köln-Wahn, 3 Kilometer stockender Verkehr. Und Achtung, es folgt jetzt eine amtliche Gefahrenmitteilung für Monschau, Simmerath und Rötchen. Aufgrund des Waldbrandes im Hohen Venn kommt es momentan zu erheblichen Geruchsbelästigungen und möglicher Schadstoffbelastung der Luft. Deshalb können gesundheitliche Gefahren nicht ausgeschlossen werden. Heißt für Sie, bitte meiden Sie die betroffenen Gebiete, schließen Sie Fenster und Türen und schalten Sie Lüftungen und Klimaanlagen ab. 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
0: Am Dienstagabend, und das Schöne am Dienstagabend ist ja, man hat den Montag der Woche schon hinter sich. Und das ist doch schon mal eine ganz gute Aussicht. Vor sich haben Sie jetzt Mike Litt und seinen Feierabendmix.
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3: Es ist 18.30 Uhr. Und wir schauen aufs Wetter in Nordrhein-Westfalen. Heute Abend bleibt es meist bewölkt. Es ziehen einzelne Schauer durch bei 15 bis 21 Grad. Auch in der Nacht gibt es noch vereinzelte Schauer. Morgen ist es meistens wolkig. Am Vormittag regnet es vor allem vom Niederrhein bis zum Weserbergland. Nümbrech kommt morgen auf 20 Grad, Kleve auf 21 und Bitburg auf 22 Grad. Wir wollen, dass Sie gut ankommen. 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Die A2 Hannover Richtung Dortmund, unser Sorgenkind seit der Nacht, die ist zwischen dem Kamener Kreuz und Lünen Süd wegen Bergungsarbeiten noch bis morgen früh gesperrt. In der Gegenrichtung ist die A2 zwischen Dortmund Nordost und Kamen gesperrt. A3 Köln Richtung Oberhausen zwischen dem Dreieck Langenfeld und dem Kreuz Hilden etwa eine Viertelstunde plus wegen 4 Kilometern Stau. A46 Düsseldorf Richtung Heinsberg zwischen Hückelhofen Ost und Hückelhofen West 2 Kilometer Stau, da ist nach der Sperrung ein Fahrstreifen wieder frei. Und Achtung, es folgt eine amtliche Gefahrenmitteilung für Monschau, Simmerath und Rötchen. Aufgrund des Waldbrandes im Hohen Venn kommt es momentan zu erheblichen Geruchsbelästigungen und möglicher Schadstoffbelastung der Luft. Gesundheitliche Gefahren können nicht ausgeschlossen werden. Bitte meiden Sie deshalb die betroffenen Gebiete, schließen Sie Fenster und Türen und schalten Sie Lüftungen und Klimaanlagen ab. 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Hier ist WDR 4, der Abend am Dienstag und ich bin Jürgen Mayer.
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0: Ziel ist das. Kiss from Rose. Hier ist wieder vier am Dienstagabend. Es ist schon fast 7:15. Könnte mal jemand den Feierabend einläuten eigentlich?
1: Hallo, ich bin Hans-Joachim Herrmann aus Frönnenberg und ich läute heute den Feierabend ein.
0: Hans-Joachim, Sie haben heute an Ihrem Wohnmobil gearbeitet, oder? Das war Ihr Tagwerk.
1: So ist es. Man muss das ja wieder auf Vordermann bringen, damit es jederzeit losgehen kann.
0: Das heißt, auf Vordermann bringen, putzen oder müssen Sie auch schrauben und schweißen oder irgendwas? Nein.
1: Nein, es muss nur wieder Wasser aufgefüllt werden im Tank. Der Abwassertank muss leer sein. Die Toilette muss überprüft werden, ob sie noch sauber ist, ob da noch genug reinpasst. Getränke müssen gebunkert werden, praktisch wie auch bei einer Schiffsreise, nur mit 4 Rädern.
0: Wann waren Sie denn zuletzt unterwegs mit dem Wohnmobil?
1: Wir waren vor einer Woche sind wir wieder gekommen. Wir waren in Brasilien, Schleswig-Holstein.
0: Ach danach so, ich wollte schon nachfragen, ob das nicht ein bisschen zu hohe Benzinkosten
1: Brasilien
0: gewesen sind.
1: Brasilien bei Kalifornien.
0: Das ist nebendran, ne? In Daumen.
1: Ja, genau. Danach waren wir am Steinhuder Meer und dann sind wir nach Neubrandenburg gefahren und waren auf einem Ritterfest, wo der Mann von meiner Nichte zum Ritter geschlagen wurde.
0: Wow, aber Sie selbst waren nicht in Rüstung, oder?
1: Nein, aber wir haben uns so mittelaltertechnisch angezogen.
0: Steht denn schon fest, wo Sie mit dem Wohnmobil dann jetzt als nächstes hinfahren? Sobald die Getränke gekühlt sind, nehme ich an?
1: Wenn alles gebunkert ist, ja. Wir wollen eventuell einmal jetzt kurzfristig zum Edersee uns den anschauen, weil der ja ziemlich leer ist und man Sachen sieht, die man sonst nie sieht. Und ansonsten da, wo uns der Wagen hinträgt.
0: Ach herrlich, was eine schöne Vorstellung. Darf ich raten, Sie sind Rentner?
1: Ich bin Rentner, jawohl.
0: Ich hoffe, dass Sie genug Zeit finden, noch viel Spaß mit dem Wohnmobil zu haben und auch viel Zeit heute für einen schönen Feierabend.
1: Dankeschön. Ich wünsche Ihnen dann auch einen schönen Feierabend, wenn Sie die Arbeit gelassen haben.
0: Bei mir dauert es noch ein bisschen.
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0: Hier ist WDR 4 am Dienstagabend. Sie sind in Urlaub, auf Montage oder aus anderen Gründen weg. Und wir kommen mit. WDR 4 ist ja weltweit zu hören und wir wollen erfahren, wo Sie uns hören. Dafür gibt es eine Weltkarte auf wdr4.de. Da können Sie eintragen, wo auf der Welt Sie uns hören. Und gleich ein schickes Foto mitschicken von dem, was Sie sehen, wenn Sie uns hören. Ilona und Dieter beispielsweise, die sind auf einem Kreuzfahrtschiff in Norwegen. Und einen Gruß haben sie auch gleich mitgeschickt.
1: Hallo, hier sind Ilona und Dieter. Wir hören euch im schönen Norwegen aus Aalesund. Schöne Grüße.
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0: Es wird 19 Uhr. Und wir schauen aufs Wetter in Nordrhein-Westfalen. Auch über den Abend sind viele Wolken und immer mal wieder Schauer unterwegs bei noch bis zu 21 Grad. Morgen bleibt es ungemütlich. Viele Wolken, immer mal wieder Schauer und diese Höchstwerte. Nümbrecht kommt auf 20 Grad, Kleve auf 21, Bedburg und Iserlohn auf 22 Grad. Am Donnerstag dann kaum noch Regen, dafür auch mal ein bisschen Sonne.
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2: Die Nachrichten mit Peter Neuhaus. Guten Abend. Im Waldbrandgebiet im Hohen Venn gibt es noch keine Entwarnung. Der Regen hat nach Angaben der Feuerwehr zwar beim Löschen geholfen, sorgt laut der Monschauer Bürgermeisterin Carmen Krämer aber auch für viel Rauch.
3: Sie müssen sich das vorstellen, Sie löschen ein Lagerfeuer oder einen Grill, dann qualmt es erstmal ordentlich und das haben wir natürlich hier in großer Menge gerade und das legt sich über unsere Täler, über unsere Dörfer und ist extrem belastend, weil es stinkt wirklich alles. Das ist für die Menschen hier natürlich sehr unangenehm, aber vor allen Dingen auch für unsere Wehrleute.
2: Ärzte warnten außerdem davor, dass der Rauch vor allem wegen des Feinstaubs besonders für junge Menschen, Schwangere und Menschen mit Atemwegs- und Herz-Kreislauf-Erkrankungen besonders gefährlich ist. Die Zahl der Baugenehmigungen hat auch im Juni zugenommen. Laut Statistischem Bundesamt waren es von Januar bis Juni insgesamt mehr als 126.000, gut 15% mehr als im Vorjahreszeitraum. Ob man von einer Trendwende sprechen kann, erklärt Oliver Neuroth, WDR Berlin.
4: Nein, das ist keine Trendwende, denn genehmigte Wohnungen sind noch keine gebauten Wohnungen. Und es gibt schon einen Rückstau, könnte man sagen, von mehreren hunderttausend genehmigten Wohnungen. Da tut sich aber bisher nichts. Ein Grund ist der, dass Bauen vergleichsweise teuer ist in Deutschland. Die Standards sind hoch. Da will die Bundesregierung etwas gegen tun und hat den Gebäudetyp E entworfen. E steht für einfach. Das sind neue rechtliche und planerische Regeln fürs Bauen. Aber das Gesetz dafür, das lässt weiter auf sich warten.
2: Und auch das ist Thema heute. Bundesinnenminister Dobrindt will die Kontrollen an den deutschen Grenzen um ein weiteres halbes Jahr verlängern. Das hat er bei der EU-Kommission angemeldet. Neugeborene Jungen in NRW haben laut Statistikbehörde heute eine durchschnittliche Lebenserwartung von 78,5 Jahren. Bei Mädchen sind es 82,8 Jahre. Ein Mann in Rheinland-Pfalz bekommt 3.600 Euro Entschädigung, weil eine Firma seine Bewerbung als Sekretärin nicht berücksichtigt hatte. Laut Gericht hatte die Anzeige männliche Bewerber bewusst ausgeschlossen. Eine 84-Jährige aus Wermelskirchen macht gerade Karriere als Mode-Influencerin. Auf TikTok ist Ingrid Steinhaus unterwegs als Oma Ingi. Ihr Thema: farbenfrohe Mode, vor allem für Ältere.
5: Ich trage alles an Farbe, vor allem seitdem ich graue Haare habe. Es muss nicht jeder, der jetzt über 60, 70 ist oder was weiß ich, die müssen doch nicht alle in Schwarz oder in Grau rumlaufen.
2: Die Idee hatte die Enkelin der Wermelskirchnerin. Ihre TikTok-Videos wurden ungefähr 600.000 Mal angesehen. Das war WDR aktuell.
0: 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Die A2 Hannover Richtung Dortmund ist zwischen dem Karmener Kreuz und Lünen Süd wegen Bergungsarbeiten bis morgen früh gesperrt. In der Gegenrichtung ist die A2 zwischen Dortmund Nordost und Kamenberg-Kamen gesperrt. A3 Köln Richtung Oberhausen zwischen Solingen und Kreuzhilden 3 Kilometer Stau. Und A45 Dortmund Richtung Hagen zwischen dem Kreuz Dortmund-Witten und dem Westhofener Kreuz 3 Kilometer Stau. Und Achtung, es folgt noch eine amtliche Gefahrenmitteilung für Monschau, Simmerath und Rötchen. Aufgrund des Waldbrandes im Hohen Venn kommt es momentan zu erheblichen Geruchsbelästigungen und möglicher Schadstoffbelastung der Luft. Deshalb können gesundheitliche Gefahren nicht ausgeschlossen werden. Was Sie tun sollten, bitte meiden Sie die betroffenen Gebiete, machen Sie Fenster und Türen zu und schalten Sie Lüftungen und Klimaanlagen ab. 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
0: Hallo, am Tag der Papierformate, kein Scherz, heute gibt's seit genau 104 Jahren das DIN A4-Blatt und den DIN A3-Karton oder die Urmutter DIN A0. Das ist genau ein Rechteck von einem Quadratmeter übrigens. Genau genommen ist heute also gar kein Dienstag, sondern ein Dientag.
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0: Peter Fierz hier.
1: Der Abend am Dienstag um 7:15 und das ist was. Diesen Griff kann sogar ich auf der Gitarre ein bisschen. 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Roger Glover ist mit einer Pause von knapp 10 Jahren in den 70ern, 80ern seit 69 der Bassist von Deep Purple. Und wir haben ihn gefragt, ob das nicht irgendwann langweilig wird, die ollen Kamellen immer live zu spielen.
2: Playing the classics is not a boring thing to do.
3: Die Klassiker zu spielen wird nie langweilig und ist keine Plackerei, sondern je älter wir als Band werden, desto jünger werden unsere Fans. Und einige erleben Smoke on the Water wahrscheinlich zum allerersten Mal live. Aus dieser Vorstellung beziehe ich meine Energie. Es kommt alles vom Publikum.
2: It all comes from the audience.
1: Und das ist in Dortmund sicherlich gut. Zurzeit besteht die Purple neben Roger Glover am Bass aus Ian Gillan am Gesang, Ian Pace am Schlagzeug, Don Airey Keyboard und Simon McBride Gitarre. Zusammen bieten die 5. Also Erfahrung, Virtuosität, frische Energie. Eigentlich so wie früher, oder Roger Glover?
2: Got better dress sense.
3: Wir kleiden uns heute besser. Oder auch nicht. Und wenn ich mir vor Augen führe, was wir in den 70ern gemacht haben, dann bin ich baff, welche Energie wir hatten. Einfach, weil wir jung waren. Später verliert man das, aber gewinnt dafür mehr Gespür und Intelligenz. Ich bin kein Fan des Älterwerdens, aber wir tun, was wir können.
1: Also, Deep Purple bleibt zeitlos und inspiriert Generationen von Musikern und Fans weltweit. Bitte merken, 3. 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
1: Ist eigentlich ein ganz guter Ratschlag. Auch für so einen Dienstagabend, Bobby McFerry. Don't worry, be happy. Wir gehen in die 60er. Das ist Sergio Mendes. Más que nada. Heißt eigentlich mehr als nichts, aber vor allen Dingen heißt's, vor allem soll das ausdrücken. Jetzt wieder.

0: Cock Robinson das. Just around the corner. 19:30 ist es am Dienstagabend. Wir schauen aufs Wetter. In der Nacht sind noch vereinzelte Schauer unterwegs bei 18 bis 14 Grad. Morgen ist es oft wolkig. Am Vormittag regnet es vor allem vom Niederrhein bis zum Weserbergland. Auch ein kurzes Gewitter ist nicht ausgeschlossen. Dortmund kommt morgen auf 20 Grad, Gütersloh auf 21 und Aachen auf 22 Grad. Donnerstag wird es dann wieder wärmer. Sonnenschein und Wolkenfelder. Vereinzelt auch schon mal ein Schauer. Die Nachmittagswerte aber bei 25 bis 25 Grad. Wir wollen, dass Sie gut ankommen. 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Die A2 Hannover Richtung Dortmund ist zwischen dem Karmener Kreuz und Lünen Süd wegen Bergungsarbeiten jetzt noch bis morgen früh gesperrt. In der Gegenrichtung ist die A2 zurzeit zwischen Dortmund Nordost und Kamenberg Kamen ebenfalls gesperrt. A45 Dortmund Richtung Hagen zwischen dem Kreuz Dortmund-Witten und dem Westhofener Kreuz etwa 10 Minuten plus und 3 Kilometer Stau. Und Achtung, es folgt noch eine amtliche Gefahrenmitteilung für Monschau, Simmerath und Rötchen. Aufgrund des Waldbrandes im Hohenfenn kommt es momentan nach wie vor zu erheblichen Geruchsbelästigungen und möglicher Schadstoffbelastung der Luft. Deshalb können gesundheitliche Gefahren nicht ausgeschlossen werden. Bitte meiden Sie die betroffenen Gebiete, schließen Sie Fenster und Türen und schalten Sie sicherheitshalber Lüftungen und Klimaanlagen ab. 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Dienstagabend, mein Name ist Jürgen Mayer.
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0: Guten Abend, hier ist WDR 4. Und toll, heute ist die Gießkannendienstag, zumindest in Sahnberg, das ist ein Stadtteil von Mülheim an der Ruhr. Da atmen gerade in diesem Moment vor allem die Linden richtig auf. Zusätzlich zu dem Regen, der gerade runterkommt, bekommen die Linden nämlich zusätzlich Wasser von den Nachbarn. Wie jeden Dienstag, am Gießkannendienstag, ziehen nämlich Jutta Hesseln und ihre Nachbarn in der Siedlung Sahnberg mit Kannen los und kümmern sich um die Natur. Immer um 19 Uhr.
1: Das ist so, dass wir uns überlegt haben, auf unserer Wildblumenwiese, die wir betreuen, stehen auch einige Linden, die Flachwurzler sind und die dringend Wasser brauchen, und dass wir als Nachbargemeinschaft da zur Hilfe eilen können und die Linden mit Wasser versorgen können.
0: Klingt nach einem schönen Nachbarschaftstreff, noch dazu nach einem, der richtig Sinn macht. Ganz oben steht dabei die Gemeinschaft.
1: Also wir haben da in den letzten Jahren unheimlich viel bewegt. Es ist wirklich erstaunlich, wenn man so mit kleinen Dingen anfängt, dass man so eine Nachbarschaft doch sehr schön zusammenwachsen lassen kann.
0: Nordrhein-Westfalen kann halt Nachbarschaft. Und nicht nur dienstags.
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Hier ist WDR 4, Dienstagabend. Ich hatte mal einen Hund, der hieß Willi. Und der ist wahnsinnig gerne Aufzug gefahren, auch wenn er mal ausgebüxt war. Das wird jetzt nur noch getoppt von einem Schaf in Coesfeld, das offenbar wahnsinnig gerne Bus fährt. Das hatte sich in einem Linienbus schon im Fußraum unter einem Vierersitz gemütlich gemacht, aber natürlich vorher keine Fahrkarte gekauft, hat offenbar niemand dem Schaf gesagt. Also hat der Busfahrer die Polizei gerufen. Die ermittelte den Besitzer und beide waren ziemlich froh, dass sie sich wiedergefunden haben. Ich hatte ja schon befürchtet, die kriegen sich wegen des Schwarzfahrens in die Wolle.

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0: Baby, what a big surprise. Chicago ist das. Kurz vor 20 Uhr, das Wetter in Nordrhein-Westfalen. Heute Nacht gibt es vereinzelte Schauer bei 14 bis 18 Grad. Morgen dann ähnlich wie heute. Viele Wolken und immer wieder Regen dazu. Windig. Schwerte und Coesfeld schaffen 20 Grad morgen. Höxter und Mitten 21 und Aachen 22 Grad. Am Donnerstag gibt es dann auch mal Sonne und bis zu 25 Grad.
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2: Die Nachrichten mit Peter Neuhaus. Guten Abend. Bei dem großen Brand im Naturpark Hohesfenn in Ostbelgien hat der Regen heute den Einsatzkräften geholfen. Wegen schlechter Sicht konnten allerdings die Löschhubschrauber kaum fliegen. Die Feuerwehrleute haben deswegen heute vor allem vom Boden aus gelöscht. Zur Lage im Hohenfenn, Pierre Dickmanns.
3: Die Einsatzkräfte, die sind nach wie vor, stehen sie vor großen Problemen. Aber insgesamt ist die Stimmung hier doch relativ positiv. Denn man hat es heute zwar noch nicht geschafft, den Brand zu kontrollieren, aber man hat ihn fixiert. Das heißt, er breitet sich nicht weiter aus, auch nicht Richtung Deutschland bzw. Richtung Monschau. Und gerade auch mit Blick auf das Wetter in den nächsten Tagen stimmt das die Einsatzkräfte hier doch relativ positiv, dass man es tatsächlich schaffen könnte, in den nächsten Tagen bzw. Wochen diesen Brand vollständig zu kontrollieren.
2: Der trockene und heiße Sommer hat in vielen Teilen von Deutschland für schwächere Ernten gesorgt, vor allem im Süden und im Westen. Der Deutsche Bauernverband rechnet mit knapp 42 Millionen Tonnen Getreide, 7% weniger als im Vorjahr. ARD-Landwirtschaftsexpertin Eva Lell geht davon aus, dass die Verbraucherinnen und Verbraucher das bei den Preisen erstmal nicht spüren werden.
4: Nehmen wir mal als Beispiel Backwaren, ein Brot. Wie viel der Bäcker, die Bäckerei dafür für das Getreide bezahlt, für das Mehl, das ist nur ein geringer Anteil an dem Preis, den der Verbraucher dann in der Bäckerei dafür zahlt. Lohnkosten sind da ein wichtiger Faktor, auch Energiekosten in der Bäckerei. Insofern wird sich das erstmal nach Expertenmeinung nicht auswirken auf den Geldbeutel der Verbraucher.
2: Und das war auch noch Thema. Im Wohnungsbau zeichnet sich immer klarer ein Aufwärtstrend ab. Laut Statistischem Bundesamt gab es auch im Juni mehr Baugenehmigungen. In Sachsen-Anhalt ist ein neues Forschungszentrum zur Drohnenabwehr eröffnet worden. Bundesinnenminister Dobrindt nannte es einen zentralen Baustein gegen hybride Bedrohungen wie den versuchten Drohnenanschlag auf den Flughafen Leipzig-Halle. Deutschland stellt dem Kongo 11 Millionen Euro zusätzlich für den Kampf gegen das Ebola-Virus zur Verfügung. In dem afrikanischen Land sind schon 5000 Fälle der hoch ansteckenden Krankheit bestätigt. In Ennigerloh im Münsterland gibt es jetzt ein Solarcamp. Dort lernt man in ein paar Tagen, wie Solarpanels professionell montiert werden. Erst nur in der Theorie, später geht es dann auf eine echte Baustelle. Dieser Teilnehmer ist begeistert.
5: Ich freue mich darüber, dass wir hier die Chance haben, einfach mal handwerklich mit reinzuschauen, den Beruf kennenzulernen und ein bisschen was über die Energiewende und die Solarbranche kennenzulernen.
2: Wer so ein Solarcamp besucht hat, kann danach direkt als Hilfskraft in der Solarbranche arbeiten. Das war WDR aktuell.
0: Wir wollen, dass Sie gut ankommen. Hier ist der WDR 4 Verkehr. Die A2 Hannover-Dortmund ist zwischen dem Kamener Kreuz und Dortmund Nordost wegen Bergungsarbeiten in beiden Richtungen jetzt doch noch bis morgen früh gesperrt. Und Achtung, es folgt eine amtliche Gefahrenmitteilung für Monschau, Simmerath und Rötchen. Aufgrund des Waldbrandes im Hohenfenn kommt es momentan nach wie vor zu erheblichen Geruchsbelästigungen und möglicher Schadstoffbelastung der Luft. Es können gesundheitliche Gefahren nicht ausgeschlossen werden. Deshalb meiden Sie bitte die betroffenen Gebiete. Schließen Sie Fenster und Türen und schalten Sie sicherheitshalber Lüftungen und Klimaanlagen ab. 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
0: Im Fernsehen läuft die Tagesschau, Sie hören Radio, also was soll das? Sie bekommen trotzdem Wissen von uns hier. Allerdings unnützes Wissen, das muss ich einräumen. Achtung, heute geht's um den Nachwuchs. Die meisten Babys weinen auf die Töne C und Cis.

0: Es ist 7:45 am Dienstagabend. Hier ist WDR 4. Julius and the News gehören zu den 80ern wie Ernie zu Bert, wie Laurel zu Hardy oder Bud Spencer zu Terence Hill. Unser 80er nach 8 heute, Heart and Soul, war ein wirklich überlebenswichtiger Hit für diese Band. Ende der 70er hat Julius einen Plattenvertrag unterschrieben. Er soll mit seiner Band 3 Alben liefern. Album 1 floppt. Album 2 floppt. Die Karriere steht auf der Kippe. 1983 erscheint dann Album Nummer 3. Das heißt Sports und Julius erinnert sich.
1: Das dritte Album war unser Alles-oder-nichts-Album. Wir mussten eine Hitsingle haben. Wir konnten nicht ahnen, dass es gleich 5 werden.
0: Unser 80er nach 8 ist einer davon. Heart and Soul. Julius and the News bei WDR 4.

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0: Die Pet Shop Boys. Go West. Es ist 8:30 am Dienstagabend. Auch über den Abend sind viele Wolken und immer mal wieder Schauer unterwegs. Das Ganze bei noch bis zu 21 Grad. Morgen bleibt es ungemütlich. Viele Wolken, immer mal Schauer und diese Höchstwerte. Ibbenbüren und Rheine kommen auf 20 Grad, Warburg auf 21, Hilden und Krefeld auf 22 Grad. Am Donnerstag dann kaum noch Regen und dafür auch mal ein bisschen Sonne bis zu 25 Grad. Wir wollen, dass Sie gut ankommen. 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Die A2 Hannover Richtung Dortmund ist zwischen dem Kamener Kreuz und Lünen Süd wegen Bergungsarbeiten bis morgen früh gesperrt. In der Gegenrichtung ist die A2 zwischen Dortmund Nordost und Kamen Bergkamen gesperrt. Es folgt jetzt eine amtliche Gefahrenmeldung. Achtung also bitte in Monschau, Simmerath und Rötchen. Aufgrund des Waldbrandes im Hohen Venn kommt es momentan zu erheblichen Geruchsbelästigungen und möglicher Schadstoffbelastung der Luft. Gesundheitliche Gefahren können nicht ausgeschlossen werden. Bitte meiden Sie deshalb die betroffenen Gebiete, schließen Sie Fenster und Türen und schalten Sie vorsichtshalber Lüftungen und Klimaanlagen ab. 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Es ist Dienstagabend. Ich bin Jürgen Mayer. Ich mach mal ganz seriös. Guten Abend. Hier ist Jürgen Mayer. Schön, dass Sie bei uns sind. Geht doch.
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0: was so ein Brillenputz so alles ausmacht. Johnny Nash, I Can See Clearly Now. WDR 4 ist hier am Dienstagabend. Und am Dienstagmorgen habe ich mich wirklich dabei erwischt, wie ich mich richtig gefreut habe über den Regen da draußen. Und da war ich garantiert nicht der Einzige. Feuerwehrleute freuen sich darüber, Landwirte freuen sich darüber und auch Kleingärtner freuen sich darüber, wie Hermann Haut aus Emstetten.
1: Für mich ist das Gold. Natur, sie wacht wieder auf. Es ist Leben da, es ist nicht so heiß. Und unsere Pflanzen und unsere Blumen, alles ist irgendwie wieder gut drauf.
0: Im Laufe des Tages ist aus diesem Regen ein Dauernieselregen geworden. Und trotz dieses Dauernieselregens muss Hermann seine Obstbäume weiterhin noch gießen. Die brauchen nämlich deutlich mehr Wasser. Aber der Regen hat uns trotzdem alle froh gemacht. Nicht nur die Natur, auch Freibadbetreiber freuen sich drüber, dass es jetzt nicht mehr so heiß ist. In Köln zum Beispiel hat man beobachtet, dass ausgerechnet an den besonders heißen Tagen, die wir ja zuletzt hatten, weniger Menschen zum Schwimmen gekommen sind. Da war es also selbst fürs Freibad zu warm.

0: Shakira, whenever, wherever. Hier ist WDR 4, Dienstagabend. Das hier ist eine Musik, da gab es früher mal Teebeutelwerbung mit. Cat Stevens, Father and Son. Mein Name ist Jürgen Mayer. Ich wünsche noch einen schönen Dienstagabend. Wir hören uns morgen wieder. Gleich geht's hier in die ARD-Nacht nach den 21 Uhr Nachrichten.
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1: Die Nachrichten mit Peter Neuhaus. Guten Abend. In Sachsen-Anhalt ist ein neues Forschungszentrum zur Drohnenabwehr eröffnet worden.
2: Unsere Schlagkraft in der Drohnenabwehr, wir verstärken sie heute deutlich.
1: Bundesinnenminister Dobrindt sagte, Deutschland sei täglich Zielscheibe von hybriden Angriffen, auch mit Drohnen. Was genau der Zweck des neuen Forschungszentrums ist, erklärt Max Hensch.
3: Dass die Forschung hier vor allem im militärischen Bereich intensiviert wird, am Flughafen Kochstedt analysiert und forscht das Deutsche Zentrum für Luft- und Raumfahrt ja bereits seit mehr als 5 Jahren an Drohnen, auch zum Beispiel zum Transport oder zur Waldbrandbekämpfung. In der Drohnenabwehr ist es das Ziel, Sicherheitsbehörden, also zum Beispiel Polizei und Bundeswehr, mit der Wirtschaft zu vernetzen und so neue Systeme zur Marktreife zu bringen.
1: Beim Großbrand im Naturpark Hohes Venn haben die Einsatzkräfte heute vor allem vom Boden aus gelöscht. Durch den Regen war die Sicht für die Löschhubschrauber zu schlecht. Das Wasser von oben hat aber geholfen. Laut dem Sprecher der Feuerwehr Monschau breitet sich das Feuer gerade nicht weiter in Richtung Deutschland aus.
4: Wir versuchen Schneisen zu schlagen, um die Brandausbreitung zu verhindern bzw. auszubremsen. Aktuell gelingt uns das auch recht gut. Wir sind in einer statischen Lage. Und müssen jetzt im Abendverlauf bzw. im Nachtverlauf gucken, wie wir da weiter verfahren.
1: 30 Menschen auf deutscher Seite sind noch evakuiert. Die Feuerwehr kann bislang nicht sagen, wann sie wieder zurück können. Und dann gab es noch diese Themen heute. Vizekanzler Klingbeil hat Äußerungen des israelischen Polizeiministers Ben-Gvir als menschenverachtend kritisiert. Der rechtsextreme Politiker hatte zur gezielten Tötung von Palästinensern im Gazastreifen aufgerufen. Die Vereinigten Arabischen Emirate haben nach eigenen Angaben 2 Raketen aus dem Iran abgefangen. Die Golfstaaten geraten immer wieder ins Visier des Iran, weil dort wichtige Militärstützpunkte der USA sind. Die Ernte fällt wegen der Trockenheit in diesem Sommer schlechter aus als letztes Jahr. Beim Getreide sanken die Erträge um 7%. Dänemark verschärft die Regeln für künstliche Intelligenz an Schulen. Bildungsminister Heunicke sagt, dass die Schüler KI zuletzt nicht so eingesetzt haben, wie sich das die Lehrer gewünscht haben.
5: Leider wird KI von einigen Schülern zum Schummeln missbraucht. Wir haben deshalb ein paar Sofortmaßnahmen auf den Weg gebracht und beraten gemeinsam mit den Schulen, wie es weitergehen soll.
1: Oberstufenschüler in Dänemark sollen umfangreiche Hausarbeiten zusätzlich mündlich vorstellen. Bei Prüfungen an Computern mit Internet kann zudem Überwachungssoftware zum Einsatz kommen. Das war WDR aktuell. Das Wetter in Nordrhein-Westfalen. In der Nacht sind noch vereinzelte Schauer unterwegs. Morgen oft wolkig. Vormittags regnet es vor allem vom Niederrhein bis zum Weserbergland. In Schwerte 20 Grad, in Höxter 21 und in Düren morgen bis zu 22 Grad. Die Zeit, es ist 21.03 Uhr.
6: Dankeschön fürs 3 Minuten Nachrichtenupdate. Von mir jetzt der Blick auf die Straßen. Hier ist der Verkehrsservice für den ARD-Abend. Die A2 Hannover Richtung Dortmund ist zwischen Kamener Kreuz und Lünen Süd wegen Bergungsarbeiten gesperrt und das Ganze wird wohl dauern bis morgen früh. In der Gegenrichtung ist die A2 zwischen Dortmund Nordost und Kamen Bergkamen gesperrt. Und dann noch die Bundesstraße 101, Ludwigsfelde, Richtung Berlin. In der Abfahrt Großbären Süd steht ein defektes Fahrzeug im Kurvenbereich. Damit weiter gute Fahrt durch den Abend.
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6: Mit Hanna Bauer in Magdeburg einen schönen Abend wünsche ich.

0: Melone, Honey Honigmelone. Quatsch, Mini Wassermelone wollte ich sagen. Thema heute im ARD-Abend. Ihre Anbauerfolge oder schlechtestenfalls Misserfolge im eigenen Garten, im Vorgarten und auf dem Gemüsebeet oder am Pflaumenapfelbirnenbaum. Wir hatten schon Michael aus Kolmen, der mir ein süßes Babyfrüchtchen als Bild ins ARD-Abendstudio gemeldet hat. Noch ganz klein und niedlich und unschuldig, sodass ich erstmal fragen musste, nanu, was ist denn das? Wird das eine Wassermelone? Und ja, ich habe mich nicht getäuscht, schreibt Michael. Und dann wünsche ich natürlich, dass er das Baby auch wirklich durchbekommt und groß bekommt, bevor die Schnecken sich drüber stürzen, die ja seinen restlichen Garten ruiniert haben. Na, die hatten eben auch Durst. Die wollen Laub. Und zwar nicht zu knapp. Und Regen soll ja ab morgen sowieso kein Problem mehr sein. Sonne bekommen wir bestimmt auch noch. Im Restsommer. Und wie sieht's bei Ihnen aus? Was wächst bei Ihnen oder gedeiht? Und was ist vielleicht nicht so gekommen, wie Sie es erwartet hätten? Sagen Sie es uns unter 0800 80 80 110 oder schreiben Sie es mir an ard-abend@mdr.de.
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0: Sagen Sie mir, wie es ist. Tell it like it is. Hier ist Don Johnson.

0: All Good Things sind bei Manfred und Irene aus Hildburghausen offensichtlich die Gurken, denn für die war es ein perfektes Jahr.
1: Manfred und Irene aus Hildburghausen. Wir hatten bei den Gurken einen Riesenerfolg. Wir haben 420 Gurken geerntet.
0: Boah, Wahnsinn.
1: Von acht Pflanzen. Dankeschön.
0: Schön, dass Manfred sich nochmal eingeklinkt hat. Von acht Pflanzen nur. Wow, so viele Gurken. Da muss es ja bei euch quasi die idealen Bewässerungsbedingungen gegeben haben. Ich freue mich auf jeden Fall mit. Dankeschön und ganz liebe Grüße nach Hildburghausen, wo meine Tante herkommt.
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0: Mitmachen unter 0800 80 80 110 oder Sie schreiben mir ard-abend@mdr.de.

Unter der Überschrift Gartenerfahrung hat sich unser Arzt der Sendung gemeldet, unser Dr. Jürgen, der in Goch Radio hört und auch mit seinen Erfahrungen in der Sendung dabei sein wird. Und zwar mit dieser E-Mail. Hallo Hanno, meine selbstgezogenen Humboldt-Tomaten kommen gerade so richtig in Fahrt. 10 Liter Wasser täglich, alle 14 Tage Tomatendünger. Und man will es nicht glauben, aber diese uralte Sorte schmeckt nach Tomate.

mit besten Grüßen. Ah ja, das ist das Allerwichtigste, dass sie so richtig schön fruchtig und tomatig schmecken. Genau. Wunderbare Sorte also. Ich habe von der Humboldt-Tomate noch nichts gehört, aber ich werde sie mir mal merken. Dankeschön für den Tipp auf jeden Fall, lieber Jürgen.

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3: Uhr ist es. Zeit für den Verkehrsservice im ARD-Abend. A2 Hannover Richtung Berlin. Am Kreuz Hannover Ost ist die Überfahrt zur A7 Richtung Kassel wegen eines Schwertransportes gesperrt. Und dann nochmal die Autobahn 2 Hannover Richtung Dortmund. Diesmal hier ist zwischen dem Kamener Kreuz und Lünen Süd wegen Bergungsarbeiten gesperrt. Das Ganze dauert wohl bis morgen früh. In der Gegenrichtung ist die A2 zwischen Dortmund Nordost und Kamen Bergkamen gesperrt. Ihnen eine gute Fahrt durch den Abend.
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3: Mit Hanno Bauer in Magdeburg. Schön, dass Sie dabei sind.

Der frechhüpfende Cyndi Lauper Sound ist das hier im Radio. Mädels wollen nur Spaß. Girls just want to have fun. Aber springt mal bitte nicht zu sehr auf den Herzen eurer Jungs herum, denn ein Herz kann man nicht reparieren.

Yvonne in Gera, die hat ja richtig eine Ernte hinter sich. Sie hat geschrieben, hallo Hanno, wir haben eine super Tomatenernte. Außerdem auch noch Salat, Radieschen und auch Zucchini und Sellerie. Viele Grüße aus Gera, Yvonne. Mensch, stopp uns hier einen richtigen Salat schmackhaft zu machen, wenn man alles zusammenschnippelt. Also außer vielleicht den Sellerie. Aber ganz liebe Grüße. Dankeschön, Yvonne.

0: 21.45 Uhr ist es und hui. Da hat Brigitte in Bischofsheim aber sofort noch einen nachgelegt zur Tomatensorte unseres Radioarztes von Jürgen in Goch. Der hatte uns ja die Humboldt-Tomate empfohlen, ja. Und dass die so wunderbar schmeckt. Also ich finde ja, es gibt sowieso viele Tomaten, die sind einfach nur rote Wasserbeutel. Also, das ist für mich auch ganz wichtig, dass der Geschmack stimmt. Und Michael hat erstmal nachgelegt, hatte gesagt, ich musste natürlich gleich mal nach der Tomate googeln. Hört sich sehr interessant an. Vielleicht bekomme ich ja irgendwo ein paar Samen fürs nächste Jahr her. Mit freundlichen Grüßen. Michael nochmal aus Kolmen. Ja, und Brigitte hat mir jetzt geschrieben, dass diese Humboldt-Tomate dann tatsächlich vom Südamerika Naturentdecker Alexander Humboldt erst beschrieben worden ist und deswegen als venezolanische Tomatenart seinen Namen trägt. Überschnittlich große Kirschtomaten. Hey Jürgen, das klingt echt so lecker und so fruchtig. Da würde ich mich auch mal anmelden für ein paar Samen. Einfach mal schon zurücklegen für mich fürs nächste Jahr. Und nicht nur, dass es lecker und fruchtig klingt, nein, da liegt bestimmt dann auch ganz besonderer Reggaeton-Schwung in jeder Frucht.
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Michael, in Kolmen, hey, wir werden beliefert. Unser Radioarzt schneidet als Chirurg nämlich ein paar Humboldt-Tomatensamen für uns raus aus der Frucht. Er hat geschrieben, gerade eben machbar, ich zweige jedes Jahr einige Samen ab. Genial, ich freue mich drauf, ehrlich.

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1: Die Nachrichten mit Peter Neuhaus. Guten Abend. Beim Großbrand im Naturpark Hohes Venn hat sich das Feuer nicht weiter ausgebreitet. Der Brandgeruch war heute in vielen Teilen von Nordrhein-Westfalen zu riechen, besonders wieder nahe der belgischen Grenze in Monschau. Aus der Einsatzzentrale in Kalter Herberg berichtet Anna Deschke.
2: Wir haben auch diesen beißenden Geruch die ganze Zeit in der Nase, seitdem wir hier sind in Kalter Herberg. Und es gilt ja auch weiterhin eine Gefahrenmeldung. Das heißt, die Menschen, die in Monschau, in Simmerath und in Rötschen leben, die sollen immer innerhalb von geschlossenen Räumen bleiben, weil eben eine Gesundheitsgefährdung nicht ausgeschlossen werden kann. Es ist so, dass hier durchgehend Messungen laufen, vor allen Dingen auch an sensiblen Bereichen. Also da geht es um Krankenhäuser, da geht es um Seniorenheime, um Kindergärten. Das hat man durchgehend im Blick, aber diese Gefahrenmeldung, die gilt eben bis auf Weiteres.
1: Gegen den Toilettenanlagenbetreiber Sanifair gibt es Vorwürfe von Reinigungskräften. Im ARD-Magazin Report Mainz berichten Mitarbeiter von überlangen Arbeitszeiten bei rund 5 Euro Stundenlohn. Einzelheiten von David Mailänder.
3: 12-Stunden-Schichten an 7 Tagen die Woche ohne einen Tag Pause und das an mehreren Raststätten. Das belegen die Recherchen von Report Mainz. Ein Mitarbeiter sagte, er habe über den Zeitraum eines Jahres nur 8 freie Tage nehmen dürfen. Angestellt war er laut Arbeitsvertrag bei einem Subunternehmen aus Bulgarien. Sanifair erklärte gegenüber Report Mainz, man nehme die Hinweise ernst. Franchise-Partner führten die Sanifair-Standorte in alleiniger Verantwortung, so das Unternehmen. Sie seien vertraglich zur Einhaltung gesetzlicher Standards verpflichtet.
1: Und das ist auch noch Thema. In Sachsen-Anhalt ist ein neues Forschungszentrum zur Drohnenabwehr eröffnet worden. Bundesinnenminister Dobrindt nannte es einen zentralen Baustein gegen hybride Bedrohungen. Die Vereinigten Arabischen Emirate haben nach eigenen Angaben 2 Raketen aus dem Iran abgefangen. Die Golfstaaten geraten immer wieder ins Visier des Iran, weil dort wichtige US-Militärstützpunkte sind. Deutschland stellt dem Kongo 11 Millionen Euro zusätzlich für den Kampf gegen das Ebola-Virus zur Verfügung. In dem afrikanischen Land sind schon 5000 Fälle der hoch ansteckenden Krankheit bestätigt. Eine 84-Jährige aus Wermelskirchen macht gerade Karriere als Mode-Influencerin. Auf TikTok ist Ingrid Steinhaus unterwegs als Oma Ingi. Ihr Thema, farbenfrohe Mode, vor allem für Ältere.
4: Ich trage alles an Farbe, vor allem seitdem ich graue Haare habe. Es muss nicht jeder, der jetzt über 60, 70 ist oder was weiß ich, die müssen doch nicht alle in Schwarz oder in Grau rumlaufen.
1: Ihre TikTok-Videos wurden ungefähr 600.000 Mal angesehen. Das war WDR aktuell. Das Wetter in Nordrhein-Westfalen, in der Nacht noch vereinzelt Schauer, 18 bis 14 Grad. Morgen oft wolkig, vormittags regnet es vor allem vom Niederrhein bis zum Weserbergland. In Coesfeld 20 Grad, in Minden 21 und in Eschweiler bis 22 Grad. Die Zeit, es ist 22.03 Uhr.
5: Dankeschön für die aktuellen Nachrichten. Damit sind wir auf dem neuesten Stand und schauen jetzt noch auf die Straßen im Lande. Hier ist der Verkehrsservice im ARD-Abend. Die A2 Dortmund Richtung Hannover ist zwischen Dortmund Nordost und Bergkamen nach einem Unfall gesperrt. Die A2 Hannover Richtung Dortmund ist zwischen Kamener Kreuz und Lünen Süd nach einem Unfall gesperrt. Der nächste Blick geht auf die Autobahn 3 Oberhausen Richtung Köln. Hier ist im Kreuz Hilden nach einem Unfall gesperrt. A4 zwischen Gotha-Boxberg und Waltershausen. Gab es einen Wildunfall und Achtung bitte, hier sind auch noch Wildschweine auf beiden Fahrbahnen. Also Achtung bitte zwischen Gotha-Boxberg und Waltershausen. Beiderseits Wildschweine auf der Fahrbahn. Die A6 Nürnberg Richtung Pilsen ist zwischen Vohenstrauß Ost und Pleienstein nach einem Unfall gesperrt. Und dann noch A9 zwischen Dittersdorf und Schleiz in beiden Richtungen Gefahr durch Schafe auf der Fahrbahn. Ihnen unterwegs eine entspannte Fahrt durch den Abend.
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5: Hanno Bauer ist hier in Magdeburg. Ich grüße schön.

0: zum Schrein hier mit George McRae. Das rockt doch den Gemüseanbau, unsere Sendung. Ihre Erfolge vor allem, die rocken den Gemüseanbau. Auch die Misserfolge zwischen Mini-Melone, sage ich jetzt mal, üppigen Gurken und venezolanischen Urtomaten pendelt heute hier bei uns in der Sendung. Und ja, das ist ja ein richtiger bunter Salat mit den Mini-Melonen dann noch drin. Das ist bestimmt interessant vom Geschmack her. Und in Dortmund wurden jetzt auch Mini-Tomaten oder Cocktailtomaten zum Erfolg. Und zwar von, wen habe ich denn dran?
1: Na? Ja, hallo Magdeburg. Hier ist der Christopher aus Dortmund. Ja, ich habe tatsächlich auf meinem kleinen Balkon mal Cocktailtomaten angebaut. Ne? Mhm. Die konnte man richtig essen und sie waren sehr lecker. Ne? Ich wohne hier in der Großstadt. Da sind so kleine Anbaumöglichkeiten also auch gegeben. Ne? Alles Gute, ja, Christopher aus Dortmund.
0: Wunderbar.
1: Bye, bye.
0: Bye, bye. Christopher hat auch auf unseren Anrufbeantworter gesprochen unter 0800 80 80 110. Dankeschön.

0: Celine Dion mit einem herrlichen Liebeslied Because You Loved Me im ARD-Abend. So, und bisher hat Monika auch ihren Gemüsegarten geliebt, aber so klagt sie gerade auf unserem Anrufbeantworter, dieses Jahr ist die Liebe nun wirklich auf eine harte Probe gestellt worden.
1: Ja, hier ist Monika. Ich hatte dieses Jahr eine ganz schlechte Ernte. Die Mohrrüben haben die Ameisen gefressen, den Salat die Schnecken. Der Kohlrabi war geplatzt und die weißen Fliegen hatten ihn befallen. Die Bohnen sind gar nicht aufgegangen und jetzt beim zweiten Mal ernte ich ein paar grüne Bohnen. Es war keine schöne Gartenernte. Tschüss.
0: Ja, verstehe, da war wenig zu holen. Na, wenigstens haben die grünen Bohnen jetzt noch mitgespielt. Und toi, toi, toi, dass die dann auch noch genügend Ertrag abliefern. Gekocht mit schönem Reibekäse überstreuselt. Sehr lecker. Hauptsache, es wird was mit dem grünen Daumen von Monika.

0: Na, hier klingt's sehr lecker. Bei der nächsten E-Mail, die von Hermann aus Beutzenburg reingekommen ist, und der schreibt: Moin Hanno, bisher haben wir 37 Gläser Gewürzgurken eingeweckt und x Beutel Bohnen eingefroren. Der alte Wein an unserem Südgiebel hat dieses Jahr mal wieder selten viele schöne Trauben dran. Deshalb will ich mich jetzt an die Weinherstellung wagen. Wenn es gelingt, lade ich dich zur Verkostung ein. Liebe Grüße ins Studio und an alle anderen Gartenfreunde. Hermann aus Beutzenburg. Hermann, ich komme auch wegen der Gewürzgurken, wenn es sein soll.
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0: Liebe Gewürzgurken. Sollte aber keine Bettelei sein. Wir hören jetzt hier Spandau Ballet im ARD-Abend. Mit ihrem Ernte Gold. Oder ist es vielleicht sogar schon das Hüftgold? Nein.

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8: 22.30 Uhr, Zeit für den Verkehrsservice im ARD-Abend. Die A2 Dortmund Richtung Hannover ist zwischen Dortmund Nordost und Kamen-Bergkamen nach einem Unfall gesperrt. Dann A2 Hannover Richtung Dortmund, hier ist zwischen Kamener Kreuz und Lünen Süd nach einem Unfall gesperrt. A3 Oberhausen Richtung Köln, am Kreuz Hilden, Stau nach einem Unfall, dort ist nur eine Fahrspur frei. Die A7 Hamburg Richtung Hannover ist zwischen Bispingen und Schneverdingen nach einem Unfall gesperrt. Die Umleitung führt Richtung Hannover über Bispingen und die B3. Dann weiter der Blick auf die Autobahn 9, Berlin Richtung München. Zwischen Naumburg und Treusig ist die linke Fahrspur nach einem Unfall blockiert. Und auf der Autobahn 28 Oldenburg Richtung Bremen ist die Ausfahrt Oldenburg-Reienbrück wegen Markierungsarbeiten bis 5 Uhr gesperrt, also die ganze Nacht. Damit weiter gute Fahrt durch den Abend.
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8: Mit Hanno Bauer hier in Magdeburg noch eine halbe Stunde.

0: Ja, Boxset pfeifen hier. Und Patricia muss wohl auch auf ihr Gemüse pfeifen, teilweise jedenfalls. Sie schreibt, bei uns in Vorpommern war es zu trocken. Vieles wuchs gar nicht richtig. Es gibt zu viel Ameisen, die in Hochbeeten alles, was Wurzeln hieß, zerfressen. Schnecken fressen meinen zarten Grünkohl an oder weg. Tomaten hängen allerdings voll. Ich hatte mir dieses Mal hier unbekannte Sorte aus Polen mitgebracht. Meine Gurkenpflanzen blühen, aber es gibt kaum Gürkchen. Einzig Porree, Pflücksalat, Kohlrabi und grüne Bohnen sind reichlich.
1: Na, das hört sich doch gut an.
0: Immerhin. Und Kartoffeln sind viele, aber eher kleine Knollen, hat sie weitergeschrieben. Naja, es gibt nicht jedes Jahr ein Schlemmerparadies im Garten. Liebe Grüße von Patricia. Patricia, ist doch einiges gekommen, oder? Für die Sterneküche daheim reicht's bestimmt. Und wir sehen jetzt den Sternenhimmel. Danke fürs Schreiben.

0: Robert K. und der Sternenhimmel, Stichpunkt Sternenküche, ja, gerade erwähnt, aus eigenem Anbau. Das hier, das lässt mir doch tatsächlich den Zahn tropfen.
1: Hallo, guten Abend. Ich rufe aus dem hintersten Zipfel vom Saarland an, Südwest, direkt an der französischen Grenze. Hinter mir fließt die Blies. Und ich wollte Ihnen gerne erzählen, wie es bei uns im Garten aussieht. Also ich habe dieses Jahr kein so Glück gehabt, aber ich habe mir heute Abend was Gutes gegönnt. Und zwar hatte ich eine Zucchini, gelbe Paprika, kleine roten Tomaten. Davon habe ich mir eine wunderbare Gemüsesoße gemacht, Zooligne. Und ich habe mir doch tatsächlich, was ich ganz, ganz selten mache, eine Flasche Wein aufgemacht und Rotwein dazu getrunken. Schön mit Pecorino abgedeckt und ja. Im Garten habe ich natürlich nicht so viel Glück gehabt, ich musste einiges wegwerfen. Vor allen Dingen die feinen Gemüse, die ich sonst so gerne esse, Kohlrabi, Weißkohl, Spitzkohl, Wirsing ist nichts geworden, Bohnen sind nicht viel, aber ansonsten gibt es doch noch einiges, von dem ich also gut leben kann. Viele Grüße und ja, es geht mir gut, ich sitze auf meiner Terrasse und freue mich des Lebens. Bis dann. Ciao, ciao.
0: Ja, nach so einem Genuss an der deutsch-französischen Grenze, da zeigt sich mal wieder, es kommt nicht immer auf die Quantität an, sondern oft sehr auch auf die Qualität, was man dann draus macht. Französische Musik jetzt von Ingrid gleich dazu, serviert von uns. Merci ins Saarland.

0: Dancing into Danger. Gibt's doch nur im Gemüsegarten, wenn das Wasser ausgeht, oder? Und Carsten hat geschrieben, guten Abend, jeder gute Gärtner hat einen Regenwasservorrat in ausreichender Menge im Garten. Deshalb sind solche heißen Sommertage, wie wir hatten, kein Problem, um eine gute Ernte zu gewährleisten. Ich habe mal wieder einen Überschuss und bin eifrig am Verschenken. Nur die Kartoffeln sind dieses Jahr in der Mini-Version. Danke für euer super Programm. Viele Grüße, Carsten.
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Achtung bitte, ein Falschfahrer auf der Autobahn 21 zwischen Wahlstedt und Bad Segeberg Nord ist ein Falschfahrer gesehen worden. Bitte ganz rechts fahren, nicht überholen. Achtung, Falschfahrer auf der Autobahn 21 zwischen Wahlstedt und Bad Segeberg Nord ist ein Falschfahrer unterwegs. Vorsicht, den beiden.

Im ARD-Abend nochmal die Warnung vor dem Falschfahrer. Achtung bitte auf, der Autobahn 21 zwischen Wahlstedt und Bad Segeberg Nord ist ein Falschfahrer unterwegs. So, den besten Rat am Ende der Sendung hat Marlies noch für uns geschrieben. Sie hat nämlich hier in ihrem E-Mail diese Empfehlung. Hanno, Hanno, unsere Ernte war gut. Große Kartoffel, rote Gurken, Zucchini. Ein Tipp von mir, Ringelblumen um den Gemüsegarten sehen im Frühjahr, dann hat man auch keine Schnecken. Liebe Grüße Marlies und Katze Renate. Oh gut, damit schließt sich auch der Gartenerfolgabend mit Hanno Bauer. Hanno Bauer sagt Tschüss und bis bald.

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1: Die Nachrichten mit Peter Neuhaus. Guten Abend. Der Regen ist den Einsatzkräften beim Großbrand im Naturpark Hohsfenn entgegengekommen. Das Feuer hat sich nicht weiter ausgebreitet. Außerdem haben die Einsatzkräfte weitere Schneisen in den Wald geschlagen, um der Ausbreitung entgegenzuwirken. Inzwischen ist auch immer mehr abzusehen, welche Schäden das Feuer schon in dem Hochmoor angerichtet hat. Das erklärt dieser belgische Förster.
2: Wir hatten da drin zwei aktive Hochmoorflächen. In Belgien gibt es so drei von denen. Das sind sehr geschützte Biotope, auch seltene Biotope. Die brauchen Jahrtausende. Lang, bis sie sich entwickelt haben. Von diesen drei sind zwei unwiderruflich zerstört.
1: Der Brandrauch aus dem Hohenfenn war heute auch in vielen Teilen von NRW zu riechen. Menschen in Monschau, Simmerath und Röthchen sind deswegen weiter aufgerufen, drinnen zu bleiben. Vizekanzler Klingbeil hat die Aussage von Israels Polizeiminister Ben-Gvir zu gezielten Tötungen von Palästinensern im Gazastreifen scharf kritisiert. Bei Sat.1 sagte der SPD-Politiker, die Bundesregierung könne solche Äußerungen in keinster Weise akzeptieren. Bianca Schwarz, WDR Berlin.
3: Weiter nannte Klingbeil das Verhalten des Polizeiministers Ben-Gvir menschenverachtend. Ich stehe in Solidarität zum Staat Israel, aber ich stehe nicht in Solidarität zu solchen Ministern, so Klingbeil wörtlich. Der rechtsextreme Polizeiminister Ben-Gvir hatte in einem Podcast unter anderem gezielte Tötungen von Palästinensern gefordert. Es gäbe im Gazastreifen Menschen, die es nicht verdient hätten zu leben.
1: Und auch das war Thema. Gegen den Toilettenanlagenbetreiber Sanifair gibt es Vorwürfe von Reinigungskräften. Im ARD-Magazin Report Mainz berichten Mitarbeiter an Raststätten von 12-Stunden-Schichten und rund 5-Euro-Stundenlohn. In Sachsen-Anhalt ist ein neues Forschungszentrum zur Drohnenabwehr eröffnet worden. Bundesinnenminister Dobrindt nannte es einen zentralen Baustein gegen hybride Bedrohungen. Der Drummer der US-Rockband ZZ Top, Frank Beard, ist tot. Er wurde 77 Jahre alt. Fußballnationalspieler Jamal Musiala ist erneut in einem Testspiel des FC Bayern München zusammengebrochen, zum zweiten Mal innerhalb weniger Tage. Kurz darauf äußerte sich Musiala über Social Media zu den Gründen. Marcel Stober, WDR Sport.
4: Bei ihm seien temporär kurz auftretende, aber gut behandelbare Absenzen festgestellt worden. Absenzanfälle sind eine Form der Epilepsie, die sich durch kurze Bewusstseinsstörungen auszeichnen. Musiala sei in bester medizinischer Behandlung, sehr optimistisch und auf einem guten Weg, schreibt er. Er selbst habe die Verantwortung übernommen, nach ärztlicher Freigabe weiter Fußball zu spielen.
1: Das war WDR aktuell. Das Wetter in Nordrhein-Westfalen: in der Nacht vereinzelte Schauer, 18 bis 14 Grad. Morgen Vormittag regnet es vor allem vom Niederrhein bis zum Weserbergland. In Dorsten 20, in Warburg 21 und in Heinsberg bis 22 Grad. Die Zeit ist es 23.03 Uhr.
5: Und hier der Verkehrsservice in der ARD-Hitnacht. Achtung, der Falschfahrer auf der A21 Kiel-Bagdeheide zwischen Wallstedt und Bad Segeberg Nord. Kommt Ihnen ein Falschfahrer entgegen, fahren Sie bitte äußerst rechts und überholen Sie nicht. Und in diesem Moment kam schon die Auflösung, also kein Falschfahrer mehr auf der A21 Kiel-Bagdeheide zwischen Wallstedt und Bad Segeberg Nord. Haben Sie wieder freie Fahrt. Wenn es nur immer so schnell gehen würde, oder? Ja, aber dafür jetzt eine Gefahrenmitteilung für Monschau, Simmerath und Röthchen. Wegen des Waldbrandes im Hohenfenn kommt es momentan zu erheblicher Geruchsbelästigung und möglicher Schadstoffbelastung der Luft. Gesundheitliche Gefahren können hierbei nicht ausgeschlossen werden. Bitte Fenster und Türen schließen sowie Lüftung und Klimaanlagen abschalten. Zurück auf die Autobahn, die A2 Dortmund Richtung Hannover ist zwischen Dortmund Nordost und Kamenberg-Kamen nach einem Unfall gesperrt. Die A2 Hannover Richtung Dortmund ist zwischen Kamener Kreuz und Lünen Süd nach einem Unfall gesperrt. Und die A7 Hamburg Richtung Hannover ist zwischen Bispingen und Schneverdingen nach einem Unfall gesperrt. Nutzen Sie hier bitte die Umleitung in Richtung Hannover über Bispingen und der B3. Allen unterwegs eine gute und sichere Fahrt.
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5: Entspannung ist angesagt für alle, die ihr Tagwerk längst vollbracht haben und auf die wohlverdiente Nachtruhe warten. Andere wiederum brauchen Musik zum Motivieren, um einfach gut durch ihre Nachtschicht zu kommen. Für alle haben wir etwas dabei, hier aus dem MDR-Studio in Dresden mit Heiko Rasch im Studio. Ich grüße Sie, schönen guten Abend.

0: Christopher Cross hier in der ARD-Hitnacht. Im Mai ist er 75 geworden und gibt ja immer noch jede Menge Konzerte. Right Like the Wind, gerade gehört. Der Song brachte ihm Anfang der 80er Jahre eine gute Chartplatzierung in Amerika. Hat er auch gleich auf seinem Debütalbum veröffentlicht und in den 80ern hat er ja auch seine erfolgreichsten Songs rausgebracht. Und seit den 70er Jahren aktiv ist Billy Joel, der Piano-Man, wie er auch genannt wird. Schon im Kindesalter war er ja Fan klassischer Musik und lernte Klavier spielen, nicht immer mit Lust und Laune.
1: Sometimes it was a battle with the thing.
2: Manchmal war es ein Kampf mit diesem Ding. Ich sehe dieses gigantische schwarze Biest mit 88 Zähnen, das versucht, meine Hand abzubeißen.
1: Trying to bite my hands off.
0: Ja, schließlich hat er es dann doch mit Pop- und Rockmusik zu Weltruhm gebracht. In den 80ern gelang ihm ja dann auch dieser Hit mit The Longest Time, Billy Joel.

Bei dem Song passt auch einfach alles, oder? Den Song hat sie den Bee Gees zu verdanken. Woman in Love, der erfolgreichste in der Karriere von Barbra Streisand. Und die Bee Gees haben ihr ein ganzes Album produziert. Ihr Guilty-Album von 1980 über 20 Millionen Mal verkauft. Das hat sie mit keinem weiteren Album nur annähernd erreichen können. Und mit nur einem Mega-Hit hat es auch Scott McKenzie in die Musikgeschichtsbücher geschafft. Und das schon damals in den 60er Jahren mit einer Hymne der Hippie-Bewegung. Also steht dieser Song auch für eine ganze Epoche. San Francisco übrigens, heute jetzt sich der Todestag von Scott McKenzie auch schon zum 14. Mal. Und der Song, der macht ihn unvergesslich.

Kurz nach 11:30 hier der Verkehrsservice in der ARD-Hitnacht. Zuerst eine Gefahrenmitteilung für Monschau, Simmerath und Röttgen. Wegen des Waldbrandes im Hohen Venn kommt es momentan zu erheblichen Geruchsbelästigungen und möglicher Schadstoffbelastung in der Luft. Gesundheitliche Gefahren können hierbei nicht ausgeschlossen werden. Bitte Fenster und Türen schließen sowie Lüftung und Klimaanlagen abschalten. Die A2 Dortmund Richtung Hannover ist zwischen Dortmund Nordost und Kamenberg-Kamen nach einem Unfall nach wie vor gesperrt. Die A2 Hannover Richtung Dortmund ist zwischen Kamener Kreuz und Lünen Süd nach einem Unfall gesperrt. Die A7 Hamburg Richtung Hannover ist zwischen Wispingen und Schneferdingen nach einem Unfall gesperrt. Nutzen Sie hier bitte die Umleitung in Richtung Hannover über Wispingen und der B3. Und noch ein Blick auf die A9 Nürnberg Richtung Halle Leipzig. Die A9 ist zwischen Schneitach und Hommersdorf gesperrt. Der Grund ein defekter LKW. Vollsperrung zwischen Schneitach und Hommersdorf. Allen unterwegs eine gute und hoffentlich auch entspannte Fahrt.

0: Joris gerade gehört, hier in der ARD Hitnacht. Vor reichlich 10 Jahren hat der Musiker aus Niedersachsen diesen, seinen erfolgreichsten Song bisher auf Platte gebracht. Für sein erstes Album hat er ja auch gleich Gold kassiert. In Schweden, da haben ja auch so einige Bands eine Weltkarriere machen können. Alle denken da sofort an ABBA. Ist ja auch richtig. Ihre Hits haben an Popularität ja bis heute nichts verloren. Aber da stehen sie nicht allein in Schweden. Roxette wäre da unbedingt auch zu nennen. Oder auch Ace of Base. Ihr Karriereauftakt mit dem ersten Album verlief ja damals sogar noch erfolgreicher als das von ABBA. Ihr Debütalbum bescherte ihnen einen Eintrag im Guinness-Buch der Rekorde. Und ich habe einen Song von ihrem dritten Album, Life is a Flower. Hier ist Ace of Base.
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0: Ein Dankeschön an dieser Stelle schon mal für die zahlreichen E-Mails, die Sie schon wieder geschickt haben. Und da hat uns auch wieder Stammhörer sind wieder dabei. Ralf, Lea und Diana zum Beispiel. Hitnacht beginnt, mitsingen ist angesagt. Jawohl. Und Jenny aus Paderborn. Sie hat uns geschrieben, gerade aus dem Urlaub zurück und am letzten Urlaubstag hat sie doch tatsächlich einen alten Schulfreund wieder getroffen. Über 20 Jahre haben wir uns nicht gesehen und es blieb viel zu wenig Zeit, um über die guten alten Zeiten in der Schule zu plaudern und was danach alles im Leben so passierte. Aber das Treffen ist sicher der Anfang von weiteren Treffen, denn wir wohnen nur 20 Minuten Autofahrt voneinander entfernt. Liebe Jenny, vielen Dank. Und umso bemerkenswerter finde ich ja, dass es ausgerechnet heute bei Ihnen zu dieser Begegnung kam. Heute am Tag des glücklichen Zufalls. Sozusagen ein doppelter Zufall, oder? Oder vielleicht gar kein Zufall? Alles vorbestimmt? Na, da würde mich ja mal Ihre Meinung interessieren. Gibt es denn einen glücklichen Zufall überhaupt oder ist es immer das, was wir daraus machen? Also ich finde das Erlebnis von Jenny ja schon als einen glücklichen Zufall. ard-hitnacht@mdr.de. Ihr Schlüssel in unser Studio, ard-hitnacht@mdr.de.
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1: Die Nachrichten mit Marit Hellmann. Guten Abend. Der trockene und heiße Sommer hat in Deutschland für schwächere Ernten gesorgt. Der Deutsche Bauernverband rechnet mit knapp 42 Millionen Tonnen Getreide, 7% weniger als im Vorjahr. ARD-Landwirtschaftsexpertin Eva Lell geht davon aus, dass die Verbraucher das bei den Preisen erstmal nicht spüren werden.
2: Nehmen wir mal als Beispiel Backwaren, ein Brot. Wie viel der Bäcker, die Bäckerei dafür für das Getreide bezahlt, für das Mehl, das ist nur ein geringer Anteil an dem Preis, den der Verbraucher dann in der Bäckerei dafür zahlt. Lohnkosten sind da ein wichtiger Faktor, auch Energiekosten in der Bäckerei. Insofern wird sich das erstmal nach Expertenmeinung nicht auswirken auf den Geldbeutel der Verbraucher.
1: Im Waldbrandgebiet im Hohen Venn gibt es noch keine Entwarnung. Der Regen hat nach Angaben der Feuerwehr zwar geholfen, sorgt laut der Monschauer Bürgermeisterin Krämer aber auch für viel Rauch.
3: Sie müssen sich das vorstellen, Sie löschen ein Lagerfeuer oder einen Grill, dann qualmt es erstmal ordentlich und das haben wir natürlich hier in großer Menge gerade und das legt sich über unsere Täler, über unsere Dörfer und ist extrem belastend, weil es stinkt wirklich alles. Das ist für die Menschen hier natürlich sehr unangenehm, aber vor allen auch für unsere Wehrleute.
1: Wegen des Rauchs sollen die Menschen in Monschau, Simmerath und Röttgen drinnen bleiben. Und auch das ist Thema. Vizekanzler Klingbeil hat Äußerungen des israelischen Polizeiministers Ben-Gvir als menschenverachtend kritisiert. Der rechtsextreme Politiker hatte zur gezielten Tötung von Palästinensern im Gazastreifen aufgerufen. Bundesinnenminister Dobrindt will die Kontrollen an den deutschen Grenzen um ein weiteres halbes Jahr bis Mitte März verlängern. Das hat er bei der EU-Kommission angemeldet. Ein Mann in Rheinland-Pfalz bekommt 3.600 Euro Entschädigung, weil eine Firma seine Bewerbung als Sekretärin nicht berücksichtigt hatte. Laut Gericht hat er die Anzeige männliche Bewerber bewusst ausgeschlossen. Dänemark verschärft die Regeln zum Einsatz von künstlicher Intelligenz an Schulen. Bildungsminister Heunicke sagt, dass die Schüler KI zuletzt nicht so eingesetzt haben, wie sich die Lehrer das gewünscht haben.
4: Leider wird KI von einigen Schülern zum Schummeln missbraucht. Wir haben deshalb ein paar Sofortmaßnahmen auf den Weg gebracht und beraten gemeinsam mit den Schulen, wie es weitergehen soll.
1: Oberstufenschüler müssen umfangreiche Hausarbeiten demnächst auch mündlich vorstellen. Bei Prüfungen an Computern mit Internet kann Überwachungssoftware zum Einsatz kommen. Das war WDR aktuell. Das Wetter in Nordrhein-Westfalen: in der Nacht vereinzelt Schauer. Die Temperaturen gehen runter auf 18 bis 14 Grad. Am Tag regnet es, teils kräftig und anhaltend. Dazu in Dortmund 20, in Dienstlaken 21 und in Aachen 22 Grad. Die Zeit, es ist 0.03 Uhr.
5: Und hier der Verkehrsservice in der ARD-Hitnacht. Zuerst eine Gefahrenmitteilung für Monschau, Simmerath und Röttgen. Wegen des Waldbrandes im Hohen Venn kommt es momentan zu erheblicher Geruchsbelästigung und möglicher Schadstoffbelastung der Luft. Gesundheitliche Gefahren können hierbei nicht ausgeschlossen werden. Bitte schließen Sie Fenster und Türen und Lüftung und Klimaanlagen ab. Die A2 Hannover Richtung Hannover, noch einmal, die A2 Dortmund Richtung Hannover ist zwischen Dortmund Nordost und Kamenberg-Kamen nach einem Unfall gesperrt. Die A2 Hannover Richtung Dortmund ist zwischen Kamener Kreuz und Lünen Süd ebenfalls nach einem Unfall gesperrt. Die A7 Hamburg Richtung Hannover ist zwischen Wispingen und Schneverdingen nach einem Unfall gesperrt. Nutzen Sie hier bitte die Umleitung in Richtung Hannover über Wispingen und die B3. Und die A9 Nürnberg Richtung Halle-Leipzig ist zwischen Schneitach und Hommersdorf wegen eines defekten LKW gesperrt. Hier führt die Umleitung über die U65. Allen unterwegs eine gute und sichere Fahrt. Kommen Sie gut an Ihr Ziel.
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5: Allen Nachtschwärmern willkommen aus dem MDR Funkhaus in Dresden. Ich bin Heiko Rasch. Schön, dass Sie dabei sind, dass wir gemeinsam durch diese Nacht ziehen, begleitet von zahlreichen Hits, die auch wieder für jede Menge Erinnerungen sorgen. Ich grüße Sie.

0: Annette Humpe und Adel Tawil mit ihrer genialen Musikidee, mit ihrer Karriere. Und diese Idee, die sie als Duo Ich und Ich so hervorragend auch umgesetzt haben. Und ich denke auch, sie haben sich so hervorragend ergänzt. Mit 3 Alben, über 3 Millionen Platten verkauft, das ist schon beachtlich. Und auch nach 15 Jahren Pause haben sie doch immer noch eine beachtliche Radiopräsenz. Und ich würde es ja begrüßen, wenn beide wieder mal gemeinsam ins Studio gehen würden und ihrer Zusammenarbeit eine Fortsetzung geben. Und da denke ich, da stehe ich nicht allein mit diesem Wunsch. Viele Wünsche haben sich ja auch für Bruce Hornsby erfüllt. Mit seiner Musik hat er auch für bleibende Erinnerungen gesorgt. Sein Debütalbum feiert auch schon 40-jähriges Jubiläum. Und hier habe ich den Titelsong, The Way It Is. Bruce Hornsby.
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Gibt es den glücklichen Zufall oder gibt es ihn nicht? Ich denke schon, dass es manchmal glückliche Zufälle gibt, schreibt uns hier Franz aus Dresden. Vielleicht sind es ja auch die Dinge, mit denen man gar nicht gerechnet hat, die einen dann doch überraschen. So entstehen manchmal ganz neue Wege und Perspektiven. Und am Ende hat man dann das Gefühl, dass es vielleicht doch gerade so passieren sollte, warum auch immer. Ob nun vorbestimmt oder auch nicht, nicht alles können wir beeinflussen. Ob nun vorbestimmt oder auch nicht, nicht alles können wir beeinflussen, aber doch aus allem versuchen, etwas zu machen und daraus ein

Kurz nach 12:30, hier der aktuelle Verkehrsservice in der ARD-Hitnacht. Zuerst eine Gefahrenmitteilung für Monschau, Simmerath und Röttgen. Wegen des Waldbrandes im Hohen Venn kommt es momentan zu erheblicher Geruchsbelästigung und möglicher Schadstoffbelastung in der Luft. Gesundheitliche Gefahren können hierbei nicht ausgeschlossen werden, deshalb bitte schließen Sie Fenster und Türen und schalten Sie Lüftung und Klimaanlagen ab. Die A2 Dortmund Richtung Hannover ist zwischen Dortmund Nordost und Kamen-Bergkamen nach einem Unfall gesperrt. Die A2 Hannover Richtung Dortmund ist zwischen Kamener Kreuz und Lünen Süd ebenfalls nach einem Unfall gesperrt. Die A9 Nürnberg Richtung Halle-Leipzig ist zwischen Schneidach und Hormersdorf gesperrt. Hier steht ein defekter LKW. Nutzen Sie auch hier eine Umleitung, die führt über die U65. Allen unterwegs eine gute und hoffentlich auch entspannte Fahrt.

0: Alphaville, Sie haben es gehört, natürlich unverkennbar, dieser Sound, auch so eng mit den 80ern verbunden. Schließlich gelang den drei Musikern von Alphaville auch schon mit ihrer ersten Platte ein internationaler Erfolg bis nach Amerika. Auch dort konnten sie sich in den Charts platzieren und von dem Erfolg damals Mitte der 80er Jahre, da wurden sie ja so ziemlich überrollt, weil gerechnet haben sie ja damit wohl kaum.
1: Wir waren einfach nicht gut genug. Wir konnten nicht gut genug spielen, um auf der Bühne bestehen zu können. Im Studio konnten wir unsere Musik realisieren, weil da hattest du alle Zeit der Welt und wenn du irgendwie einen Take eingespielt hattest, dann hast du eben irgendwie so lange gespielt, bis der einigermaßen tight irgendwie auf dem Band war. Also die andere Möglichkeit wäre gewesen, also mit dem Studio-Equipment auf die Bühne zu gehen. Das war aber zum damaligen Zeitpunkt einfach viel zu aufwendig, viel zu teuer, ging nicht.
0: Aber im Studio haben sie ja dann mit ihrem Debütalbum Bleibendes geschaffen und noch heute bringen sie ja die großen Hits auch auf die Bühne. Und jetzt ein Klassiker aus den 70ern, When Will I See You Again von The Three Degrees. Einer ihrer größten Fans, zumindest damals, war ja Prinz Charles. Da hat er keine Mühe und Kosten gescheut und sie zu seinem 30. Geburtstag eingeladen. Alles lange her. Und doch war es sicher auch für das Frauentrio ein bleibendes Erlebnis.

0.45 Uhr, hier der Verkehrsservice mit einer aktuellen Meldung, betrifft die A3 Passau Richtung Nürnberg. Die A3 ist zwischen Passau Mitte und Passau Nord nach einem Unfall gesperrt. Sollte es Stau entstehen, bitte bilden Sie eine Gasse für die Rettungsfahrzeuge. Zwischen Passau Mitte und Passau Nord Vollsperrung nach einem Unfall.

0: aus den 90ern. Katrina and the Waves, Love Shine a Light. Das ist doch Sommerfeeling pur, oder? Und war sicher auch der Höhepunkt ihrer 20-jährigen Karriere. Mit dem Song gewann sie für Großbritannien den Eurovision Song Contest. Das war damals 1997 in Dublin. Bis zu den Nachrichten gleich noch Prince mit dem Song, der ihn sozusagen unsterblich gemacht hat. Eines der erfolgreichsten Kapitel der in den Musikgeschichtsbüchern Purple Rain, auch als Album und Film erfolgreich, und ich habe den Titelsong. Und vor Prince hier noch The Twins.
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1: Die Nachrichten mit David Rühl. Guten Morgen. Beim Großbrand im Naturpark Hohes Venn in Ostbelgien haben die Einsatzkräfte in den letzten Stunden vor allem vom Boden aus gelöscht. Durch den Regen war die Sicht auf die Löschhubschrauber zu schlecht. Das Wasser von oben hat aber geholfen. Der Sprecher der Feuerwehr in Monschau sagte am Abend, dass sich das Feuer gerade nicht weiter in Richtung Deutschland ausbreitet.
2: Wir versuchen Schneisen zu schlagen, um die Brandausbreitung zu verhindern bzw. auszubremsen. Aktuell gelingt uns das auch recht gut. Wir sind in einer statischen Lage und müssen jetzt im Abendverlauf bzw. im Nachtverlauf gucken, wie wir da weiter verfahren.
1: 30 Menschen auf deutscher Seite sind noch evakuiert. Die Feuerwehr kann bislang nicht sagen, wann sie wieder zurück können. Gegen den Toilettenanlagenbetreiber Sanifair gibt es Vorwürfe von Reinigungskräften. Im ARD-Magazin Report Mainz berichten Mitarbeiter von überlangen Arbeitszeiten bei rund 5 Euro Stundenlohn. Einzelheiten von David Mailänder.
3: 12-Stunden-Schichten an 7 Tagen die Woche ohne einen Tag Pause und das an mehreren Raststätten. Das belegen die Recherchen von Report Mainz. Ein Mitarbeiter sagte, er habe über den Zeitraum eines Jahres nur 8 freie Tage nehmen dürfen. Angestellt war er laut Arbeitsvertrag bei einem Subunternehmen aus Bulgarien. Sanifair erklärte gegenüber Report Mainz, man nehme die Hinweise ernst. Franchise-Partner führten die Sanifair-Standorte in alleiniger Verantwortung, so das Unternehmen. Sie seien vertraglich zur Einhaltung gesetzlicher Standards verpflichtet.
1: Und das sind weitere Themen in dieser Nacht. In Sachsen-Anhalt ist ein neues Forschungszentrum zur Drohnenabwehr eröffnet worden. Bundesinnenminister Dobrindt nannte es einen zentralen Baustein gegen hybride Bedrohungen. Die Ernte fällt wegen der Trockenheit in diesem Sommer schlechter aus als letztes Jahr. Beim Getreide sanken die Erträge um gut 7%. Der Drummer der US-Rockband ZZ Top, Frank Bird, ist im Alter von 77 Jahren gestorben. Bird war über 50 Jahre Mitglied der Band und spielte Schlagzeug bei den größten ZZ Top-Hits wie Sharp Dressed Man und Gimme All Your Lovin'. Fußballnationalspieler Jamal Musiala ist erneut in einem Testspiel des FC Bayern München zusammengebrochen, zum zweiten Mal innerhalb weniger Tage. Kurz darauf äußerte sich Musiala über Social Media zu den Gründen. Marcel Stober, WDR Sport.
4: Bei ihm seien temporär kurz auftretende, aber gut behandelbare Absenzen festgestellt worden. Absenzanfälle sind eine Form der Epilepsie, die sich durch kurze Bewusstseinsstörungen auszeichnen. Musiala sei in bester medizinischer Behandlung, sehr optimistisch und auf einem guten Weg, schreibt er. Er selbst habe die Verantwortung übernommen, nach ärztlicher Freigabe weiter Fußball zu spielen.
1: Und das Wetter in Nordrhein-Westfalen. Am Tag regnet es teils kräftig und anhaltend. Dazu in Coesfeld 20 Grad, in Lünen 21 und in Düren 22 Grad. Das war WDR aktuell.
5: Und hier der Verkehrsservice in der ARD-Hitnacht. Zuerst eine Gefahrenmitteilung für Monschau, Simmerath und Röttgen. Wegen des Waldbrandes im Hohen Venn kommt es momentan zu erheblicher Geruchsbelästigung und möglicher Schadstoffbelastung der Luft. Gesundheitliche Gefahren können hierbei nicht ausgeschlossen werden, deshalb bitte möglichst Fenster und Türen schließen sowie Lüftung und Klimaanlagen abschalten. Schauen wir auf die Autobahn. Die A2 Dortmund Richtung Hannover ist zwischen Dortmund Nordost und Kamen-Bergkamen nach einem Unfall gesperrt. Die Gegenrichtung, die A2 Hannover Richtung Dortmund, ist zwischen Kamener Kreuz und Lünen Süd nach einem Unfall gesperrt. Die A3 Passau Richtung Nürnberg ist zwischen Passau Mitte und Passau Nord nach einem Unfall gesperrt. Die A9 Nürnberg Richtung Halle Leipzig ist zwischen Schneitach und Hommersdorf gesperrt. Hier steht ein defekter LKW. Nutzen Sie hier bitte die Umleitung über die U65. Und die A40 Dortmund Richtung Essen ist zwischen Bochum-Harpen und Stadion wegen eines Feuerwehreinsatzes vorübergehend gesperrt. Allen unterwegs eine gute und sichere Fahrt. Kommen Sie gut an Ihr Ziel.
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5: Weil Musik Spaß macht, und da lese ich doch so einige Klassiker auch für diese Stunde, wie zum Beispiel Summer Wine mit Leib und Seele, Big Big World, Mr. Tambourine Man und. Schlendern wir also weiter durch einige Jahrzehnte der Musikgeschichte. Live aus dem MDR-Studio in Dresden. Ich bin Heiko Rasch. Kommen Sie weiter gut durch die Nacht.

20 Jahre ist das her, als Wille Valo und Natalie Ebelong diesen Klassiker erneut aufgenommen haben, Summer Wine. Doch tatsächlich haben sie das wieder geschafft, diesen Song in die Charts zu bringen. Schon in den 60ern wurde der Song ja ein Hit, damals von Lee Hazelwood im Duett mit Nancy Sinatra. Und es haben ja viele andere Künstler an diesem Song auch Gefallen gefunden. Mehr als 2 Dutzend Coverversionen sind aus diesem Hit aus den 60er Jahren entstanden. Und jetzt bei uns hier in der ARD-Hitnacht.

1:19, hier der Verkehrsservice mit einer Gefahrenmeldung. Achtung, ein Falschfahrer auf der B277 Herborn-Wetzlar. Zwischen Aslar und der B49 Wetzlar-Dahlheim kommt Ihnen ein Falschfahrer entgegen. Fahren Sie bitte äußerst rechts und überholen Sie nicht. Auf der B277 Herborn-Wetzlar zwischen Aslar und B49 Wetzlar-Dahlheim ist ein Falschfahrer unterwegs. Vorsicht in beiden Richtungen.

0: er ist ja auch meistens gleich mit mehreren verschiedenen Konzertprogrammen unterwegs.
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0: Und da habe ich davor noch diese Verkehrsmeldung, die Gefahrenmeldung der Falschfahrer auf der B277 Herborn-Wetzlar. Zwischen Aslar und der B49 Wetzlar-Dahlheim kommt Ihnen ein Falschfahrer entgegen. Fahren Sie bitte äußerst rechts und überholen Sie nicht. Auf der B277 Herborn-Wetzlar zwischen Aslar und B49 Wetzlar-Dahlheim ist ein Falschfahrer unterwegs. Vorsicht in beiden Richtungen.

1:29, gute Nachricht aus der Verkehrsredaktion. Eine Entwarnung auf der B277 Herborn-Wetzlar. Zwischen Aslar und der B49 Wetzlar-Dahlheim ist kein Falschfahrer mehr unterwegs. Gleich noch mehr Meldungen aus der Verkehrsredaktion. Bis dahin, Emilia.

Kurz nach 14:30 hier der aktuelle Verkehrsservice in der ARD Hitnacht. Zunächst eine Gefahrenmitteilung für Monschau, Simmerath und Röttgen. Wegen des Waldbrandes im Hohen Venn kommt es momentan zu erheblichen Geruchsbelästigungen und möglicher Schadstoffbelastung der Luft. Gesundheitliche Gefahren können dabei nicht ausgeschlossen werden. Deshalb bitte schließen Sie Fenster und Türen sowie Lüftung und Klimaanlagen abschalten. Schauen wir auf die Autobahn, die A2 Dortmund Richtung Hannover ist zwischen Dortmund Nordost und Kamenberg-Kamen nach einem Unfall gesperrt und die A2 Hannover Richtung Dortmund ist zwischen Kamener Kreuz und Lünen Süd nach einem Unfall gesperrt. Die A3 Passau Richtung Nürnberg ist zwischen Passau Mitte und Passau Nord ebenfalls nach einem Unfall gesperrt. Allen unterwegs eine gute Fahrt, jetzt mit AHA.

erste Single-Hit von The Byrds, Mitte der 60er Jahre entstanden, Mr. Tambourine Man. Und so schlendern wir weiter durch die 80er Jahre jetzt mit Man and Work und danach geht's in die 90er. 30-jähriges Jubiläum dieser Song Unbreak My Heart.

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1: Die Nachrichten mit David Rühl. Guten Morgen. Im Hohen Venn brennt es weiterhin. Die Feuerwehren versuchen, den größten Brand in Belgien seit 100 Jahren unter Kontrolle zu bringen. Arndt Lorenz berichtet aus Monschau.
2: Nach Angaben der belgischen Einsatzkräfte soll das Feuer vollständig eingekreist werden. Vor allem an der östlichen Seite des Brandherdes ist das schwierig, weil das Gelände schwer zugänglich ist. In der Nacht haben auf deutscher Seite Feuerwehrleute und THW transportable Löschwasserbecken aufgestellt und mit Wasser gefüllt. So können gefährdete Gebäude besser geschützt werden, sollte sich der Brand weiter ausbreiten. In Monschau und weiteren Städten in der Nähe des Waldbrandes warnen Behörden immer noch vor den gesundheitlichen Gefahren durch Rauchentwicklung.
1: Der trockene und heiße Sommer hat in vielen Teilen von Deutschland für schwächere Ernten gesorgt, vor allem im Süden und im Westen. Der Deutsche Bauernverband rechnet mit knapp 42 Millionen Tonnen Getreide zum Beispiel. Das wären 7% weniger als im Vorjahr. ARD-Landwirtschaftsexpertin Eva Lell geht davon aus, dass die Verbraucher das bei den Preisen erst einmal nicht spüren werden.
3: Nehmen wir mal als Beispiel Backwaren, ein Brot. Wie viel der Bäcker, die Bäckerei dafür für das Getreide bezahlt, für das Mehl, das ist nur ein geringer Anteil an dem Preis, den der Verbraucher dann in der Bäckerei dafür zahlt. Lohnkosten sind da ein wichtiger Faktor, auch Energiekosten in der Bäckerei. Insofern wird sich das erstmal nach Expertenmeinung nicht auswirken auf den Geldbeutel der Verbraucher.
1: Und das ist diese Nacht auch noch wichtig. Auf der A2 gehen die Bergungsarbeiten auf die Zielgerade. Nachdem sich ein Schwertransport bei Bergkamen überschlagen hat, soll die Autobahn in beiden Richtungen am Morgen wieder frei sein. Die Kontrollen an den deutschen Außengrenzen sollen um weitere 6 Monate verlängert werden. Innenminister Dobrindt meldete das offiziell bei der EU-Kommission an. Ein Lufthansa Airbus hat bei der Landung in München die Landebahn verfehlt. Wie das Unternehmen bestätigte, setzte der A380 vorgestern zu früh auf und beschädigte dabei Lichtsignale. In Enningerloh im Münsterland gibt es ein Solarcamp. Dort lernen Teilnehmer wie dieser in ein paar Tagen, wie Solarpanels professionell montiert werden.
4: Ich freue mich darüber, dass wir hier die Chance haben, einfach mal handwerklich mit reinzuschauen, den Beruf kennenzulernen und ein bisschen was über die Energiewende und die Solarbranche kennenzulernen.
1: Wer so ein Solarcamp besucht, der kann danach direkt als Hilfskraft in der Solarbranche anfangen. Dort fehlen nämlich Arbeitskräfte. Und das Wetter in Nordrhein-Westfalen. Bis zum Morgen sind noch einzelne Schauer unterwegs. Regional lockert es auf. Der Tag startet dann wieder mit vielen Wolken und später regnet es nochmal, teils auch kräftig. Dann in Dortmund bis zu 20 Grad, Gütersloh 21 Grad und in Aachen bis zu 22 Grad. Morgen am Donnerstag Sonnenschein, Wolkenfelder, vereinzelt Schauer bis 25 Grad. Das war WDR aktuell.
5: Und hier der Verkehrsservice in der ARD-Hitnacht. Zunächst eine Gefahrenmitteilung für Monschau, Simmerath und Röttgen. Wegen des Waldbrandes im Hohen Venn kommt es momentan zu erheblicher Geruchsbelästigung und möglicher Schadstoffbelastung der Luft. Gesundheitliche Gefahren können hierbei nicht ausgeschlossen werden. Deshalb bitte Fenster und Türen schließen sowie Lüftung und Klimaanlagen abschalten. Zurück auf die Autobahn. Die A2 Dortmund Richtung Hannover ist zwischen Dortmund Nordost und Kamen-Bergkamen nach einem Unfall gesperrt. Die A2 Hannover Richtung Dortmund ist zwischen Kamener Kreuz und Lünen Süd nach einem Unfall gesperrt. Die A5 Basel Richtung Karlsruhe ist zwischen Freiburg Nord und Teningen aufgrund temporärer Lotsung eines Schwertransports gesperrt. Die A8 Stuttgart Richtung Karlsruhe ist im Autobahnkreuz Stuttgart nach einem Unfall gesperrt. Sollte hier Stau entstehen, bitte bilden Sie dann auch eine Gasse für die Rettungsfahrzeuge. Allen unterwegs eine gute und sichere Fahrt. Kommen Sie gut an Ihr Ziel.
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5: Und es geht weiter in Richtung Mittwochmorgen. Mit Musik geht ja bekanntlich alles leichter von der Hand. Ich denke, so können wir vor allem auch viele in ihrer Nachtschicht gut bei Laune halten. Hier aus dem Dresdner MDR-Studio. Ich bin Heiko Rasch. Ich grüße Sie.